0: aufgezählten Stimmen die Sozialdemokraten der früheren Ministerpräsidentin Andersson. Präsident Trump hat die Führungsrolle der USA bei der künstlichen Intelligenz betont. Zugleich wies Trump Warnungen vor wachsenden Gefahren zurück. Aus der Nachrichtenredaktion Ulrike Ufer.
1: Hinter derartigen Warnungen stünden negative Kräfte, so Trump. Diese forderten, die künstliche Intelligenz weniger schnell weiterzuentwickeln, obwohl sie es nicht sollten. Zwar seien Leitplanken möglich, aber wer bei KI gewinne, gewinne. Der US-Präsident gilt als großer Anhänger der künstlichen Intelligenz. Angesichts der deutlichen Warnungen vor Gefahren für die Menschheit durch KI hatte der Chef des Unternehmens Anthropic, Amo Dei, gemahnt, die Entwicklung von KI zu verlangsamen.
0: In der Fußball-Bundesliga hat Elversberg gegen München 1:2 verloren. Zuvor war der Hamburger SV mit 0:5 gegen RB Leipzig unterlegen. Das Wetter in Deutschland. Nachts oft trocken, gebietsweise Nebel, Tiefstwerte 15 bis 7 Grad. Am Tage vom Saarland bis in den Südosten viele Wolken und gelegentlich Schauer. Sonst häufig trocken. 17 Grad an der Müritz bis 27 Grad am Oberrhein. Und am Dienstag im Südosten heiter, sonst gebietsweise Schauer bei 20 bis maximal 30 Grad. Es ist gleich 2:03 Uhr.
2: Schönen Dank für die aktuellen Meldungen und von mir noch der Blick auf die Straßen. Im Verkehrsservice der ARD Hitnacht geht's los mit der Entwarnung von der Autobahn 19. Kein Falschfahrer mehr zwischen Waren und Röbel. Dann der Blick auf die A2 Oberhausen Richtung Dortmund. Hier ist zwischen Kreuz Oberhausen und Dreieck Bottrop wegen Bauarbeiten bis 5 Uhr gesperrt. Die A9 Berlin Richtung Halle Leipzig ist zwischen Thurland und Bitterfeld-Wolfen nach einem Unfall gesperrt. Die A23 ist zwischen Eidelstedt und Dreieck Hamburg Nordwest in beiden Richtungen wegen Tunnelwartungsarbeiten gesperrt. A40 Essen Richtung Dortmund, hier ist zwischen Dreieck Bochum West und Bochum Zentrum gesperrt wegen Bauarbeiten. Und dann noch die Autobahn 46, hier ist zwischen Düsseldorf-Bilk und Holthausen ebenfalls bis 5 Uhr in beiden Richtungen gesperrt. Gute Fahrt!
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2: Mit Hanno Bauer in Magdeburg. Ich grüße schön.

0: Das klingt ja so, als würde er hier ins Telefon reinsingen.
1: The Days of Pearly Spencer.
0: David McWilliams haben wir hier gehört mit The Days of Pearly Spencer. Hier ist die ARD Hitnacht und ja, manche hatten kein schönes Wochenende, aber ein bisschen Eis, also das aus dem Kühlschrank, leckeres Speiseeis, hat geholfen.
2: Ja, guten Tag, hier spricht Armin von Liss aus Berlin-Lichterfelde. Ich habe dieses Wochenende alleine verbracht. Ich habe Eis gegessen, zum Beispiel aus dem Kühlschrank, was ich hatte, und es geht mir gut wieder. Grüße. Danke, tschüss.
0: Ja, ist ja schön, wenn man das danach sagen kann, dass es einem dann wieder gut geht. Ach, wunderbar. Dann mal liebe ganz liebe Grüße zurück nach Berlin-Lichterfelde.

0: Rednecks, Wish You Were Here. Und so melodisch wie das Lied ist, musste diese liebe Hörerin erst einmal ranfahren.
1: Hey, hallo. Eure Musik ist ja sonnenlos. Und ich bleibe stehen auf dem gewissen Weg. Ganz vielen Dank für die Begleitung durch die Nacht. Ja, danke. Tschüss.
0: Ja, gerne. Nun aber gute Weiterfahrt. Kommen Sie gut ans Ziel, bleiben Sie wach bis dahin und passen Sie auf sich auf.

Michael hat schnell ins Internet-Kontaktformular der Sendung geschrieben, dass er über die Wellen von HR1 die ARD-Hitnacht hört und dann die Nachricht in Bezug aufs Lied eben von David McWilliams, The Days of Purdy Spencer. Liebste Grüße aus Neu-Ilsenburg. Tatsächlich hat sich der Sänger bei der Aufnahme von The Days of Purdy Spencer in eine dem Aufnahmestudio nahe Telefonzelle gestellt und den so verfremdeten Part eingesungen. Danke für die gute Musikauswahl. Michael, danke für die Schnellreaktion. Ja, ich liebe sowas, was man doch nicht alles lernt, was die Radiofamilie so alles zusammenträgt. Werd's mir merken und bei Gelegenheit dann mal mit diesem Wissen angeben vor den Hörern. Ha!

kein Major Tom, schwerelos im All, ohne Astrophysik. Und Albert aus Bayern dazu hier mit seinem Schnellwitz, den er uns geschrieben hat ins Studio. Was machen Mathematiker und Physiker auf dem Klo? Und dann steht da zweimal der griechische Buchstabe Pi und Pi. Ich liebe sowas.

0: So, mal sehen, wie es dann unter den blauen Nachtschatten auf der Straße aussieht. 2.30 Uhr ist es, Zeit für den Verkehrsservice der ARD Hitnacht. Die A2 Oberhausen Richtung Dortmund ist zwischen Kreuz Oberhausen und Dreieck Bottrop wegen Bauarbeiten gesperrt. Das Ganze noch bis 5 Uhr. Neu dazugekommen ist jetzt die Autobahn 9 Berlin Richtung Halle-Leipzig. Ist zwischen Thurland und Bitterfeld-Wolfen nach einem Unfall gesperrt. Die A23 ist zwischen Eidelstedt und Dreieck Hamburg Nordwest in beiden Richtungen wegen Tunnelwartungsarbeiten gesperrt bis 5 Uhr. Die Autobahn 40 Essen Richtung Dortmund ist zwischen Dreieck Bochum West und Bochum Zentrum wegen Bauarbeiten gesperrt. Und die A46 ist zwischen Düsseldorf-Bilk und Holthausen bis 5 Uhr ebenfalls in beiden Richtungen gesperrt. Soweit die Verkehrsmeldungen. Ich wünsche eine gute Fahrt.
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0: Für alle munter im Nachtstudio ist Hanno Bauer in Magdeburg. Jo, mitten in der Nacht ist es jetzt. Also Hälfte der Nachtsendung erreicht. Und bei uns geht's weiter mit Vornen Blondes, die sich erkundigen, hey, wie geht's? What's up?

0: Schön entspannte Musik hier mit Simply Red. It's Only Love in der ARD-Hitnacht. 2.40 Uhr ist es hier bei uns in Deutschland und ja, wie spät wird es jetzt wohl gerade in Los Angeles sein? Clarissa hört dort Radio und hat geschrieben: Hallo ihr Lieben, vielen Dank für eure super Musik, die ich sehr oft hier in Los Angeles höre. Ich komme aus dem schönen Oberallgäu und lebe jetzt schon viele Jahre hier. Bei uns ist es jetzt Nachmittag und noch sehr heiß. Liebe Grüße an alle von Clarissa. Ja, dann grüße ich doch mal ganz lieb zurück über den großen Teich und freue mich, dass wir ein bisschen mit unseren Hits die Hitze vorantreiben können.
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0: Und Smokey dazu, ganz entspannt.

0: James Blunt, When I Find You Again. Hier ist die ARD Hitnacht und ich habe jetzt gerade von Andreas, einem aufmerksamen Hörer, der noch unterwegs ist in der Nacht, eine E-Mail bekommen, die heißt Sperrung A23 und deswegen habe ich auch gleich mal den Verkehrspiepser gesetzt. E-Mail beginnt mit Guten Morgen und eine Kaffeetasse dahinter. Ja, da prost ich mal zurück, lieber Andreas. Und hier steht, die Sperrung der A23 ist seit 23.30 Uhr aufgehoben. Eine Kollegin ist da vorhin lang und ich jetzt mit meinem LKW. Schönes Programm heute Nacht. Höre euch jede Nacht, wenn ich unterwegs bin und wünsche noch eine schöne Nacht. Gruß Andreas. Da bedanke ich mich sehr dafür, für die Korrektur. Ich gebe es gleich weiter ans Hamburger Verkehrsstudio. Die liefern ja für ganz Deutschland nachts die Verkehrsmeldungen zu. Und dann bin ich sicher, dass alle sehr froh sind, dort wieder durchkommen zu können. Gute Fahrt wünsche ich.
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So, mit einem Mathematikerwitz begann diese halbe Stunde. Und nun auch noch Andrea aus Nürnberg, die geschrieben hat, hallo Hanno, einen Witz habe ich natürlich auch. Was steht auf dem Grabstein eines Mathematikers? Damit hat er nicht gerechnet. Liebe Grüße, Andrea. Plötzlich und unerwartet noch so ein Kracher zum Stundenende. Sehr, sehr schön. Dankeschön. Und bei uns jetzt Sit and Wait von Sydney Youngblood vor den 3 Uhr Nachrichten.

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1: Um 3 Uhr mit Olaf Knapp. Der deutsche Tennisprofi Alexander Zverev hat die US Open gewonnen. Im Finale von New York besiegte er den US-Amerikaner Ben Shelton in 4 Sätzen. Aus der Sportredaktion Ina Kast.
2: Es dauerte ein paar Sekunden, bis Alexander Zverev realisierte, dass er gerade seinen zweiten Grand-Slam-Titel gewonnen hatte. Dann erst riss er die Arme nach oben. Der 29-Jährige zeigte früh im Match starke Nerven, wirkte nicht sonderlich nervös. Für den Deutschen war es bereits das 6. Grand-Slam-Finale, für den jungen Shelton das 1. Zverev verlor zwar den 3. Satz, konnte aber zu Beginn des 4. Satzes früh ein Break holen und setzte sich nach 3,5 Stunden durch. Nun darf er sich also als erster deutscher Tennisspieler seit Boris Becker US Open-Sieger nennen.
1: Bei den Kommunalwahlen in Niedersachsen ist die CDU offenbar stärkste Kraft geworden. Nach einer Hochrechnung von Infratest DIMAP im Auftrag des NDR haben die Christdemokraten 27,7% der Stimmen geholt. Dahinter folgt die SPD mit 24,5%. Deutlich zugelegt hat die AfD, die als drittstärkste Kraft auf 16,5% kommt. Aus der ARD-Nachrichtenredaktion Volko Damm.
3: CDU-Landeschef Lechner hatte sich schon vorher optimistisch gezeigt. Er sei überzeugt, dass sich die CDU in Niedersachsen vom Bundestrend absetzen könne. Den Zuspruch der Wähler wertete er als Vertrauensbeweis. Die Menschen würden die bundespolitische Stimmung sehen, aber in Niedersachsen vertrauten sie der CDU, sagte Lechner. Ministerpräsident Lies von der SPD nannte das Abschneiden seiner Partei ein schwieriges Ergebnis. Da habe man sich mehr erhofft, räumte der SPD-Landesvorsitzende ein. Das Vertrauen in die etablierten Parteien sei angespannt. Der Wählerstrom fließe an die Ränder, sagte Lies.
1: Israels Regierung will den gerade in Venedig preisgekrönten Regisseuren einer Gaza-Dokumentation die Staatsbürgerschaft entziehen. Kulturminister Zohar warf den beiden Filmemachern Verrat am Staat Israel vor. Er werde unverzüglich Maßnahmen ergreifen. Die Dokumentation NASA war am Samstag beim Filmfestival von Venedig mit dem Spezialpreis der Jury ausgezeichnet worden.

0: worden. Darin berichten israelische Militärvertreter und Geheimdienstler anonym von der Tötung palästinensischer Zivilisten. In der Fußball-Bundesliga hat Elversberg gegen München 1:2 verloren. Zuvor war der Hamburger SV mit 0:5 gegen RB Leipzig unterlegen. Das Wetter in Deutschland. Am Tage vom Saarland bis in den Südosten viele Wolken, gelegentlich Schauer, sonst häufig trocken. Höchstwerte 17 Grad an der Müritz bis 27 Grad am Oberrhein. Am Dienstag im Südosten heiter, sonst gebietsweise Schauer bei 20 bis 30 Grad. Und am Mittwoch Schauer oder Gewitter, aber auch Sonne bei 15 bis maximal 25 Grad. Es ist 3:03 Uhr.
1: Schönen Dank für die aktuellen Meldungen. Jetzt noch die Verkehrsmeldungen hinten an in der ARD Hitnacht, der Verkehrsservice. Die A2 Oberhausen Richtung Dortmund ist zwischen Kreuz Oberhausen und Dreieck Bottrop wegen Bauarbeiten gesperrt. Die A9 Berlin Richtung Halle Leipzig ist zwischen Thurland und Bitterfeld-Wolfen nach einem Unfall gesperrt. Die A40 Essen Richtung Dortmund ist zwischen Dreieck Bochum West und Bochum Zentrum wegen Bauarbeiten für 2 Wochen gesperrt. Und die Autobahn 46 ist zwischen Düsseldorf-Bilk und Holthausen bis 5 Uhr noch in beiden Richtungen gesperrt. Soweit die Verkehrsmeldungen. Wir wünschen Ihnen eine gute Fahrt.
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1: Mit Hanno Bauer in Magdeburg. Ich wünsche einen schönen Montag.

0: Aztec Kamera. Somewhere in my heart. Und somewhere in my heart schulde ich Andrea wohl eine kleine Entschuldigung. Sie hatte nämlich ihren Mathematikerwitz aus NB gesendet. So hat sie drunter geschrieben. Und ich habe einfach dreist behauptet, sie käme aus Nürnberg. Aber jetzt schreibt sie, hallo Hanno, zum zweiten Mal. Nürnberg ist gleich N, NB ist gleich Neubrandenburg. Liebe Grüße, Andrea. Aus NB, also Neubrandenburg. Ach, Andrea. Ich denke immer nicht so in Verkehrsschildern, aber ich werde es mir versuchen zu merken.
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0: die Starband aus Hannover, die Scorpions mit ihrem Wind of Change. Ach ja, klar, gestern war ja Kommunalwahl in Niedersachsen und nun hat auch Kerstin Feierabend alles ordentlich ausgezählt.
1: Hallo, hier ist die Kerstin aus der Samtgemeinde Isenbüttel. Ja, wir haben Feierabend, sind fertig mit unserer Wahl. Bei uns waren ja Kommunalwahlen in Niedersachsen. Ja, wir fahren jetzt alles dorthin, wo wir es abliefern müssen und haben dann auch Feierabend. Liebe Grüße.
0: Liebe Grüße zurück, Kerstin, Wahlhelferin und Wahlhelferinnen, alle, die da noch unterwegs sind in der Nacht. Und Dankeschön für den ordentlichen Job.
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3.23 Uhr ist es, mitten in der Nacht. Und es gibt eine aktuelle Verkehrsmeldung von der Autobahn 66 Fulda Richtung Frankfurt zwischen Steinau an der Straße und Bad Soden, Saalmünster. Achtung bitte, hier gab es einen Unfall. Unfallstelle noch ungesichert.

0: Waiting for a Star to Fall, Boy Meets Girl. Mal sehen, wann die Sternschnuppen wieder fallen, denn als wir neulich gecampt haben, draußen bei schönstem Wetter, Dienstag war es, glaube ich, ne? Diese wärmere Nacht, ja, da sind mir gleich 3 Sternschnuppen über den sternklaren Himmel gezischt. Das war natürlich ein sehr schönes Erlebnis. So, 3.30 Uhr, jetzt der Blick auf die Straßen im Lande im Verkehrsservice der ARD Hitnacht. Geht's los auf der Autobahn 2 Oberhausen Richtung Dortmund. Hier ist zwischen Kreuz Oberhausen und Dreieck Bottrop wegen Bauarbeiten gesperrt. Das Ganze noch bis 5 Uhr. Die A9 Berlin Richtung Halle-Leipzig ist zwischen Thurland und Bitterfeld-Wolfen seit über einer Stunde schon nach einem Unfall gesperrt. Hoffentlich dauert es nicht mehr so lange, dort alles zu räumen. Die Autobahn 40 Essen Richtung Dortmund ist zwischen Dreieck Bochum West und Bochum Zentrum wegen Bauarbeiten gesperrt. Und dann noch die Autobahn 46 ist zwischen Düsseldorf-Bilk und Holthausen bis 5 Uhr ebenfalls in beiden Richtungen gesperrt. Das waren die Verkehrsmeldungen. Gute Fahrt!
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0: Jetzt, mitten in der Nacht, brauchen wir doch mal ein bisschen guten Rhythmus im Radio. Durch beide Lautsprecher oder wer weiß, vielleicht haben sie sogar noch mehr aufgestellt, dröhnt jetzt Michael Jackson mit seinem fantastischen Beat It.

0: Family of the Year. Hero. In unserer Nachtsendung. Und je später der Abend, desto schöner die Gäste. Ich freue mich drüber, dass sich Rosi meldet aus Leipzig. Aber ich freue mich nicht so sehr darüber, dass es ihr gesundheitlich nicht so gut geht, wie ich höre.
1: Hallo, lieber Hanno.
0: Hallo.
1: Und liebe Nachtschwärmer. Nun will ich auch einen Gruß aus Leipzig senden, die Rosi. Leider kann ich heute nicht da sitzen und mein Abendbierchen trinken. Ich musste jetzt 10 Tage, also heute ist zum Glück der 10. Tag, drauf verzichten, weil ich Antibiotika nehmen muss, weil ich ein Bein habe, was seit Wochen nicht richtig heilen will. Aber trotzdem bin ich guter Dinge, morgen sieht das schon wieder anders aus. Also liebe Grüße in die Nacht, die Rosi aus Leipzig. Tschüss.
0: Na, Gesundheit geht vor, liebe Rosi. Also vielleicht lieber noch einen Extratag drauflegen, oder? Und solange noch ein bisschen mit dem Taxi unterwegs sein, durch die Stadt oder wohin auch immer in Leipzig dich die Wege tragen. Ganz liebe Genesungswünsche von mir.

Der Otis Redding sitzt am Pier und guckt den Schiffen zu, wie sie auslaufen, während hier jetzt mitten in der Nacht noch eine ganz andere Gestalt ebenso ihren nächtlichen Auftritt hat. Ja, im Song wird eine rastlose, faszinierende Gestalt im Mondenlicht beschrieben, die sich zwischen Magie und Logik bewegt. Lunatic bedeutet ja im Englischen so viel wie verrückt, mondsüchtig oder irrsinnig. Und darum geht's hier auch bei Casebo. Und seinem dritten Erfolg nach Masterpiece und I Like Chopin, Lunatic.

Donna Luis. I love you. Always. Forever. 8:04 ist es und die Zeit bis 4 Uhr werden wir noch ein bisschen Musik hören. Ist das okay für Sie? Ja, mit den Doobie Brothers, die fordern uns ja förmlich dazu auf, listen to the music, und die sind jetzt dran. Genauso wie danach auch noch Olivia Newton-John mit Let's Get Physical.

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1: Um 4 Uhr mit Olaf Knapp. Der deutsche Tennisprofi Alexander Zverev hat die US Open gewonnen. Im Finale von New York besiegte er den US-Amerikaner Ben Shelton in 4 Sätzen. Aus der Sportredaktion Ina Kast.
2: Es dauerte ein paar Sekunden, bis Alexander Zverev realisierte, dass er gerade seinen zweiten Grand-Slam-Titel gewonnen hatte. Dann erst riss er die Arme nach oben. Der 29-Jährige zeigte früh im Match starke Nerven, wirkte nicht sonderlich nervös. Für den Deutschen war es bereits das 6. Grand-Slam-Finale, für den jungen Shelton das 1. Zverev verlor zwar den 3. Satz, konnte aber zu Beginn des 4. Satzes früh ein Break holen und setzte sich nach 3,5 Stunden durch. Nun darf er sich also als erster deutscher Tennisspieler seit Boris Becker US Open-Sieger nennen.
1: Bundeskanzler Merz ist beim sogenannten Arktis-Gipfel im finnischen Rovaniemi. Dort wollen die EU und Anrainerstaaten der Region über wichtige strategische Fragen sprechen. Die Arktis-Region war zuletzt in den geopolitischen Fokus gerückt. Aus Brüssel Thomas Spickhofen.
3: Weil das Eis in der Arktis schmilzt, werden manche Seewege besser nutzbar und wichtige Rohstoffe leichter zugänglich. Das macht diese Region strategisch immer bedeutsamer. Von den USA über Russland bis China, alle haben zunehmend Interessen an der Arktis. Die EU hat sich bereits vor 5 Jahren mit einem 20-Seiten-Papier eine Art Arktis-Strategie gegeben. Da ging es vor allem um wirtschaftliche und klimapolitische Aspekte, um Forschung und Erschließung. Diese Strategie wird nun angesichts der sich rapide wandelnden geopolitischen Lage schon wieder überarbeitet. Das Ergebnis soll im Herbst vorliegen.
1: Bei den Kommunalwahlen in Niedersachsen ist die CDU nach ersten Zahlen wieder stärkste Kraft geworden. Laut einer Hochrechnung von Infratest DIMAP im Auftrag des NDR kommt die CDU auf 27,7%, dann folgt die SPD mit 24,5%. Beide Parteien haben mehrere Prozentpunkte verloren. Auf Platz 3 sieht die Hochrechnung die AfD, die mit 16,5% deutlich zulegen konnte, gefolgt von den Grünen und den Linken. Israels Regierung will den gerade in Venedig preisgekrönten Regisseuren einer Gaza-Dokumentation die Staatsbürgerschaft entziehen. Kulturminister Zohar warf den beiden Filmemachern Verrat am Staat Israel vor. Die Dokumentation NASA war am Samstag beim Filmfestival von Venedig mit dem Spezialpreis der Jury ausgezeichnet worden. Darin berichten israelische Militärvertreter und Geheimdienstler anonym von der Tötung palästinensischer Zivilisten. Das Wetter in Deutschland. Am Tage vom Saarland bis in den Südosten viele Wolken, gelegentlich Schauer, sonst häufig trocken.

0: Von 17 Grad an der Müritz bis 27 Grad am Oberrhein. Dienstag im Südosten heiter, sonst gebietsweise Schauer bei 20 bis maximal 30 Grad. Es ist 4.03 Uhr.
1: Schönen Dank fürs 3-Minuten-Nachrichten-Update. Von mir jetzt der Blick auf die 5 Verkehrsmeldungen, die es gibt zur Stunde. Hier ist der Verkehrsservice der ARD-Hitnacht. Die A2 Oberhausen Richtung Dortmund ist zwischen Kreuz Oberhausen und Dreieck Bottrop wegen Bauarbeiten gesperrt. Das Ganze noch eine Stunde lang bis um 5. Seit Stunden gesperrt schon die Autobahn 9 Berlin Richtung Halle-Leipzig. Zwischen Thurland und Bitterfeld-Wolfen kommen sie nicht durch nach einem Unfall. Also die A9 Berlin Richtung Halle-Leipzig zwischen Thurland und Bitterfeld-Wolfen ist gesperrt. Hoffentlich dauert es nicht mehr so lange. Auf jeden Fall wird der Stau zurzeit immer länger, denn wir kommen ja in Richtung morgen und viele Menschen sind schon unterwegs im Auto. Dann die Autobahn 40 Essen Richtung Dortmund ist zwischen Dreieck Bochum-West und Bochum-Zentrum wegen Bauarbeiten gesperrt. Die A46 ist zwischen Düsseldorf-Bilk und Holthausen bis 5 Uhr in beiden Richtungen gesperrt. Und dann die Meldung von der Autobahn 96 noch Lindau Richtung München zwischen Landsberg am Lech-Ost und Schöffelding liegt eine Warnbarke auf der Autobahn. Vorsicht dort. Das waren die Verkehrsmeldungen. Ihnen eine gute Fahrt.
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1: Für alle, die noch oder schon munter sind, ist das genau die richtige Sendung. Hier ist die ARD-Hitnacht mit Hanno Bauer in Magdeburg. Schönen Montag wünsche ich. Gute Start in die Woche.

Ach so, schön. Simon und Garfunkel. Hier werden die Saiten der Gitarre noch gezupft und nicht geschlagen. Also wie beim Boxer. Erst geschlagen, dann die Zähne rausgezupft. Aber Mundharmonika ging ja im Liedchen doch irgendwie noch. Trotz Zahnlücke. Hier ist die ARD Hitnacht. Jetzt mit Oscar-prämierter Musik von Irene Cara. Flashdance.

Vincent Weiß um 4.20 Uhr. Und wenn wir schon bei Feuerwehr sind, hier hat die Anne geschrieben zu dem Song, der vorhin ließ mit Otis Redding und Sitting on the Dock of a Bay. Ja, hallo Hanno Bauer. Dieser Song wurde in der ersten Staffel der Feuerwehrserie Feuer und Flamme am Ende der letzten Episode gespielt. Es gab unter den Feuerwehrleuten dieser Woche einen, der sich äußerlich auch ein bisschen an die Zeit der 50er Jahre anglich. Und so sagte er erst was zu der abgebrannten Lagerhalle und dann spielte das Lied und die Kamera zoomte aus dem Blick auf die mit Schaum bedeckten Lagerhallenreste hinaus. Ein toller Song und ein bisschen Feuerwehrromantik. Herzliche Grüße zum Morgen von Anne. Anne, ich grüße ganz lieb zurück, an was Sie sich so alles erinnern können. Mensch, was so alles für Erinnerungen hochkochen mit unserer Musik hier in der ARD-Hitnacht. Ganz liebe Grüße auch an alle Feuerwehrleute.

Das ist mir jetzt eindeutig schon zu viel Sport. Am Montagmorgen, ja. Schon in der 5. Stunde des Tages haben wir hier den Boxer gehabt und dann auch noch Kung Fu Fighting. Das ist mir ein bisschen zu viel körperliche Tätigkeit. Ja, und deswegen jetzt ganz ruhig und entspannt Tony Carey noch bis halb Room with a View. Hier ist die ARD Hitnacht, 4:28 Uhr.

0: mit Aussicht. Dann starten wir doch mal die Aussicht auf die Straßen im Lande. Um 4.30 Uhr ist hier der Verkehrsservice in der ARD-Hitnacht. Die A2 Oberhausen Richtung Dortmund ist zwischen Kreuz Oberhausen und Raik-Bottrop wegen Bauarbeiten noch eine halbe Stunde bis 5 Uhr gesperrt. A3 Frankfurt Richtung Köln zwischen Frankfurter Kreuz und Kelsterbach. Gefahr durch eine ungesicherte Unfallstelle auf allen Fahrstreifen. Die Autobahn 9 Berlin Richtung Halle-Leipzig ist zwischen Thurland und Bitterfeld-Wolfen nach einem Unfall gesperrt. Und die Autobahn 46 ist zwischen Düsseldorf-Bilk und Holthausen bis 5 Uhr in beiden Richtungen gesperrt. Das waren die Verkehrsmeldungen. Wir wünschen Ihnen eine gute Fahrt.
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0: Mit Hanno Bauer in Magdeburg. Ja, ich wünsche Ihnen auf jeden Fall schon mal einen guten Start in den Montagmorgen hinein. Bald wird's ja auch schon wieder hell draußen. Mein Gott, die Nacht ist so schnell vergangen.

Rob Thomas und Santana, Smooth, hier bei uns in der ARD-Hitnacht. Und Michael kann nicht schlafen, er hat geschrieben, hi ins ARD-Hitnacht-Studio, ihr begleitet mich jede Nacht. Nein, ich muss nachts nicht albaten, habe aber Schlafschwierigkeiten und mit eurer Musik ist das echt super erträglich. Ich höre euch über HR1, macht weiter so. Gruß Michael. Jo, jetzt wird's auch nichts mehr mit schlafen.

4:45 Uhr ist es. In der ARD-Hitnacht steht jetzt ein wilder Musikwechsel an, ja, aus den frühen 70ern mit Dr. Hook in der Medicine Show wechseln wir zu Nelly Furtado. Und sie wünscht uns Stärke. Forza. Ja, ich weiß, heute ist Montag, da brauchen wir die Stärke auf jeden Fall.

Na bitte, hätten wir doch das Kind gemeinsam geschaukelt bis zum Montagmorgen. In 8 Minuten ist es 5 Uhr, für manche endet gleich die ARD-Hitnacht. Da ist es Zeit für mich, Tschüss zu sagen. Hanno Bauer, mein Name. Ich wünsche einen guten Wochenstart, gleich mit Ihren ausgeschlafenen Morgenradio-Leuten. Und für alle, die es ein wenig ruhiger angehen dürfen, bin ich ansonsten noch mit einer Stunde ARD-Hitnacht. Bis 5, nach 5 auf Sendung.

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1: Um 5 Uhr mit Olaf Knapp. Der deutsche Tennisprofi Alexander Zverev hat die US Open gewonnen. Im Finale von New York besiegte er den US-Amerikaner Ben Shelton in 4 Sätzen. Aus der Sportredaktion Ina Kast.
2: Es dauerte ein paar Sekunden, bis Alexander Zverev realisierte, dass er gerade seinen 2. Grand-Slam-Titel gewonnen hatte. Dann erst riss er die Arme nach oben. Der 29-Jährige zeigte früh im Match starke Nerven, wirkte nicht sonderlich nervös. Für den Deutschen war es bereits das 6. Grand-Slam-Finale, für den jungen Shelton das 1. Zverev verlor zwar den 3. Satz, konnte aber zu Beginn des 4. Satzes früh ein Break holen und setzte sich nach 3,5 Stunden durch. Nun darf er sich also als erster deutscher Tennisspieler seit Boris Becker US Open-Sieger nennen.
1: Bundeskanzler Merz ist beim sogenannten Arktis-Gipfel im finnischen Rovaniemi. Dort wollen die EU und Anrainerstaaten der Region über wichtige strategische Fragen sprechen. Die Arktis-Region war zuletzt in den geopolitischen Fokus gerückt. Aus Brüssel Thomas Spickhofen.
3: Weil das Eis in der Arktis schmilzt, werden manche Seewege besser nutzbar und wichtige Rohstoffe leichter zugänglich. Das macht diese Region strategisch immer bedeutsamer. Von den USA über Russland bis China, alle haben zunehmend Interessen an der Arktis. Die EU hat sich bereits vor 5 Jahren mit einem 20-Seiten-Papier eine Art Arktis-Strategie gegeben. Da ging es vor allem um wirtschaftliche und klimapolitische Aspekte, um Forschung und Erschließung. Diese Strategie wird nun angesichts der sich rapide wandelnden geopolitischen Lage schon wieder überarbeitet. Das Ergebnis soll im Herbst vorliegen.
1: Bei den Kommunalwahlen in Niedersachsen ist die CDU wohl wieder stärkste Kraft geworden. Laut einer Hochrechnung von Infratest DIMAP im Auftrag des NDR kommt die CDU auf 27,7%. Dahinter folgt die SPD mit 24,5%. Beide Parteien haben mehrere Prozentpunkte verloren. Auf Platz 3 sieht die Hochrechnung die AfD, die mit 16,5% deutlich zulegen konnte, gefolgt von den Grünen und den Linken. Israels Regierung will den gerade in Venedig preisgekrönten Regisseuren einer Gaza-Dokumentation die Staatsbürgerschaft entziehen. Kulturminister Zohar warf den beiden Filmemachern Verrat am Staat Israel vor. Die Dokumentation NASA war am Samstag beim Filmfestival von Venedig mit dem Spezialpreis der Jury ausgezeichnet worden. Darin berichten israelische Militärvertreter und Geheimdienstler anonym von der Tötung palästinensischer Zivilisten. Das waren die Nachrichten.
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5: Die aktuellen Temperaturen in Bremen und Diepholz sind es 10 Grad, in Bremerhaven 14 und in Verden meldet 9 Grad. Heute geht es teils freundlich, teils aber auch grau oder neblig, trüb und trocken los. Bis zum Mittag lösen sich die regionalen Nebel- und Hochnebelfelder weitgehend auf und so scheint am Nachmittag und Abend neben ein paar meist lockeren oder dünnen Wolken länger die Sonne. Die Höchstwerte liegen bei 18 Grad in Otterndorf, 19 Grad in Bremerhaven, 21 Grad in Bremen und bis 22 Grad in Vechta.
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5: Es ist 5 Uhr und 3 Minuten. Wir

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1: Mit Katrin Martens. Guten Morgen. Bei den Kommunalwahlen in Niedersachsen liegt die CDU vorn. Laut einer Hochrechnung von Infratest DIMAP kommt sie landesweit auf 27,7%. An zweiter Stelle liegt die SPD mit 24,5%. Drittstärkste Kraft wird die AfD mit 16,5%. Die Grünen erreichen 13,6% und Linke 5,9%. In Deutschland leben immer weniger Menschen in der eigenen Wohnung oder dem eigenen Haus. Die Eigentumsquote liegt bei knapp 44% und ist damit so niedrig wie seit 20 Jahren nicht mehr, wie die Augsburger Allgemeine unter Berufung auf eine Studie des Pestel-Instituts berichtet. Damit liegt Deutschland im europäischen Vergleich auf dem letzten Platz. Und jetzt weitere Meldungen aus Bremen, Bremerhaven und Niedersachsen.
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1: Wegen eines tödlichen Streits im Zusammenhang mit einem Drogengeschäft muss sich von heute an ein 23-Jähriger aus Bremen vor dem Kieler Landgericht verantworten. Der Angeklagte soll einen 15-Jährigen Mitte März vor einem Supermarkt mit einem Klappmesser tödlich verletzt haben. Der Hafentunnel in Bremerhaven wird heute Abend ab 19 Uhr wegen Inspektionsarbeiten komplett gesperrt. Bis Freitag wird er gewartet und die Bereiche davor werden überprüft. Der Verkehr wird umgeleitet. Mit größeren Behinderungen rechnet das Baudezernat nicht. Und zum Sport. Tennisprofi Alexander Zverev hat die US Open gewonnen. Der gebürtige Hamburger bezwang den Amerikaner Ben Shelton in 4 Sätzen. Die deutschen Basketballerinnen beenden die Heim-WM auf Platz 4. Im Spiel um Bronze verloren sie gegen Vize-Europameister Spanien klar mit 58:81. Und in der Fußball-Bundesliga hat Elversberg gegen München 1:2 verloren. Zuvor hatte der Hamburger SV eine 0:5 Niederlage gegen RB Leipzig kassiert. Und das waren die Nachrichten mit Katrin Martens.
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2: 10 Grad aktuell in Bremen. 15 in Bremerhaven will ich immer gar nicht glauben, aber wenn es doch hier steht. 9 Grad in Oldenburg, 10 Grad in Rothenburg. Ja, heute Morgen ist es teils freundlich, teils aber auch grau und neblig trüb. Es löst sich im Verlauf des Tages auf und dann scheint so gegen Nachmittag bei lockeren Wolken auch die Sonne. Höchsttemperatur heute 22 Grad.
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3: Um 5.32 Uhr der Blick auf die Straßen, das geht schnell. Wir haben überhaupt keine Staus, keine Behinderungen in diesem Sinne. Ihnen jetzt eine gute und vor allem sichere Fahrt.
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2: Das ist doch diese alte Radiodiskussion. Ist eine gute nicht automatisch auch eine sichere Fahrt?
3: In der Kombination gebe ich dem so recht, aber es gibt ja die gute Fahrt, ja, die einfach fröhlich so dahingleitet,
2: ja,
3: ohne Schlaglöcher,
2: ja,
3: ohne irgendwie sowas,
2: was kaum.
3: Auch wiederum in den Sicherheitsbereich ein bisschen. Ich wünsche Ihnen einfach eine sichere Fahrt. Oder nur eine gute. Suchen Sie es sich aus. Heute ist Ihr Tag. Sie dürfen machen, was Sie möchten.
2: Guten Morgen.
0: Moin. 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

0: Na, was wird denn da um 5.40 Uhr schon geimpft?
1: Ich will eigentlich heute Morgen abgleichen, ob ich ein bisschen komisch bin, aber ob du jetzt der richtige Ansprechpartner dafür bist.
0: Abkürzen bist du, definitiv. Da müssen wir gar nicht lange drüber nachdenken.
1: Es gibt ein Verhalten, das ich an mir festgestellt habe und ich wollte gerne wissen, ob du das auch machst. Mhm. Sie zu Hause natürlich auch, aber sie können mir jetzt nicht unmittelbar antworten oder ob das eigenartig von mir ist. Du kennst doch diese Supermärkte, wo man selber die Sachen scannt, ja. Also die Selbstzahlerkassen.
0: Genau.
1: Wo man mit niemandem sprechen muss. Ja. Niemand guckt so genau, was hat er denn da, was kauft er denn da? Und dann macht man das so, düt, düt, und dann bezahlt man und dann kriegt man ja immer diesen Kassenbon mit dem QR-Code.
0: Damit du dann rausgehen kannst. Genau. Das wird gescannt und dann geht diese Schranke
1: so auf. Jetzt ist es oft so bei dem Supermarkt, bei dem ich einkaufe, dass gerade vor mir jemand mit seinem Kassenbon die Tür öffnet.
0: Und du wartest, bis die Schranke wieder zugeht. Ja, das mache ich auch. Weil ich da nicht durchhuschen möchte und dann geht ein Alarm los und dann muss ich mich erklären. Nee, da warte ich dann auch mal bis. Und dann habe ich jetzt neulich gesehen.
1: Das ist doch Quatsch,
0: oder? Coole Leute gehen da einfach mit durch, weil es völlig egal ist. Nee, ich warte, bis die Schranke. Nee, plötzlich geht der Alarm los und dann.
1: Mein Gedanke ist auch, ich fühle mich sofort, als würde ich ein Dieb sein, wenn ich nicht diesen QR-Code scanne, der mir diese Schranke wieder öffnet.
0: Aber das sowas gibt es ganz häufig, dass man irgendwie denkt: Ah, nee, dann mache ich irgendwas ganz Verkehrtes. Ich möchte mich ja vernünftig verhalten. Regelgerecht.
1: Ich bin noch nie mit durchgehuscht.
0: Heute könnte der Tag sein. Durchhuschen.

0: Guten Morgen. Aha. Hier ist Bremen 1 um 5.49 Uhr.
1: Was ist hier los?
0: Und damit läute ich die Maritime Woche ein.
1: Oi.
0: Wir sind mittendrin in der Maritimen Woche und ich stelle immer wieder fest, wie wenig Ahnung ich von maritimen Begriffen habe. Aber hier bei uns in Bremen feiern wir jetzt diese Woche Maritime Woche. Das steuert dann aufs große Festwochenende hin. Nächstes Wochenende dann richtig mit der Lichterfahrt, mit den ganzen Booten, die dann hell erleuchtet auf der Weser an der Schlacht entlang fahren. Und deshalb du, als mein Kapitän.
1: Okay. Ich habe viel Traumschiff-Erfahrung.
0: Ist das so?
1: Mich kriegst du nicht.
0: Backbord.
1: Links.
0: Das weißt du sofort. Tatsächlich.
1: Natürlich. Fahrtrichtung, die linke Seite.
0: Richtig, das ist ja sehr einfach. Weißt du, wo ich es mir merken kann?
1: Na?
0: Steuerbord ist rechts.
1: Das ist nicht schlecht. Gut, das Bug ist klar.
0: Vorne.
1: Heck dementsprechend hinten, denn die Bilge.
0: Was?
1: Die Bilge.
0: Die Bilge, räumt die nicht die Zimmer auf?
1: Das ist der tiefste Punkt im Rumpfinneren.
0: Die Bilge?
1: Die Bilge.
0: Nie gehört. Sagen Sie im Traumschiff nie.
1: Ja. So mehr Rätsel habe ich auch gar nicht. Aber ich werde mir jetzt diese Woche noch mehr ausdenken, damit wir auch so maritim mal wieder ein bisschen vorankommen. Damit wir mal so gewisse Begriffe einbringen. Und vielleicht, wenn Sie jetzt unterwegs sind, dann, wenn Sie einfach beim Auto nicht sagen, biegt man nach vorne links oder rechts ab, sondern, wie war das jetzt? Was ist was?
0: Backbord ist links. Steuerbord ist rechts. Bug ist vorne, Heck ist hinten. Die Bilge ist der tiefste Punkt im Schiff. Das habe ich noch nie gehört.
1: Tja.
0: Ich gucke seit 40 Jahren Traumschiff. Da war die Bilge noch nie ein Thema.
1: Noch nie ein Thema?
0: Noch niemals hat sie irgendjemand, komm, wir treffen uns um Mitternacht in der Bilge. Das gibt es nicht.
1: Dabei wäre das so ein schöner, das ist schon fast ein eigener Filmtitel. Mitternacht in der Bilge. So, da vorne eine Ampel. Zweimal Backbord, dreimal Steuerbord und schon sind Sie da.
0: Schönen guten Morgen.

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1: Mit Katrin Martens. Guten Morgen. CDU liegt bei Kommunalwahlen in Niedersachsen vorn. Immer weniger Menschen in Deutschland leben in eigenen Wohnungen oder Häusern. Tennisprofi Alexander Zverev gewinnt US Open. Das Wetter ein trockener Mix aus Sonne und Wolken bei Temperaturen bis 22 Grad. Bei den Kommunalwahlen in Niedersachsen ist die CDU stärkste Kraft vor der SPD geworden. Das geht aus einer Hochrechnung von Infratest DIMAP hervor. Die Menschen in Niedersachsen haben gestern über neue Stadt- und Gemeinderäte sowie Kreistage abgestimmt. Aus der Regionalredaktion Butten und Binnen Pascal Faltermann.
2: Landesweit kommt die CDU auf 27,7% und verliert damit im Vergleich zu den Wahlen vor 5 Jahren 4 Prozentpunkte. Die SPD rutscht mehr als 5 Punkte auf 24,5% ab. Den dritten Platz sichert sich die AfD und erzielt mit 16,5% große Zuwächse. Die Grünen haben laut der Hochrechnung am Abend leicht verloren und liegen bei 13,6%. Die Linke hat sich beinahe verdoppelt auf 5,9%. Die Zahlen speisen sich aus den einzelnen Ergebnissen auf Kreis- und Stadtebene und sind nur bedingt mit einer Landtagswahl zu vergleichen. Die Ergebnisse der Kommunalwahlen gelten aber immer als Gradmesser für die Politik der Landesregierung und der Oppositionsarbeit.
1: Bei der Parlamentswahl in Schweden sind die Sozialdemokraten von Ex-Regierungschefin Magdalena Andersson stärkste Kraft geworden. Die Partei kam laut Prognose auf gut 28% der Stimmen. Ob das für eine Regierungsbildung reicht, ist aber offen. Die konservative Partei von Schwedens Regierungschef Ulf Kristersson erhielt 18% der Stimmen. Arne Bartram berichtet.
3: Eine neue Regierung für Schweden zu bilden, dürfte schwierig werden. Überraschender Verlierer der Wahl sind die rechtspopulistischen Schwedendemokraten. Zum ersten Mal seit ihrem Einzug ins Parlament 2010 haben sie Stimmen verloren. Sie sind jetzt nur noch drittstärkste Kraft. Stärkste Partei, trotz Verlusten, bleiben die Sozialdemokraten von Magdalena Andersson. Sie hoffen, nach 4 Jahren in der Opposition wieder die Regierung zu übernehmen. Dafür müsste Andersson allerdings alle 3 anderen Parteien ihres linksgrünen Blocks hinter sich bringen. Vor allem zwischen der Sozialistischen Linkspartei und der linksliberalen Zentrumspartei gibt es aber große Differenzen.
1: In Deutschland leben immer weniger Menschen in der eigenen Wohnung oder dem eigenen Haus. Die Eigentumsquote liegt hierzulande bei knapp 44% und ist damit so niedrig wie seit 20 Jahren nicht mehr, wie die Augsburger Allgemeine unter Berufung auf eine Studie des Pestel-Instituts berichtet. Hauptgründe sind demnach hohe Baukosten, gestiegene Zinsen und die Baupolitik der vergangenen Jahre. Deutschland liegt damit im europäischen Vergleich auf dem letzten Platz. Tennisprofi Alexander Zverev hat die US Open gewonnen. Der gebürtige Hamburger bezwang den Amerikaner Ben Shelton in 4 Sätzen. Aus New York berichtet Tim Brockmeier.
4: Er hatte sich schlichtweg verzählt. Einer der größten Erfolge seiner Karriere wurde dem Deutschen erst nach ein paar Sekunden klar. Der Jubel des Deutschen dann dafür umso größer und ehrlicher. Er riss die Arme in die Höhe, rannte sofort zur Tribüne und fiel seinem Vater und seinem Bruder um den Hals, nachdem Alexander Zverev ein nahezu makelloses Endspiel abgeliefert hatte. Taktisch klug, ruhig, abgeklärt, auf hohem Niveau. Er machte alles, um Gegner Shelton ganz selten ins Spiel und zu dessen Spiel kommen zu lassen. So stand nach 3,5 Stunden und 4 Sätzen der hochverdiente Sieg für Zverev fest. Sein zweiter Grand Slam Titel nach dem Erfolg bei den French Open im Sommer. Zverev ist der erst 2. Deutsche nach Boris Becker 1989, der die US Open gewinnen konnte.
1: Die deutschen Basketballerinnen beenden die Heim-WM auf Platz 4. Im Spiel um Bronze verloren sie gegen Vize-Europameister Spanien klar mit 58:81. Und in der Fußball-Bundesliga hat Elversberg gegen München 1:2 verloren. Zuvor hatte der Hamburger SV eine 0:5 Niederlage gegen RB Leipzig kassiert. Das waren die Nachrichten mit Katrin Martens.
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0: 11 Grad sind es aktuell in Bremen, 14 Grad schon in Bremerhaven, 10 Grad in Oldenburg, 10 Grad auch in Rothenburg. Ja, der Tag beginnt so ein bisschen durchwachsen, es ist teils freundlich, teils aber auch sehr grau und neblig trüb. Das wird sich im Verlauf des Tages dann aber auflösen. Spätestens am Nachmittag scheint dann bei lockerer Bewölkung die Sonne und dann werden wir die Höchsttemperatur von 22 Grad auch schon erreicht haben.
1: 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Um 6:04, eine Meldung haben wir für Sie. Die B210 Wittmund-Wilhelmshaven ist zwischen Jeferzentrum und Sillenstede nach einem Unfall derzeit in beiden Richtungen gesperrt.
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1: 37 Jahre ist es her, dass letztmals ein deutscher Tennisspieler bei den Herren die US Open gewinnen konnte. Das war Boris Becker gegen Ivan Lendl.
0: Kann ich mich sogar daran erinnern.
1: Wirklich?
0: Ja, das habe ich, glaube ich, sogar gesehen. Damals ist mir aber noch nicht aufgefallen, was jetzt Ben Shelton, der Gegner von Alexander Zverev, der ja gestern gewonnen hat, bemerkt und aufgeregt hat, dass Zverev sehr lange beim zweiten Aufschlag immer den Ball vorher so aufspringen lässt.
1: Aha.
0: Da gibt es offensichtlich keine Zeitbegrenzung und Zverev macht das sehr lange, macht immer plopp, plopp, plopp, plopp.
1: Diese kleinen Nervenspielchen.
0: Ja, das ist ja verrückt. Beim ersten Aufschlag, das weiß ich, hat man maximal 25 Sekunden Zeit. Beim zweiten kannst du stundenlang, wenn du willst.
1: Oben ploppen, ploppen, plopp, plopp. Wir blicken zurück auf diesen historischen Erfolg. Und zwar in wenigen Augenblicken und starten dementsprechend als US Open-Sieger rein in die neue Woche. Wir sind US Open.
0: So, guten Morgen.
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0: Kannst du jetzt endlich mal deinen Aufschlag machen?
1: Plopp. Plopp.
0: Seit jetzt plopp. 8 Minuten warte ich plopp. Darauf, dass der Kollege Jens-Uwe Krause endlich plopp. Seinen Aufschlag macht.
1: Plopp. Plopp. Ja, es ist ja offensichtlich so, dass man beim Tennis sich beim zweiten Aufschlag sehr viel Zeit lassen kann. Das hat Alexander Zverev gegen Ben Shelton gestern mehrmals auch demonstriert. Das hat Ben Shelton ein bisschen unruhig gemacht. Am Ende hat er auch verloren. Alexander Zverev triumphiert. Es ist das erste Mal seit wie vielen Jahren? 150? Das ist ein Deutscher.
0: Seit 1980,
1: ja. Sag ich ja, ja. Gewonnen hat und hätte diesen Sieg auch noch beinahe gar nicht mitgekriegt. Da hatte er schon gewonnen, da hat er selber noch, war er noch gar nicht so weit gedanklich. Also es war ein verrücktes Finale. Und was da alles passiert ist und wie Alexander Zverev diesen Triumph einfahren konnte, das lassen wir uns jetzt nochmal erzählen von unserem Kollegen Tim Brockmeier.
2: Der emotionalste Moment dieses Triumphs von Alexander Zverev war nicht der verwandelte Matchball, nicht als er die US Open Trophäe in einem Regen aus Pyro-Goldglitter in die Höhe streckte, nicht als er freudestrahlend seinen Papa und seinen Bruder umarmte. Der emotionalste Moment war ein anderer.
3: When your four-year-old son gets diagnosed with diabetes.
2: Als Mutter eines vierjährigen Kindes von einem Arzt gesagt zu bekommen, ihr Sohn hat Diabetes und er wird ein sehr schwieriges Leben führen. Und dann aus dieser Arztpraxis rauszumarschieren und zu sagen, diese Krankheit wird nicht unser Leben bestimmen. Wenn mein Sohn Tennisprofi werden will, dann wird er Tennisprofi. Dafür braucht es eine sehr, sehr starke Frau. Und meine Mama ist eine starke Frau und die wichtigste Person in meinem Leben.
3: My mother is the most important and the strongest person I know.
2: Alexander Zverev in seiner Dankesrede während der Siegerehrung im Ash Stadium in Richtung seiner Mama, die gar nicht im Stadion war, die nie seine Matches guckt, weil es ihr zu aufregend ist. Die Mama eines jetzt zweifachen Grand Slam Champions. Der kurioseste Moment dieses Triumphs von Alexander Zverev fand dagegen etwas früher statt.
4: Ich dachte, es ist 5-1 anstatt 6-2.
2: Zverev hatte gerade seinen ersten Matchball verwandelt, wanderte seelenruhig über den Platz und machte sich bereit für das nächste Aufschlagspiel seines Gegners.
4: Ich habe einfach nur den Spielstand vergessen. So simpel.
2: Erst als er auf die große Videoleinwand guckte, sah er, oh, gewonnen, ich bin US Open Champion. Für seine Nervosität vielleicht gar nicht so schlecht, dass er beim Matchball nicht wusste, dass es gerade um seinen zweiten Grand Slam Titel geht.
4: Weiß nicht, ob es mir geholfen hat oder nicht.
2: Was ihm aber half, in diesem Finale eine derart gute, makellose, taktisch reife Leistung abzuliefern, nicht daran zu denken, wie er exakt vor 6 Jahren an gleicher Stelle im Finale der US Open eine seiner bittersten Niederlagen kassierte, was ihm half, diesmal den Pokal in New York klarzumachen, war sein Triumph im Sommer bei den French Open.
4: Diese ganzen bitteren Niederlagen, die ich gehabt habe über die Jahre, die sind mit Paris dann aus meinem Kopf raus.
2: Alexander Zverev hat ein sensationelles Jahr hinter sich, aber auch schon den nächsten Schritt vor Augen. Er, bei dem mit 4 Jahren Diabetes diagnostiziert wurde, der gesagt bekam, ein sehr schwieriges Leben vor sich zu haben, will die Nummer 1 der Welt werden.
0: Also schon eine beeindruckende Geschichte, die uns Tim Brockmeier da erzählt hat über den Erfolg von Alexander Zverev bei den US Open, der erste Erfolg eines deutschen Herren-Tennisspielers seit 1989.
1: Schönen guten Morgen.

0: Also manchmal,
1: ja,
0: wenn ich schon so auf meinem Sofa abends liege, dann fällt mir ein, ach, morgens gelber Sack. Und dann muss ich die Treppe runter mit dem gelben Sack, den rausstellen und wieder hoch auf mein Sofa. Und dann denke ich, boah, jetzt hast du aber ganz schön, jetzt hast du mal richtig was geleistet.
1: Eigentlich solltest auch du noch eine Medaille bekommen oder eine Urkunde, die all die bekommen haben, die gestern hier in Bremen mitgelaufen sind, sei es beim 10-Kilometer-Lauf, beim Halbmarathon oder beim Marathon. Rekordbeteiligung in Bremen. 13.000 Menschen sind mitgelaufen, zahlreiche natürlich auch am Straßenrand angefeuert. Also sensationelle Leistung. Jetzt ziehen wir an dieser Stelle mal den Hut und ich natürlich auch davor, dass du von deinem Sofa noch aufgestanden bist und tatsächlich den gelben Sack noch runtergebracht hast.
0: So, und dann gibt es diesen 83-jährigen Gerhard Bach, der hat auch mitgemacht, der hatte gerade eine Krebserkrankung überwunden, dann hat er die Diagnose bekommen, dass er Parkinson hat. Trotzdem hat dieser Mann gesagt, ich laufe diesen Marathon, und dann hat er den Halbmarathon gemacht, kam nach gut 3 Stunden ins Ziel und konnte sogar noch Sätze formulieren.
2: Ich bin glücklich, dass ich es geschafft habe. Ich bin zuversichtlich, dass es so weitergehen kann. Aber hauptsächlich bin ich dankbar.
1: Wahnsinn. Was für eine Geschichte. Ja. Also mit 83, dann diese Geschichte davor und dann schafft er es tatsächlich, den Halbmarathon durchzuziehen. Also da ziehen wir definitiv. Ja. Jetzt muss ich sagen, das finde ich noch beeindruckender, als dass du den gelben Müllsack runtergebracht
0: hast. Das freut mich.
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7: Mit Katrin Martens. Guten Morgen. Bei den Kommunalwahlen in Niedersachsen liegt die CDU vorn. Laut einer Hochrechnung von Infratest DIMAP kommt sie landesweit auf 27,7%. An zweiter Stelle liegt die SPD mit 24,5%. Drittstärkste Kraft wird die AfD mit 16,5%. Die Grünen erreichen 13,6 und Linke 5,9%. In Deutschland leben immer weniger Menschen in der eigenen Wohnung oder dem eigenen Haus. Die Eigentumsquote liegt bei knapp 44% und ist damit so niedrig wie seit 20 Jahren nicht mehr, wie die Augsburger Allgemeine unter Berufung auf eine Studie des Pestel-Instituts berichtete. Damit liegt Deutschland im europäischen Vergleich auf dem letzten Platz. Und jetzt weitere Meldungen aus Bremen, Bremerhaven und Niedersachsen.
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7: Wegen eines tödlichen Streits im Zusammenhang mit einem Drogengeschäft muss sich von heute an ein 23-Jähriger aus Bremen vor dem Kieler Landgericht verantworten. Der Angeklagte soll einen 15-Jährigen Mitte März vor einem Supermarkt mit einem Klappmesser tödlich verletzt haben. Der Hafentunnel in Bremerhaven wird heute Abend ab 19 Uhr wegen Inspektionsarbeiten komplett gesperrt. Bis Freitag wird er gewartet und die Bereiche davor werden überprüft. Der Verkehr wird umgeleitet. Mit größeren Behinderungen rechnet das Baudezernat nicht. Und zum Sport. Tennisprofi Alexander Zverev hat die US Open gewonnen. Der gebürtige Hamburger bezwang den Amerikaner Ben Shelton in 4 Sätzen. Die deutschen Basketballerinnen beenden die Heim-WM auf Platz 4. Im Spiel um Bronze verloren sie gegen Vize-Europameister Spanien klar mit 58:81. Und in der Fußball-Bundesliga hat Elversberg gegen Bayern München 1:2 verloren. Zuvor hatte der Hamburger SV eine 0:5 Niederlage gegen RB Leipzig kassiert. Und das waren die Nachrichten mit Katrin Martens.
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8: Siehst du, und ich dachte, gegen RB Leipzig gewinnt jetzt jeder. Habe ich mich getäuscht.
9: Nee.
8: 12 Grad in Bremen, 14 in Bremerhaven, 10 Grad in Oldenburg, 11 Grad in Rothenburg. Ja, das ist im Augenblick noch so ein bisschen wischiwaschi, das Wetter, auch wenn das kein amtlicher Begriff der Meteorologie ist.
9: Doch,
8: aber es
9: wischiwaschi-Wetter.
8: Wischiwaschi-Wetter. Ah, okay. Das wusste ich nicht, da habe ich mir ausgedacht.
9: So nehmen,
8: also teils freundlich, teils aber auch noch grau, teilweise neblig, trüb. Irgendwann hat sich das Wetter darauf festgelegt, nee, komm, lass uns ein bisschen Sonne scheinen. Das wird so gegen Nachmittag sein. Dann ist es nur noch locker bewölkt und dann haben wir auch eine Höchsttemperatur von 22 Grad.
9: Da kommt ja der Begriff WWW her.
8: Wischiwaschi-Wetter.
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9: Wieder was gelernt. 6.33 Uhr, eine Meldung. B210 Wittmund Richtung Wilhelmshaven zwischen Jever Zentrum und Jever Ost Sillenstede. Stockender Verkehr, hier hat es einen Unfall gegeben.
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8: Ich darf das aber bei unserem Wetterexperten in einer Viertelstunde nochmal verifizieren.
9: Mit dem Wischiwaschi-Wetter?
8: Ob Wischiwaschi-Wetter wirklich ein amtlicher Begriff der Meteorologie ist.
9: Definitiv. Gut, es gibt ja so große Sätze, die das Leben verändern. Und ich habe mal von einem Piloten den Satz gehört, Wundern gibt es nicht. Das bedeutet, wenn man sich wundert, dann, nee, da muss man da richtig nachhaken. Also Wundern gibt es nicht. Und ich habe das jetzt gehabt neulich, dass ich mich gewundert habe, das ist ein ganzer Parkplatz frei. Toll, da fahre ich rein. Und dann habe ich festgestellt am nächsten Morgen, Wundern gibt es nicht. Dieser Parkplatz war natürlich frei, weil er unter einem Baum war. Und alle Vögel Bremens gesagt haben, auf diesem Auto wollen wir uns verewigen. Kennen Sie das auch? Große Sätze, die Ihr Leben verändern. So echte Ratschläge, sowas wie Wundern gibt es nicht. Dann schicken Sie die uns gerne. 0421 246 611 oder einfach per Mail hier direkt ins Studio über bremen1.de.
8: Ich bin sehr gespannt. Solche Sätze helfen mir durchs ganze Leben.
9: Ja, solche, nicht nur den Kalendersprüche, sondern so richtige Ratschläge, wo man sagt, Wundern gibt es nicht. Guten Morgen.
8: Guten Morgen.
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0: 6.43 Uhr, der Bremen 1 Verkehrsservice mit einer Gefahrenmeldung. Vorsichtig bitte in beiden Richtungen auf der A1 Bremen-Osnabrück zwischen Uphusen-Marndorf und Hemeling. Hier sind Personen auf der Fahrbahn.
1: So, es ist quasi der Tanz der deutschen Einheit, den ganz viele Menschen am 3. Oktober vor der Radio Bremen-Bühne auf dem Domshof aufführen wollen. Sie wissen ja, in Bremen finden in diesem Jahr die Feierlichkeiten zum Tag der deutschen Einheit statt. Riesiges Bürgerfest, der Kanzler kommt, die Fantastischen Vier und eben auch viele tanzende Menschen vor der Radio Bremen Bühne.
0: Ich mag, dass das die Reihenfolge ist. Der Kanzler kommt und die Fantastischen Vier. Ich glaube, für viele ist das eine andere Reihenfolge. Zumindest diese Tanzchoreo, die wollen wir Ihnen ein bisschen näher bringen. Deshalb waren wir unterwegs und zwar am Wochenende auf dem Arberger Dorffest und da haben ganz viele unter Anleitung von Benjamin Fellbusch vom Bremen Kühn Gold Club für uns geübt, wie das funktioniert mit diesem Tanzen und das kam sehr gut an.
2: Es hat total Spaß gemacht, mal wieder zu tanzen. Habe ich schon lange nicht mehr gemacht, aber geht auch immer noch.
3: Ja, mal was anderes. Macht man so ja nicht häufig, aber es ist in Ordnung. Ich kann so gar nicht tanzen und selbst ich habe es hinbekommen.
4: Wir sind jetzt hier gut eingespielt und wir haben die Moves drauf, also weitestgehend, und überlegen jetzt, wie wir es kreativ umsetzen.
5: Ja, es hat auf jeden Fall Spaß gemacht. Auch eine coole Energie, es war eine coole Anleitung. Und noch ein bisschen üben und dann läuft das eigentlich am 3. Ich freue mich.
1: Tja,
5: und
1: wenn auch Sie unter den strengen Augen des Kanzlers tanzen wollen, ich weiß gar nicht, ob der da noch da ist. Wahrscheinlich ist er.
0: Meinst du?
1: Ich glaube ihn nicht.
0: Vielleicht tanzt er denn ja auch mit?
1: Nein. Obwohl, er ist ein großer Tänzer, das wissen wir. Wenn Sie Lust haben, auf jeden Fall diesen Tanz mitzutanzen, dann finden Sie alle Infos selbstverständlich auf bremen1.de. Da gibt es eine Schritt-für-Schritt-Anleitung und da können Sie auch am 3. Oktober mittanzen vor der Bühne von Radio Bremen.
0: In meinem Kopf tanzt Friedrich Merz jetzt gerade zu Hause vorm Spiegel diese Choreografie. Hände in die Luft, wirbelt ein bisschen rum. Oh, das sieht gut aus.
1: Du hast Fantasie.

0: Aber Judy hat uns über WhatsApp 0421-246-611 eine sehr schöne solche Weisheit geschickt, nämlich Prinzipien sind schlechte Ratgeber. Wir haben sie gefragt nach so lebensverändernden Ratschlägen, die sie mal bekommen haben. Ich habe den Satz gehört, Wundern gibt es nicht und Prinzipien sind schlechte Ratgeber. Vielen Dank, das ist auch ein sehr, sehr schöner Ratschlag fürs Leben.
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3: Kommen wir nun aber zu unserem Wetterexperten Tim Stäger und zu diesem, ja, wir nennen es Wischiwaschi-Wetter. Würdest du da mit einsteigen?
4: So viel Waschi nicht. Es ist wahrscheinlich weitgehend trocken, aber ein bisschen Nebel und Dunst jetzt heute Vormittag. Der löst sich bald auf bis zum Mittag. Und dann haben wir so einen Wechsel aus Sonne und Wolken und Temperaturen werden noch um 20 Grad, vielleicht 22 Grad erreichen. Also ein angenehmer, milder Spätsommertag.
0: Das würde ich schon als Wischiwaschi-Wetter bezeichnen. Wie sieht die Woche aus? Ich meine, 22 Grad klingt ja noch fast sommerlich.
4: Richtig, also morgen wird sogar noch wärmer, der wärmste Tag der Woche mit bis zu 25 Grad, aber es kommen ein paar dichtere Wolken und zum Nachmittagabend dann doch auch wieder eine Wetterfront. Die bringt dann für den weiteren Verlauf leicht wechselhaftes Wetter und auch das Temperaturniveau sinkt dann so unter 20 Grad. Also das ist dann tendenziell ein bisschen frühherbstlich, noch nicht richtig Herbst, aber da sind wir dann vom Sommer wieder ein Stückchen weiter weggekommen.
3: Ist Wischiwaschi-Wetter ein meteorologischer Fachbegriff?
4: Ist mir noch nicht begegnet, aber ich bin da relativ flexibel, nehme das gern mal auf.
0: Dankeschön. Tim Stäger, vielen Dank.
1: Gerne doch. 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
1: Mit Martin Busch. Guten Morgen. Kommunalwahlen in Niedersachsen. CDU und SPD landen vor AfD. Treffen in Finnland. EU-Staaten sprechen über die Arktis. Erfolg in New York. Tennisprofi Alexander Zverev gewinnt die US Open. Das Wetter zunächst noch etwas grau und trüb, später überwiegend sonnig bei maximal 22 Grad. Ein Debakel wie in Sachsen-Anhalt hat die CDU in Niedersachsen nicht erlebt. Im Gegenteil, sie hat bei den Kommunalwahlen gestern sogar die meisten Stimmen bekommen. Weniger Zuspruch als beim letzten Mal war es trotzdem, berichtet Pascal Faltermann.
2: Landesweit kommt die CDU auf 27,2% und verliert damit im Vergleich zu den Wahlen vor 5 Jahren 4 Prozentpunkte. Die SPD rutscht mehr als 5 Punkte auf 24,6% ab. Den dritten Platz sichert sich die AfD und erzielt mit 15,9% große Zuwächse. Die Grünen haben laut Ergebnis am Abend leicht verloren und liegen bei 14,1%. Die Linke hat sich beinahe verdoppelt auf 6%. Die Zahlen speisen sich aus den einzelnen Ergebnissen auf Kreis- und Stadtebene und sind nur bedingt mit einer Landtagswahl zu vergleichen. Die Ergebnisse der Kommunalwahlen gelten aber immer als Gradmesser für die Politik der Landesregierung und der Oppositionsarbeit.
1: Auch in Schweden haben die Rechtspopulisten in jüngerer Vergangenheit viele Menschen überzeugen können, das Kreuz bei ihnen zu machen. Doch nun haben die Schwedendemokraten, so heißt die Partei, erstmals seit ihrem Einzug ins Parlament 2010 Stimmen verloren. Sie landeten bei der Parlamentswahl auf Platz 3. Arne Bartram mit Einzelheiten.
3: Stärkste Partei, trotz Verlusten, bleiben die Sozialdemokraten von Magdalena Andersson. Sie hoffen, nach 4 Jahren in der Opposition wieder die Regierung zu übernehmen. Dafür müsste Andersson allerdings alle 3 anderen Parteien ihres linksgrünen Blocks hinter sich bringen. Vor allem zwischen der sozialistischen Linkspartei und der linksliberalen Zentrumspartei gibt es aber große Differenzen. Auch der amtierende Ministerpräsident Ulf Kristersson von den Moderaten beansprucht die Regierungsbildung für sich. Seine konservativ-liberale Minderheitsregierung wurde bisher von den rechtspopulistischen Schwedendemokraten unterstützt. Allerdings hat dieses Bündnis durch die Verluste der Schwedendemokraten keine Mehrheit mehr.
1: Die Arktis. Europa muss aufpassen, bezüglich dieser Region nicht ins Hintertreffen zu geraten. Und deshalb beraten Vertreter der EU und der Mitgliedstaaten heute, wie man weiter verfahren will. Auch Bundeskanzler Friedrich Merz ist in den Norden Finnlands gereist. Thomas Spickhofen berichtet.
4: Weil das Eis in der Arktis schmilzt, werden manche Seewege besser nutzbar und wichtige Rohstoffe leichter zugänglich. Das macht diese Region strategisch immer bedeutsamer. Von den USA über Russland bis China, alle haben zunehmend Interessen an der Arktis. Die EU hat sich bereits vor 5 Jahren mit einem 20-Seiten-Papier eine Art Arktis-Strategie gegeben. Da ging es vor allem um wirtschaftliche und klimapolitische Aspekte, um Forschung und Erschließung. Diese Strategie wird nun angesichts der sich rapide wandelnden geopolitischen Lage schon wieder überarbeitet. Das Ergebnis soll im Herbst vorliegen. Die finnische Initiative zum ersten europäischen Arktis-Gipfel hebe die strategische Bedeutung dieser Region hervor, erklärte Ratspräsident Antonio Costa nach seiner Ankunft am Tagungsort Rovaniemi, der Hauptstadt von Lappland.
1: Und jetzt weitere Meldungen aus Bremen, Bremerhaven und Niedersachsen mit Katrin Martens.
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5: In einem Wahllokal in Wilhelmshaven ist ein falscher Satz Stimmzettel für die Stadtratswahl ausgegeben worden. Wie eine Sprecherin der Stadt mitteilte, hatte ein Wähler am Nachmittag den Fehler im Wahllokal Heppenswillenviertel bemerkt. Es geht um 90 Stimmzettel, die dadurch ungültig wurden. Die Stadtratswahl in dem Lokal könnte nun nachgeholt werden. Das entscheidet sich in den kommenden Tagen. Wegen eines tödlichen Streits im Zusammenhang mit einem Drogengeschäft muss sich von heute an ein 23-Jähriger aus Bremen vor dem Kieler Landgericht verantworten. Der Angeklagte soll einen 15-Jährigen Mitte März vor einem Supermarkt mit einem Klappmesser tödlich verletzt haben. Die Anklage lautet auf Totschlag und Verstoß gegen das Cannabisgesetz. Ein Urteil könnte Anfang November fallen. Der Hafentunnel in Bremerhaven wird heute Abend ab 19 Uhr wegen Inspektionsarbeiten komplett gesperrt. Bis Freitag wird er gewartet und die Bereiche davor werden überprüft. Der Verkehr wird umgeleitet. Mit größeren Behinderungen rechnet das Bau.

0: Oh, Dezernat nicht. Der Hafentunnel wird 4-mal im Jahr gewartet.
1: Damit sind wir beim Sport in der Rundschau heute Morgen mit Felix Gerhardt. Und Felix, du kannst berichten, dass Alexander Zverev, Deutschlands bester Tennisspieler, es tatsächlich geschafft hat, die US Open zu gewinnen. In 4 Sätzen hat er sich im Finale durchgesetzt gegen den US-Amerikaner Ben Shelton. Ein verdienter Turniersieger, was meinst du?
2: Ja, also aufgrund der Leistungssteigerung im Turnier kann man das so sagen. Zverev war ja eher behäbig ins Turnier gestartet. Es gab da diese beiden 5-Satz-Krimis in den ersten beiden Runden. Aber er wurde dann immer besser und hat sich im Finale dann durch nichts aus der Ruhe bringen lassen, auch nicht von den 24.000 Fans, die natürlich auf der Seite des Gegners waren, also des US-Amerikaners Ben Shelton. Aus New York berichtet Tim Brockmeier.
3: Zverev spielte taktisch super schlau, schlug gut auf und machte wenige Fehler. Während Shelton in seinem ersten Grand-Slam-Finale überhaupt, vor allem zu Beginn des Matches, mit den Nerven zu kämpfen hatte. Nach 3,5 Stunden stand der 4-Satz-Sieg von Alexander Zverev fest. Er ist der erst zweite Deutsche nach Boris Becker 1989, der die US Open gewinnen kann und holt nach seinem Sieg bei den French Open im Sommer seinen zweiten Grand-Slam-Titel.
2: Die deutschen Handballerinnen haben bei der Heimweltmeisterschaft in Berlin eine Medaille Die deutschen Basketballerinnen sind es nämlich. Die haben bei der Heimweltmeisterschaft in Berlin eine Medaille verpasst. Da gab es gestern das Spiel um Platz 3 gegen Spanien und das ging mit 58-81 verloren, trotz großem Kampf. Nationalspielerin Leonie Fiebig.
4: Ja, tut weh. Wir haben sehr, sehr viel mit sehr viel Euphorie gespielt und haben gedacht, wir können das mitreißen und heute die Medaille holen, aber gemerkt, dass wir nicht gut genug sind.
2: Weltmeisterinnen sind die USA geworden durch ein 97-79 gegen Frankreich. In der Fußball-Bundesliga hat der FC Bayern München mit 2-1 bei Aufsteiger Elversberg gewonnen und davor hatte der Hamburger SV bei RB Leipzig mit 0-5 verloren und den ersten Trainerwechsel der Saison, den gibt es auch schon. Bei Borussia Mönchengladbach wurde nach dem 0-5 gegen Freiburg Trainer Eugen Polanski freigestellt. Und die Baskets Oldenburg stehen nach einem 82-63 bei Zweitligist Heidelberg in der zweiten Runde des deutschen Basketballpokals.
1: Das war der Sport und das war die Rundschau am Morgen mit Martin Busch.
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6: 11 Grad in Bremen, 14 Grad in Bremerhaven, 10 Grad in Oldenburg, 11 Grad in Rothenburg. Und das an einem Tag, bei dem man erstmal denken könnte, was wird das denn? Da steht man am Fenster, guckt nach oben und sieht, je nachdem, wo sie gerade sind, es ist doch freundlich. Andere denken, nee, hier ist aber doch grau und neblig trüb, was wird das noch? Ich kann Sie alle beruhigen, es wird im Verlauf des Tages eigentlich ein ganz schöner Tag mit lockerer Bewölkung, mit angemessen viel Sonne und einer Höchsttemperatur von 22 Grad.
7: Angemessen viel Sonne? Ja. Wer verteilt die denn?
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7: Angemessen viel Sonne. 7:07. Ja. Der Blick auf die Straßen. 3 Meldungen haben wir für Sie. Zunächst einmal A1 Osnabrück Richtung Bremen zwischen Bremen-Brinkum und Hemeling. 4 Kilometer stockender Verkehr vor der Baustelle. Dann A27 Bremen Richtung Bremerhaven zwischen Bremerhaven Süd und Geestemünde. 3 Kilometer Stop and Go. Und B210 Wittmund Richtung Wilhelmshaven zwischen Jever Zentrum und Jever Ost Sillenstede. Stockender Verkehr nach einem Unfall. Jetzt kommt noch eine Meldung rein. Nochmal die A27 Bremen Richtung Bremerhaven zwischen Bremerhaven Süd und Bremerhaven Geestemünde. Leider auch heute Morgen 3 Kilometer Stop and Go im Baustellenbereich.
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6: Nicht nur, dass gleich mein liebster Song von Chris de Burg gespielt wird hier bei Bremen 1. Wir spielen mit Ihnen gleich auch unser Becherwisser-Quiz. Sie müssen in einer Minute 5 Fragen richtig beantworten und dann gewinnen Sie den Becherwisser-Quiz-Kaffeebecher von Bremen 1.
7: Und zwar angemessen. Den können Sie jetzt gewinnen. 0421 246 611. Angemessene Fragen, die Sie angemessen beantworten und schon sind Sie ein angemessener Sieger oder eine Siegerin von unserem Becher.
6: Schön,
7: jetzt ist Zeit für Chris de Burg.
6: Mein liebster Song von Chris de Burg.
7: Ja. Wie kommt es?
6: Es ist auch der einzige, den ich mag von Chris de Burg.
7: Aber das macht es einfach.
6: Aber den mag ich wirklich.
7: Don't pay the ferryman.
6: Guten Morgen.
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0: ich auch gut, Rod Stewart.
1: Was soll das denn?
2: Was soll das denn? Ich freue mich, dass du so musikalisch zufrieden bist an diesem Montag.
1: Das ist doch das Beste, was einem passieren kann.
2: Dass man musikalisch zufrieden ist.
1: Natürlich.
2: Na, absolut. Außer es gibt noch eine Steigerung, nämlich wenn man einen Bremen 1 Becherwisser-Quiz
0: gewinnt. Das stimmt.
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1: Und das versucht heute Morgen Thorsten Tiernau aus Bremen-Fegesack. Der ist wie viele Jahre zur See gefahren?
4: 32.
1: Und jetzt muss ich einfach mal wissen, hast du irgendwo einen Anker tätowiert?
4: Nee, ich habe überhaupt gar kein Tattoo.
1: Wie kann das denn sein?
4: Boah, das war nicht so mein Ding.
2: Okay. Ich dachte auch immer, man muss quasi, wenn man zur See fährt, irgendwo sich so einen Anker tätowieren oder irgendwie sowas. Sag mal, wo warst du denn überall auf der Welt? Also du musst jetzt nicht jeden Ort sagen, aber welche Meere hast du alle bereist?
4: Ja, also Nord- und Südatlantik, Mittelmeer, Nord- und Ostsee, Nordpolarmeer.
2: Wow, und der mit so einem richtig großen Schiff wahrscheinlich dementsprechend. Also jetzt ja, nicht mit dem Segelschiff.
4: Der größte war 156 Meter lang.
1: Hui, drei Master?
4: Nee, keine Ahnung. Der hatte keine Masten. Okay. Da, wo sonst die Masten sind, da sind da Container gewesen.
1: Ah, okay. Hier lacht mich doch beide gerade aus. So. Können wir bitte ernst werden und spielen?
2: Ja. Mast und Schulhof wünschen wir dir. Wir haben auf alle Fälle 10 Fragen vorbereitet. 5 richtig beantworten und der Becher gehört dir.
4: Ja, okay.
2: Bist du bereit?
4: Jo.
2: Los geht's.
1: In welcher wunderschönen Hansestadt fand gestern der 21. SWB-Marathon statt?
4: Ja, in Bremen.
1: Wie wird ein Marathon genannt, der statt 42 Kilometern nur gut 21 Kilometer lang ist?
4: Halbmarathon.
1: Gestern wurde in Niedersachsen gewählt. Es war keine Landtagswahl, sondern eine
4: Kommunalwahl.
1: Welcher der folgenden Orte existiert nicht in Niedersachsen? Achim, Horst oder Olaf?
4: Horst existiert wohl nicht.
1: Welcher Niklas schoss am Samstag das einzige Tor für Werder? Noch bis Sonntag läuft in Bremen welche maritime Veranstaltung? Die maritime Woche oder die maritimen Tage?
4: Die maritime Woche.
1: Heute ist Tag des Berliners. Womit ist ein Berliner üblicherweise gefüllt?
4: Mit Marmelade.
1: An Silvester füllt man einen Berliner scherzhafterweise auch mal mit?
4: Mit Senf.
2: Sehr gut. 7 richtige.
1: Das reicht.
2: Das reicht. Ja. Und mir gefällt, dass du glaubst, dass es einen Ort in Niedersachsen gibt, der Olaf heißt. Den gibt es aber leider noch nicht.
1: Zu Recht.
2: Ich würde sehr dafür plädieren. Es gibt aber tatsächlich Achim und Horst. Was es nicht gibt, ist Olaf.
4: Ja, Achim war ich selber schon. Ja.
2: Auch mit dem Schiff. Du hast alle Weltmeere und Achim bereist. Damit hast du alles erledigt. Also alle Weltmeere, Achim bereist und jetzt auch noch einen Becher gewonnen. Besser kann das Leben nicht laufen.
4: Ja, das ist so gut. Ne? Dann möchte ich noch meinen Schwager grüßen, den Stefan.
2: Auf welchem Schiff ist der unterwegs?
4: Nee, der fährt Taxi.
2: Ach so, ja, immerhin alle unterwegs in meiner Familie. Das ist gut. Dir einen schönen Tag, schöne Woche. Tschüss.
4: Jo, tschüss.
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1: Na, mag ich auch.

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10: Mit Katrin Martens. Guten Morgen. Bei den Kommunalwahlen in Niedersachsen ist die CDU stärkste Kraft vor der SPD geworden. Das teilte der Landeswahlleiter mit. Demnach kommt die CDU landesweit auf 27,2%. Die SPD rutscht ab auf 24,6%. Den dritten Platz sichert sich die AfD mit 15,9%. Die Grünen liegen bei 14,1% und die Linke hat sich auf beinahe 6% verdoppelt. In Deutschland leben immer weniger Menschen in der eigenen Wohnung oder dem eigenen Haus. Die Eigentumsquote liegt hierzulande bei knapp 44% und ist damit so niedrig wie seit 20 Jahren nicht mehr, wie die Augsburger Allgemeine unter Berufung auf eine Studie des Pestel-Instituts berichtete. Damit liegt Deutschland im europäischen Vergleich auf dem letzten Platz. Und jetzt weitere Meldungen aus Bremen, Bremerhaven und Niedersachsen.
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10: Wegen eines tödlichen Streits im Zusammenhang mit einem Drogengeschäft muss sich von heute an ein 23-Jähriger aus Bremen vor dem Kieler Landgericht verantworten. Der Angeklagte soll einen 15-Jährigen Mitte März vor einem Supermarkt mit einem Klappmesser tödlich verletzt haben. Der Hafentunnel in Bremerhaven wird heute Abend ab 19 Uhr wegen Inspektionsarbeiten komplett gesperrt. Bis Freitag wird er gewartet und die Bereiche davor werden überprüft. Der Verkehr wird umgeleitet. Mit größeren Behinderungen rechnet das Baudezernat nicht. Und jetzt zum Sport. Tennisprofi Alexander Zverev hat die US Open gewonnen. Der gebürtige Hamburger bezwang den Amerikaner Ben Shelton in 4 Sätzen. Die deutschen Basketballerinnen beenden die Heim-WM auf Platz 4. Im Spiel um Bronze verloren sie gegen Vize-Europameister Spanien klar mit 58-81. Und in der Fußball-Bundesliga hat Elversberg gegen Bayern München 1-2 verloren. Zuvor hatte der Hamburger SV eine 0-5 Niederlage gegen RB Leipzig kassiert. Das waren die Nachrichten mit Katrin Martens.
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11: 11 Grad aktuell in Bremen Nord, 14 Grad in Bremerhaven, 12 Grad in Oldenburg, 11 Grad in, was nehmen wir denn? Überall 11 Grad, hier komm, Rothenburg, her damit. Das wird ein ganz schöner Tag heute, das kann im Augenblick, je nachdem wo Sie gerade aus dem Fenster gucken, noch nicht so aussehen. Aber insgesamt wird es ein freundlicher Tag, wenige Wolken und dann auch reichlich Sonne, trocken bleibt es bei bis zu 22 Grad.
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12: Um 7.32 Uhr, zwei Meldungen haben wir für Sie. Zunächst einmal A1 Osnabrück Richtung Bremen zwischen Bremen-Brinkum und Hemeling, 4 Kilometer Stop-and-Go vor der Baustelle. Und A27 Bremen Richtung Bremerhaven zwischen Bremerhaven-Süd und Bremerhaven-Geestemünde, 3 Kilometer stockender Verkehr im Baustellenbereich.
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12: Ich möchte jetzt aus keiner Mücke einen Elefanten machen, aber es kommt gerade die Meldung, es war ein schlechter Mückensommer. Also nicht für uns, sondern für die Mücken. Für die Mücken war es kein guter Sommer, weil es zu wenig geregnet hat. Allerdings, alle, die jetzt Sorgen machen, oh, wie geht es der deutschen Mücke, der geht es gut. Die kann nämlich das was ich fand ich ein bisschen erschreckend, 250 bis 300 Eier legen. Also die erholt sich recht schnell, die Population der Mücke.
11: Ich habe selten in der Bevölkerung Mitleid mit der Mücke wahrgenommen.
12: Ja, das ist ja das Problem.
11: Ja, okay.
12: Viel mehr Mitleid mit der Mücke. Sie wird sich erholen, es war aber ein schlechter Mückensommer, falls ihr heute jemand fragt. Guten Morgen.
11: Schönen guten Morgen.
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0: 20 vor 8, Bremen 1 ist hier, der Morgen. Tja, mehr als 6 Millionen Niedersachsen waren ja gestern aufgerufen, in den Landkreisen, in den Städten und Gemeinden ihre Kommunalvertretungen zu wählen. Außerdem wurden Bürgermeister gewählt und Landräte. Also es gab jede Menge Möglichkeiten, Kreuze zu machen.
1: Tja, und darüber wollen wir reden mit Oliver Jürgens. Das ist unser Reporter in Hannover. Oliver, erst einmal, wie hoch war denn die Wahlbeteiligung?
2: Ja, die Wahlbeteiligung war höher als bei der vergangenen Kommunalwahl vor 5 Jahren. Sie lag jetzt bei 64,6%. Das sind immerhin 7,6% mehr als 2021.
0: Gewinner war die CDU. Kein Satz, den man zuletzt oft über die CDU gesagt hat. Was machen die denn in Niedersachsen anders oder gar besser?
2: Ja, das ist eine gute Frage. Man kann nicht so richtig sagen, was sie jetzt wirklich besser machen. Aber natürlich ist Niedersachsen ja ein Flächenland und gerade im ländlichen Raum ist die CDU oft stärker. Gerade im Emsland hier in Niedersachsen, da hat sie auch wieder viele Wählende mobilisieren können. Allerdings nicht so viele wie in den Jahren davor. In Vechta zum Beispiel, da hat sie so schlecht abgeschnitten wie seit 1981 nicht mehr. Da liegt sie bei 47,9%. Das ist schon ganz schön viel. Aber sie hat genauso wie in Kloppenburg die 50% verfehlt, die sie zuletzt hatte. Also da dürfte die CDU zumindest dort nicht zufrieden sein.
1: Bei der Kommunalwahl vor 5 Jahren in Niedersachsen, da hatte die AfD gerade mal 4,5%. Jetzt sind es um die 16. In welcher Kommune hat die AfD denn besonders gut abgeschnitten?
2: Ja, also in Delmenhorst zum Beispiel, da hat sie 23% bekommen. Das sind 15% mehr als noch vor 5 Jahren. Und in Salzgitter, da hat es die dortige Oberbürgermeisterkandidatin sogar in die Stichwahl geschafft mit knapp 26%. Und dort im Stadtrat von Salzgitter, da ist die AfD auch die stärkste Kraft. Von allen abgegebenen Stimmen entfielen da jetzt 28% auf die AfD. Und der AfD-Landeschef Schledde, der ist natürlich begeistert von diesen Ergebnissen. Die Partei sei jetzt flächendeckend in allen Kreistagen und Stadträten der kreisfreien Städte vertreten, sagte er. Die Partei sei jetzt Kommunalpartei. Die Wahl gebe ihm auch Rückenwind für die Landtagswahlen im kommenden Jahr.
0: Jetzt haben wir ja eingangs schon gesagt, es gab viele Möglichkeiten, auf vielen Zetteln Kreuze zu machen. Gab es irgendwelche Kuriositäten, Ungereimtheiten, die dir aufgefallen sind?
2: Ja, es gibt ja immer solche Pannen irgendwie bei solchen Wahlen und das hat gleich morgens angefangen bei 2 Wahllokalen in Hannover. Da sind diejenigen, die das Wahllokal aufschließen sollten, zu spät gekommen. Die Stadt war aber vorbereitet. Der Schlüsseldienst war um 7.30 Uhr schon abfahrbereit und musste dann auch eben ausrücken und hat dann die Schlösser aufgemacht. Da hat allerdings dann auch alles geklappt. Um 8 Uhr konnten die Wahllokale also pünktlich öffnen. Und in Wilhelmshaven, da wurden in einem Wahllokal die falschen Stimmzettel ausgegeben. 90 Stimmzettel sind da ausgegeben worden, bevor das aufgefallen ist. Der Landeswahlleiter hat aber gesagt, dass sowas auch noch anderswo passiert sein soll. Das muss jetzt mal überprüft werden, welche Auswirkungen das eventuell auf die Wahl haben könnte.
1: Oliver Jürgens, vielen lieben Dank für diese Informationen. Ich finde das irgendwie lustig, wenn du zu spät kommst und denkst, hoffentlich kriegt es keiner mit. Und dann reden ganz Niedersachsen darüber. Danke für die Infos. 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

0: 10 vor 8. Bremen 1 ist hier der Morgen und wir wollen Sie schon mal schonend darauf vorbereiten, dass wir heute Morgen auch wieder unseren Hit-Dreier spielen. Sie kriegen drei Hits und sagen uns dann, in welcher Reihenfolge wurden die veröffentlicht. Gelingt Ihnen das, gewinnen Sie heute, ich muss fast sagen, nur 100 Euro. Denn der Jackpot stieg ja in der letzten Woche auf 800 Euro. Wurde dann aber gelöst von Bremen 1 Hörerin Yvonne aus Nienburg.
1: Ich würde jetzt sagen C als erstes und dann A und dann B, genau.
2: Ja!
1: Ehrlich jetzt?
2: Ehrlich jetzt?
1: Wie geil ist das denn?
2: So geil ist das.
1: Das habe ich jetzt, aber nur, ich habe alles, oh Gott, ich weiß gar nicht, was ich sagen soll. 800 Euro, es ist aber Hammer.
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0: Da freuen Sie sich aber achtmal weniger.
3: Naja.

0: Tja, Chris Rea, der hat nämlich noch mehr Songs als Driving Home for Christmas. Das wird aber nicht mehr lange dauern, dann kommt er damit um die Ecke. 7.54 Uhr ist es jetzt.
1: So, Russland und China sind ja in der Arktis aktiv. Donald Trump hat sehr deutlich gemacht, wie sehr ihm Grönland am Herzen liegt. Also ganz klar, die EU muss ihre Arktis-Strategie wohl nochmal überarbeiten.
0: Und dazu trifft man sich heute im Norden von Finnland. Worum es bei dem Gipfel ganz konkret geht, das erfahren Sie in der Rundschau um 8 hier auf Bremen 1 mit Martin Busch.
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0: Sonnig bei maximal 22 Grad. Ein bisschen gezittert haben einige Christdemokraten mit Sicherheit. Der Souverän ist ja manchmal etwas unberechenbar, aber ein Debakel wie in Sachsen-Anhalt hat die CDU in Niedersachsen nicht erlebt. Sie hat bei den Kommunalwahlen gestern sogar die meisten Stimmen bekommen. Weniger Zuspruch als beim letzten Mal war es trotzdem, berichtet Pascal Faltermann.
1: Landesweit kommt die CDU auf 27,2% und verliert damit im Vergleich zu den Wahlen vor 5 Jahren 4 Prozentpunkte. Die SPD rutschte mehr als 5 Punkte auf 24,6% ab. Den 3. Platz sicherte sich die AfD und erzielte mit 15,9% große Zuwächse. Im Bremer Umland vervierfachte die AfD ihr Ergebnis, zum Beispiel in Schwanewede. Bei der Stadtratswahl in Delmenhorst ist es 3-mal so hoch. Die Grünen haben laut vorläufigem Ergebnis leicht verloren und liegen bei 14,1%. Die Linke hat sich beinahe verdoppelt auf 6%. Die Wahlbeteiligung lag in Niedersachsen bei 64,6%. Das sind fast 8 Prozentpunkte mehr als bei der Wahl 2021. Mehr als 6 Millionen Menschen konnten ihre Stimme abgeben. Die Zahlen speisen sich aus den einzelnen Ergebnissen aus Kreis- und Stadtebene und sind nur bedingt mit einer Landtagswahl zu vergleichen. Die Ergebnisse der Kommunalwahlen gelten aber immer als Gradmesser für die Politik der Landesregierung und der Oppositionsarbeit.
0: Auch wenn die CDU in Niedersachsen zufriedenstellend abgeschnitten hat, intern gibt es aktuell viel Unruhe. Zuletzt wurde ja von verschiedener Seite bezweifelt, dass Friedrich Merz noch der Richtige für den Job des Kanzlers ist. Bundesbildungsministerin Karin Prien verlangt mehr Empathie von ihrer Partei. Es gehe darum zu verstehen, was eine Krankenschwester, ein Busfahrer oder viele Menschen, die jeden Morgen zur Arbeit gehen, leisten. Das sagte die Christdemokratin gestern Abend in der ARD. Offensichtlich habe die Regierung nicht richtig deutlich gemacht, dass die geplanten Reformen dazu dienten, den Wohlstand auch für die nächste Generation zu erhalten, so Prien. Die Probleme, die die Koalition habe, würden mit einem Wechsel an der Spitze aber nicht einfach gelöst. Auch in Schweden haben die Rechtspopulisten in jüngerer Vergangenheit viele Menschen überzeugen können, das Kreuz bei ihnen zu machen. Doch nun haben die Schwedendemokraten, so heißt die Partei, erstmals seit ihrem Einzug ins Parlament 2010 Stimmen verloren. Sie landeten bei der Parlamentswahl auf Platz 3. Arne Bartram berichtet.
2: Stärkste Partei, trotz Verlusten, bleiben die Sozialdemokraten von Magdalena Andersson. Sie hoffen, nach 4 Jahren in der Opposition wieder die Regierung zu übernehmen. Dafür müsste Andersson allerdings alle 3 anderen Parteien ihres linksgrünen Blocks hinter sich bringen. Vor allem zwischen der Sozialistischen Linkspartei und der linksliberalen Zentrumspartei gibt es aber große Differenzen. Auch der amtierende Ministerpräsident Ulf Kristersson von den Moderaten beansprucht die Regierungsbildung für sich. Seine konservativ-liberale Minderheitsregierung wurde bisher von den rechtspopulistischen Schwedendemokraten unterstützt. Allerdings hat dieses Bündnis durch die Verluste der Schwedendemokraten keine Mehrheit mehr.
0: Die Arktis, Europa muss aufpassen, bezüglich dieser Region nicht ins Hintertreffen zu geraten. Und deshalb beraten Vertreter der EU und der Mitgliedstaaten heute, wie man weiter verfahren will. Auch Bundeskanzler Friedrich Merz ist in den Norden Finnlands gereist. Thomas Spickhofen.
3: Weil das Eis in der Arktis schmilzt, werden manche Seewege besser nutzbar und wichtige Rohstoffe leichter zugänglich. Das macht diese Region strategisch immer bedeutsamer. Von den USA über Russland bis China, alle haben zunehmend Interessen an der Arktis. Die EU hat sich bereits vor 5 Jahren mit einem 20-Seiten-Papier eine Art Arktis-Strategie gegeben. Da ging es vor allem um wirtschaftliche und klimapolitische Aspekte, um Forschung und Erschließung. Diese Strategie wird nun angesichts der sich rapide wandelnden geopolitischen Lage schon wieder überarbeitet. Das Ergebnis soll im Herbst vorliegen. Die finnische Initiative zum 1. europäischen Arktis-Gipfel hebe die strategische Bedeutung dieser Region hervor, erklärte Ratspräsident Antonio Costa nach seiner Ankunft am Tagungsort Rovaniemi, der Hauptstadt von Lappland.
0: Und jetzt weitere Meldungen aus Bremen, Bremerhaven und Niedersachsen mit Katrin Martens.
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5: In einem Wahllokal in Wilhelmshaven ist ein falscher Satz Stimmzettel für die Stadtratswahl ausgegeben worden. Wie eine Sprecherin der Stadt mitteilte, hatte ein Wähler am Nachmittag den Fehler im Wahllokal Heppenswillenviertel bemerkt. Es geht um 90 Stimmzettel, die dadurch ungültig wurden. Die Stadtratswahl in dem Lokal könnte nun nachgeholt werden. Das entscheidet sich in den kommenden Tagen. Wegen eines tödlichen Streits im Zusammenhang mit einem Drogengeschäft muss sich von heute an ein 23-Jähriger aus Bremen vor dem Kieler Landgericht verantworten. Der Angeklagte soll einen 15-Jährigen Mitte März vor einem Supermarkt mit einem Klappmesser tödlich verletzt haben. Die Anklage lautet auf Totschlag und Verstoß gegen das Cannabisgesetz. Ein Urteil könnte Anfang November fallen. Der Hafentunnel in Bremerhaven wird heute Abend ab 19 Uhr wegen Inspektionsarbeiten komplett gesperrt. Bis Freitag wird er gewartet und die Bereiche davor werden überprüft. Der Verkehr wird umgeleitet. Mit größeren Behinderungen

0: Dann rechnet das Baudezernat nicht. Der Hafentunnel wird 4-mal im Jahr gewartet.
1: Damit sind wir beim Sport in der Rundschau heute Morgen mit Felix Gerhardt. Den vierten Satz habe ich nicht mehr sehen können. Ich musste ins Bett. Das heißt, Alexander Zverev führte mit 2:1 Sätzen, als ich schlafen gehen musste. Aber der deutsche Tennisprofi hat die US Open tatsächlich gewonnen. Ein verdienter Turniersieger.
2: Ja, aufgrund der Steigerung im Turnier. Ja, er hat dann diesen vierten Satz auch noch gewonnen, also 3:1 nach Sätzen gewonnen. Zverev war ja behäbig ins Turnier gestartet. Ich erinnere mich an die 2-5-Satz-Krimis in den ersten beiden Runden. Dann wurde er immer besser und hat sich im Finale durch nichts aus der Ruhe bringen lassen, auch nicht von den 24.000 Fans, die mehrheitlich auf der Seite seines Gegners waren. Das war ja der US-Amerikaner Ben Shelton, der also ein Heimspiel hatte. Aus New York berichtet Tim Brockmeier.
3: Zverev spielte taktisch super schlau, schlug gut auf und machte wenige Fehler. Während Shelton in seinem ersten Grand-Slam-Finale überhaupt, vor allem zu Beginn des Matches, mit den Nerven zu kämpfen hatte. Nach 3,5 Stunden stand der Viersatz-Sieg von Alexander Zverev fest. Er ist der erst zweite Deutsche nach Boris Becker 1989, der die US Open gewinnen kann und holt nach seinem Sieg bei den French Open im Sommer seinen zweiten Grand-Slam-Titel.
2: Die deutschen Basketballerinnen haben bei der Heimweltmeisterschaft eine Medaille verpasst. Sie verloren gestern das Spiel um Platz 3 gegen Spanien mit 58:81. Das klingt deutlich, aber sie sind erst im letzten Viertel so ein bisschen eingeknickt. Bis dahin waren sie einigermaßen auf Augenhöhe. Trotzdem war Nationalspielerin Leonie Fiebig untröstlich.
4: Ja, tut weh. Wir haben sehr, sehr viel, mit sehr, sehr viel Euphorie gespielt und haben gedacht, wir können das mitreißen und heute die Medaille holen, aber gemerkt, dass wir nicht gut genug sind.
2: Weltmeisterinnen sind die USA durch ein 97:79 gegen Frankreich. In der Fußball-Bundesliga hat der FC Bayern München mit 2:1 bei Aufsteiger SV Elversberg gewonnen. Zuvor hatte der Hamburger SV mit 0:5 bei RB Leipzig verloren. Und den ersten Trainerwechsel der Saison, den gibt es auch schon. Borussia Mönchengladbach hat sich nach dem 0:5 gegen Freiburg von Trainer Eugen Polanski getrennt. Und die Baskets Oldenburg stehen nach einem 82:63 bei Zweitligist Heidelberg in der zweiten Runde des deutschen Basketballpokals.
1: Das war der Sport und das war die Rundschau am Morgen mit Martin Busch.
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6: 11 Grad aktuell in Bremen, 15 Grad in Bremerhaven, 9 Grad in Oldenburg, 11 Grad in Rothenburg. Ja, was wird das für ein Tag? Es geht teils freundlich, teils aber auch grau und neblig trüb los. Allmählich gehen wir dann über zu einem trockenen Mix aus Sonne und Wolken. Es ist schwach windig bei maximal 18 bis 22 Grad.
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7: Um 7:08 zunächst eine Gefahrenmeldung. Vorsichtig bitte, auf der A1 Hamburg Richtung Bremen zwischen dem Bremer Kreuz und Uphusen-Marndorf befindet sich eine ungesicherte Unfallstelle. Dann A1 Osnabrück Richtung Bremen zwischen dem Dreieck Stur und Bremen-Hemeling. Auch heute Morgen wieder Stop and Go vor der Baustelle, aktuell auf einer Länge von 6 Kilometern. Rüber zur A27, auch da ein Klassiker. Bremen Richtung Bremerhaven zwischen Bremerhaven Süd und Bremerhaven Geestemünde haben wir 3 Kilometer Stop and Go. Im Baustellenbereich.
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7: So, ich bereite schon mal alles vor.
8: Was denn?
7: So, schon mal ein Gläser, fertig, ein paar Eiswürfel da rein.
8: Was ist los?
7: Ja, morgen kommt doch der Sommer zurück.
8: Richtiges Sommer-Comeback.
2: Oh, machst du da wieder deine Cocktails?
7: Ja, so klar.
8: Ah, cool.
7: Da kann man ja auch mal kurz nach 8 kann man noch mal die ersten Cocktails hier vorbereiten. Also morgen angeblich bis zu 25 Grad wieder hier bei uns in der Region. Wir fragen mal nach bei unserem Bremen 1 Wetterexperten.
8: Schönen guten Morgen.
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7: Schirmchen oder ohne Schirmchen?
8: Ich nehme Olaf on the Rocks, wie immer.

0: So. Was denn? Kurze Hose schon mal rauslegen, T-Shirt, Sonnenmilch.
1: Du bist aber optimistisch.
0: Vorbereitet sein, auf was da auf uns zukommt.
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1: Tja, meteorologisch beginnt der Herbst ja auch erst nächste Woche. Das heißt, der Sommer kann nochmal aufdrehen. Und das macht er diese Woche sogar, oder, Tim?
4: Ich muss dich leider korrigieren. Kalendarisch ist korrekt. Die Meteorologen sind schon seit dem 1. September.
1: Stimmt, die beiden Begriffe bringe ich immer durcheinander. Kalendarisch beginnt er aber nächste Woche. Stimmt.
4: Richtig. Und deswegen darf es auch nochmal sommerlich werden. Wird es auch tatsächlich, was die Temperaturen angeht, heute noch nicht ganz, so immerhin bis 22 Grad. Aber morgen können 25 oder 26 erreicht werden. Das wäre dann quasi offiziell amtlich ein Sommertag, ab 25 Grad Höchsttemperatur. Ist aber ein bisschen gepaart auch mit Wolken und vielleicht auch dann im weiteren Verlauf mit einzelnen Schauern und Gewittern für morgen. Aber ich will natürlich schön der Reihe nach erzählen. Heute erstmal starten wir auch mit relativ vielen Wolken, aber wir haben es mit einem Hoch namens Xanthos zu tun. Das wird für weitere Wolkenauflösung sorgen im Laufe des Nachmittags. Dann wird es auch noch trocken bleiben heute und die Sonne sich immer öfter zeigen bei einem entspannten Wind aus allgemein westlichen Richtungen, der kein großes Thema ist.
0: So, und dann morgen das große Sommer-Comeback mit bis zu 26 Grad. Geht es dann den Rest der Woche so weiter?
4: Es wird wahrscheinlich wieder ein bisschen wechselhafter werden, weil das nächste Tief Zuri mit seiner Wetterfront dann nicht weit weg ist. Aber wie gesagt, morgen wärmster Tag der Woche, aber mit ein paar Schönheitsfehlern, also Sonnencreme, kann man natürlich auftragen, aber es werden doch auch ein paar dichtere Wolken dabei sein, vor allem nachmittags dann auch schon die ersten Schauer und Gewitter aufziehen und das ist dann der Trend für die weiteren Tage. Leicht wechselhaft und hinter der Wetterfront dann auch nicht mehr so warm, 18 bis 20 Grad am Mittwoch und ähnlich auch bis Freitag einschließlich und wie gesagt, dann sind auch wieder Schauen Gewitter mit von der Partie, dann ist es also nicht mehr so ganz sommerlich, auch noch nicht so richtig herbstlich, also ein bisschen zwischen den Stühlen der Jahreszeit angemessen.
1: Papalapap. Das sind die Schlimmsten, die am Ende, ach papalapap. Wir wollen Sommer haben, danken dir auf jeden Fall für diese Infos, unser Wetterexperte Tim Steger.
4: Gern vielen Dank.
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0: Du lässt dich tätowieren?
1: Ja, warte. Ha.
0: Krass.
1: Oh, so.
0: Das hätte ich nicht gedacht.
2: Schluss jetzt.
0: Naja, ein bisschen musst du noch.
1: Oh.
0: Jetzt. Ah.
3: So, fertig. Hinten auf dem Schulterblatt. Willst du mal sehen und?
0: Sag ich mal.
3: Wie findest du?
0: Oh, das ist schön geworden. Das ist eine richtig schöne 8:22 Uhr.
1: Ja.

Der Bremen 1 Verkehrsservice um 8.25 Uhr mit einer Gefahrenmeldung. Vorsichtig bitte auf der A28 Bremen Richtung Oldenburg zwischen Hude und Hatten. Hier liegt ein Plastikteil.

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11: Mit Katrin Martens. Guten Morgen. Bei den Kommunalwahlen in Niedersachsen ist die CDU stärkste Kraft vor der SPD geworden. Das teilte der Landeswahlleiter mit. Demnach kommt die CDU landesweit auf 27,2%. Die SPD rutscht ab auf 24,6%. Den dritten Platz sichert sich die AfD und erzielt 15,9%. Die Grünen liegen bei 14,1% und die Linke hat sich auf beinahe 6% verdoppelt. In Deutschland leben immer weniger Menschen in der eigenen Wohnung oder dem eigenen Haus. Die Eigentumsquote liegt hierzulande bei knapp 44% und ist damit so niedrig wie seit 20 Jahren nicht mehr, wie die Augsburger Allgemeine unter Berufung auf eine Studie des Pestel-Instituts berichtet. Damit liegt Deutschland im europäischen Vergleich auf dem letzten Platz. Und jetzt weitere Meldungen aus Bremen, Bremerhaven und Niedersachsen.
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11: In Bremen-Borgfeld hat es am Abend in einem Einfamilienhaus gebrannt. Wie die Feuerwehr mitteilte, war das Feuer im Dach des Hauses ausgebrochen. Verletzt wurde niemand. Als die ersten Kräfte am Einsatzort eintrafen, loderten bereits Flammen aus dem Dachstuhl. Die Feuerwehrleute konnten den Brand schnell unter Kontrolle bringen. Nach 2 Stunden war das Feuer aus. Bei einem Unfall in Lindern im Landkreis Kloppenburg ist ein Motorradfahrer ums Leben gekommen. Wie die Polizei mitteilte, hatte der 24-Jährige am Abend die Kontrolle verloren und war von der Straße abgekommen. Warum ist noch unklar. Er starb noch an der Unfallstelle. Und noch zum Sport. Tennisprofi Alexander Zverev hat die US Open gewonnen. Der gebürtige Hamburger bezwang den Amerikaner Ben Shelton in 4 Sätzen. Die deutschen Basketballerinnen beenden die Heim-WM auf Platz 4. Im Spiel um Bronze verloren sie gegen Vize-Europameister Spanien klar mit 58-81. Und in der Fußball-Bundesliga hat Elversberg gegen Bayern München 1-2 verloren. Zuvor hatte der Hamburger SV eine 0-5 Niederlage gegen RB Leipzig kassiert. Das waren die Nachrichten mit Katrin Martens.
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12: 12 Grad in Bremen, 14 Grad aktuell in Bremerhaven, 14 Grad auch in Cuxhaven, 12 Grad in Oldenburg. Das wird schon noch ein bisschen wärmer heute. Die Höchsttemperatur liegt so zwischen 18 und 22 Grad. Das wird auch noch freundlicher draußen. Also es wird ein trockener Mix aus Sonne und lockerer Bewölkung.
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13: Um 8.32 Uhr der Blick auf die Straßen. Zunächst eine Gefahrenmeldung. Vorsichtig bitte auf der A28 Bremen Richtung Oldenburg. Zwischen Hude und Hatten liegt ein Plastikteil.
14: Oh, das ist nicht gut.
13: Nein. A1 Osnabrück Richtung Bremen zwischen dem Dreieck Stur und Bremen-Hemeling. 6 Kilometer Stop-and-Go vor der Baustelle und der weitere Klassiker am Morgen. A27 Bremen Richtung Bremerhaven zwischen Bremerhaven Süd und Bremerhaven Geestemünde haben wir 3 Kilometer stockenden Verkehr im Baustellenbereich.
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13: Also wenn das beim HSV so weitergeht, dann können wir ja auch bald den Hit-Dreier spielen. Ordnen Sie die 0-5 Niederlagen vom HSV in der richtigen chronologischen Reihenfolge. Ein-, zweimal in Folge 0-5 verloren. Wir machen es aber einfacher.
14: Ja, wir machen es mit Musik und spielen Ihnen gleich 3 Hits vor, die Sie dann bitte sortieren von alt nach jung. So funktioniert das Spiel und wenn Ihnen das gelingt, gewinnen Sie heute einen Einkaufsgutschein im Werte von 100 Euro.
13: Jetzt anrufen 0421 246 611. Guten Morgen.
14: Guten Morgen.
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1: 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Bettina Turner. Damals habe ich meine Frau kennengelernt und habe ihr dann einen Antrag auf einer Bank gemacht. Dann hat sie ja gesagt.
0: Tina Turner, Joe Cocker.
2: So
0: und Hathaway. 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

0: Das führt ja bei unserem Hitdreier immer dazu, dass man überlegt, wann könnte dieser Song gewesen sein? Ja. Damals habe ich das gemacht, dann das gemacht und man stellt dann doch fest, manchmal täuscht man sich doch gewaltig. Hoffen wir, dass unsere Kandidatin sich jetzt nicht täuscht.
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2: Tja, heute spielen wir mit Amelien Schmidt aus Schwachhausen und du bist aber schon bei der Arbeit, ne?
3: Ja, genau, ich bin schon bei der Arbeit.
2: Sind Kolleginnen und Kollegen um dich herum, die möglicherweise mithelfen können?
3: Ich habe gerade eine dazu geholt, ja.
2: Och, wer ist es denn?
3: Das ist meine Nico Mali.
2: Nico Mali, okay.
3: Genau.
2: Die darf natürlich oder soll bitte mitspielen, je mehr dir helfen.
3: Ja, das habe ich auch gesagt.
2: Umso besser. Du weißt, wie das Spiel funktioniert, ne?
3: Ja.
2: Aber der freundliche Herr Rathje wird es auch nochmal für die erklären, die gerade zum ersten Mal einschalten.
0: Ja, vielleicht weiß ja Nico Mali überhaupt nicht, was sie da eigentlich machen soll jetzt im Büro. Sitzt daneben und denkt sich, was soll ich denn tun? Also wir spielen dir jetzt drei kleine Hitschnipsel vor und die musst du in die richtige chronologische Reihenfolge bringen. Also welcher Song ist als erstes entstanden, welcher als zweiter, welcher als dritter. Und wenn du das hinbekommst, dann gewinnst du unseren 100 € Einkaufsgutschein. Seid ihr beide bereit?
3: Ja. Ja.
0: Jetzt hätte sie schon aufgelegt. Oh, ist mir doch zu kompliziert, das Spiel. Ja, lass mal, nee, mach ich doch nicht mit. Dann, jetzt sind wir alle still, denn jetzt hören wir genau hin. Los geht's.

0: So, Amelin, die Songs kennst du vermutlich oder hast sie auf jeden Fall schon mal bei Bremen 1 gehört. Aber in welcher Reihenfolge wurden sie veröffentlicht? Welcher Song ist der älteste und welcher der neueste?
1: Okay, also ehrlicherweise hört es sich immer viel einfacher an, wenn man nicht hier dran ist.
2: Ja.
1: Wir sagen jetzt C-A-B.
2: C-A-B, sagt ihr.
0: Gut, haben wir eingeloggt.
2: Mal nach und...
1: Schade.
0: Wir lösen mal auf, es ist anders. Es geht los mit den Dire Straits Sultans of Swing 1978.
2: Tom Petty and the Heartbreakers 1991.
0: Und Harry Styles As It Was 2022. Also A-C-B.
1: A-C-B, okay, alles klar. Schade.
2: Ja, aber probieren ist immer ganz wichtig und es ist schön, dass ihr mitgemacht habt. Und ihr habt natürlich auch die nächste Chance. Wir spielen um 11.30 Uhr die nächste Runde. Und dadurch, dass ihr das jetzt taktisch clever noch nicht gelöst habt, gibt es natürlich jetzt 200 Euro in unserem Jackpot.
1: Okay, dann sind wir nächste Runde nochmal dabei.
0: Normalerweise sagen wir immer so tröstend, ach, knapp daneben, aber das, nicht mal das kann man bei euch sagen.
2: Oh.
0: Das war richtig falsch. Das ist doch beruhigend.
1: Das falsch, aber
0: das ist doch gut, dann
1: wir
0: weiß man doch.
1: Wir probieren es einfach nochmal.
0: Ja. Man hat nicht knapp verloren, sondern man hat so richtig verloren.
2: Amelie, vielen lieben Dank fürs Mitspielen und euch dann trotzdem einen schönen Tag. Tschüss.
1: Danke gleichfalls. Tschüss.
2: Tschüss.
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0: Eigentlich muss es musikalisch noch ein bisschen sentimentaler werden, als es mit Robbie Williams und Feel schon ist.
1: Ich glaube aber, ich befürchte, wir müssen gar nicht. Wir müssen gar nicht auf die Tränendrüse drücken, denn dieses Thema sorgt schon automatisch dafür, dass die Tränen in die Augen kommen. Sie haben es am Wochenende mitbekommen bei Werder Bremen. Mitchell Weiser, 14 Monate ausgefallen, verletzt, also alleine vor sich hin trainiert aufs Comeback hin und dann in Köln tatsächlich eingewechselt und Mitchell Weiser, denn am Ende sind ihm die Tränen gekommen und das hat natürlich auch die Mannschaftskollegen wie Niklas Füllkrug nicht kalt gelassen.
2: Als wir am Ende in der Kurve standen, habe ich mich umgedreht und habe Mitchell gesehen, wie er Tränen vergossen hat. Da kamen mir auch gleich die Tränen. Ich freue mich ganz doll für ihn. Wir sind alle ganz stolz auf ihn. Er kann stolz auf sich sein. Und es ist echt schön, dass er wieder da ist und uns zur Verfügung steht als Mensch, aber auch als Fußballspieler.
0: Ja, und glücklich ist er, denn das hat Mitchell Weiser selbst gesagt.
3: So wirklich war das für mich auch ein bisschen so wie ein Traum.
1: Tja, ein Traum also, der wieder in Erfüllung gegangen ist, muss man sich wirklich vorstellen, 14 Monate verletzt zu sein und dann da wiederzukommen. Und es waren schon ganz besondere Bilder, wenn als Mitchell Weiser da dann vor den mitgereisten Werder-Fans stand, sich hat feiern lassen und dann die Tränen in die Augen kommen. Also tolles, weiteres Werder-Märchen, diese Geschichte. Und apropos Werder, können Sie diese Woche natürlich auch Tickets hier bei uns gewinnen.
0: Selbstverständlich.
1: Schönen guten Morgen.

0: Der Bremen 1 Verkehrsservice mit einer Gefahrenmeldung. Vorsichtig bitte auf der A26 Hamburg Richtung Stade. Zwischen Horneburg und Dollern befindet sich eine ungesicherte Unfallstelle.
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0: Falter Mann.
1: Mit Kim Fürwinches könnte erstmals ein Grüner an die Spitze des Landkreises Osterholz rücken. Er bekam knapp mehr Stimmen als Michael Hayes von der SPD. In 2 Wochen müssen die beiden Kandidaten in einer Stichwahl gegeneinander antreten. Klar durchgesetzt hat sich hingegen Peter Bullmann von der SPD in Verden. Er wurde mit absoluter Mehrheit als Landrat wiedergewählt. Auch bei der Oberbürgermeisterwahl in Oldenburg kommt es zu einer Stichwahl. Da liegen Ulf Prange von der SPD und Jascha Rohr von der CDU fast gleich auf. Ähnlich sieht es in Delmenhorst aus, wo die amtierende CDU-Oberbürgermeisterin Petra Gerlach gegen Alexander Mittag von der SPD nochmal antreten muss. Auch bei den Bürgermeisterwahlen unter anderem in Siekel, Rothenburg und Achim gibt es Stichwahlen.
0: Zum ersten Mal seit 2019 reist ein deutscher Außenminister wieder nach Ungarn. Johann Wadephul wird im Laufe des Tages in Budapest erwartet. Er will dort, wie er sagt, ein neues Kapitel in den Beziehungen aufschlagen. Aus Berlin berichtet Ruth Kirchner.
2: Im Frühjahr war die russlandfreundliche und rechtspopulistische Regierung von Viktor Orban abgewählt worden. Der neue Regierungschef Peter Modjo bemüht sich seitdem, die Beziehungen zu Deutschland und zur Europäischen Union zu verbessern. Ein Sprecher des Auswärtigen Amtes sagte, die Weichen seien gestellt für eine Rückkehr Ungarns zur Rechtsstaatlichkeit und zu den europäischen Grundwerten. Diesen Schwung wolle Wadephul bei seinem Besuch aufnehmen und die Partnerschaft neu beflügeln und erweitern.
0: Die Zahl der Apotheken in Deutschland ist weiter gesunken. Nach Angaben der Bundesvereinigung Deutscher Apothekerverbände gab es Ende Juni bundesweit noch 16.488 Apotheken. Das sind 113 weniger als zu Jahresbeginn. Verbandspräsident Thomas Preis verweist auf die niedrigste Zahl seit fast 5 Jahrzehnten. Dieser Trend müsse mit Blick auf chronisch kranke Menschen, Familien und ältere Personen gestoppt werden, sagte er im Morgenmagazin von ARD und ZDF. Auch beim Deutschen Apothekertag, der morgen in München beginnt, ist die Apothekenversorgung ein Thema. Tennisprofi Alexander Zverev hat die US Open gewonnen. Der gebürtige Hamburger bezwang den Amerikaner Ben Shelton in 4 Sätzen. Aus New York berichtet Tim Brockmeier.
3: Er hatte sich schlichtweg verzählt. Einer der größten Erfolge seiner Karriere wurde dem Deutschen erst nach ein paar Sekunden klar. Der Jubel des Deutschen dann dafür umso größer und ehrlicher. Er riss die Arme in die Höhe, rannte sofort zur Tribüne und fiel seinem Vater und seinem Bruder um den Hals, nachdem Alexander Zverev ein nahezu makelloses Endspiel abgeliefert hatte. Taktisch klug, ruhig, abgeklärt, auf hohem Niveau. Er machte alles, um Gegner Shelton ganz selten ins Spiel und zu dessen Spiel kommen zu lassen. So stand nach 3,5 Stunden und 4 Sätzen der hochverdiente Sieg für Zverev fest. Sein zweiter Grand Slam Titel nach dem Erfolg bei den French Open im Sommer. Zverev ist der erst zweite Deutsche nach Boris Becker 1989, der die US Open gewinnen konnte.
0: Die deutschen Basketballerinnen beenden die Heim-WM auf Platz 4. Im Spiel um Bronze verloren sie gegen Vize-Europameister Spanien klar mit 58:81. Und in der Fußball-Bundesliga hat Elversberg gegen München 1:2 verloren. Zuvor hatte der Hamburger SV eine 0:5 Niederlage gegen RB Leipzig kassiert. Das waren die Nachrichten mit Katrin Martens.
4: Bremen 1, das Wetter. 13 Grad aktuell in Bremen, 13 Grad auch in Oldenburg, ebenso in Rothenburg, in Bremerhaven schon 14 Grad. Und der Tag, ja, kommt so langsam auf Spur. Am Anfang, am frühen Morgen war man sich noch ein bisschen unsicher. Wird das hier zu neblig, trüb, grau, bisschen Sonne, was soll es werden? Ich kann Ihnen sagen, was es wird. Es wird ein recht sonniger Tag, gibt natürlich auch lockere Wolken und wir kriegen eine Höchsttemperatur. Kein Regen, aber 22 Grad.
5: Immerhin.
4: Immerhin.
5: Verkehr. 4:09. Zunächst der Blick auf die A1 Osnabrück Richtung Bremen. Auch heute Morgen staut es sich zwischen dem Dreieck Stur und Bremen-Hemeling. 6 Kilometer Stop and Go vor der Baustelle. Die A26 Hamburg Richtung Stade ist zwischen Horneburg und Dollern nach einem Unfall aktuell gesperrt.
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5: Wir haben ja eben gerade Niklas Füllkrug, den Werder-Stürmer, gehört, ja. Spitzname Lücke. Und wir hatten ja früher hier immer so Sturmduos in Bremen, die auch immer so Spitznamen haben. Also die hässlichen Vögel waren ja dann Marvin Ducksch und Niklas Füllkrug. Jetzt gibt es ja eigentlich wieder ein neues Sturmduo mit Niklas Füllkrug und Ehren Dingci. Und da gibt es jetzt den Vorschlag, dass die beiden Lücke und Locke heißen. Wie findest du das? Weil der Ehren Dingci hat ja so eine gute Frisur.
7: Ja. Also
5: Lücke und Locke?
7: Finde ich okay.
5: Also ab sofort Lücke und Locke im Wernersturm und heute Morgen Juck und Olaf hier bei Bremen 1.
7: Schönen guten Morgen.
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7: 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Oh, für dich finde ich auch noch einen Spitznamen.

0: Bremen 1 hier an diesem Montag um 8:45 und Sie hören schon, es wird im Hintergrund geredet, denn wir sind nicht mehr alleine hier im Studio, das kann man sagen.
1: Wir haben Jagdhornbläser da und das aus gutem Grund, denn übermorgen fliegen 36 Mitglieder der Jagdhornbläsergruppen aus Wildeshausen, Habenstedt, Großenkneten und nach New York City, um dort dann am Samstag an der traditionellen Stäubenparade über die Fifth Avenue teilzunehmen. Das klingt alles verrückt. Erstmal schönen guten Tag, Hendrik Busse und Hergen Stolle.
2: Ja, hallo. Hallo zusammen.
1: Und ein paar Damen im Hintergrund. Hallo!
3: Hallo! Hallo.
0: So, Hergen, dann vielleicht fangen wir an. Wie kommt das? Warum seid ihr dabei?
2: Ja, ich hatte diese Reise vor 2 Jahren angeregt, in der Hoffnung, diese Idee wird aufgegriffen und weitergeführt. Am Ende des Tages hatte ich dann selber diese Aufgabe, sei mal an den Backen.
0: Das natürlich ist immer so, wenn man eine gute Idee hat.
2: Naja, und ich habe mich darin dann auch angenommen und habe dann auch Leute akquiriert, habe sie ein bisschen beworben. Wir sind an ein Reiseunternehmen gekommen, die das schon mehrmals gemacht haben und die das jetzt auch für uns organisiert haben. Wir haben denen einige Vorgaben gegeben, was wir gerne sehen möchten. Und dann wurden uns zwei Vorschläge präsentiert. Und einmal eine 7-tägige Reise und einmal eine 10-tägige Reise. Und wir haben uns für die 10-tägige Reise entschieden, weil der Anfahrtweg ja schon enorm lang ist.
1: Aber darf denn jeder an dieser Parade teilnehmen? Ist das einfach nur mal gucken, wie es mir zeitlich passt?
2: Also wir wollten natürlich aktive Jagdhornbläser in erster Linie haben. Und dann sind die Partner von den Jagdhornbläsern, die reisen mit und befreundete
1: Aber irgendwer muss doch in den USA sagen, im Zweifel Donald Trump, ja, oh yes, die dürfen mitlaufen.
2: Das entscheidet wohl das Organisationskomitee für die Stäubenparade.
0: Okay. Denkst und du, da steht Donald Trump am Flughafen und sagt, welcome, my friend.
2: Das erwarten wir nicht, das muss er sich auch nicht antun.
0: Hendrik aus Fechter-Langförden, wie groß ist die Vorfreude und wie sind so die Reaktionen, wenn du mit deinem Jagdhorn durch die Gegend rennst und dann sagen die Leute, übrigens, ich laufe jetzt über die Fifth Avenue?
4: Die Vorfreude ist riesig. Vor 2,5 Jahren haben wir uns angemeldet. Jetzt haben wir gerade festgestellt, es sind noch 2,5 Tage, dann sind wir vor Ort. Ja. Und auch am Sonntag, als wir das letzte Mal trainiert haben, hat man richtig gespürt, da ist richtig Freude, da ist Vorfreude. Ja. Und alle sind jetzt heiß auf diese Tour. Einmal auf diese 10, 11 Tage und auch einmal an einer Stäubenparade teilzunehmen. Wir freuen uns riesig.
1: Wir wollen euch natürlich gleich auch mal spielen, hören. Ihr habt 4 Hörner mitgebracht, unterschiedlich groß, von sehr klein bis sehr groß. Und wie das zusammen klingt, hören wir gleich. Dann spielt ihr uns nämlich was?
4: Zum Essen.
1: Was?
4: So das heißt Lied das Lied? Zum Essen, genau.
0: Und das Lied mag ich jetzt schon, bevor ich es gehört habe.
2: Das ist ja
0: schon
2: Lied.
0: Mein Lieblingslied.
2: Das ist kein Lied, das ist ein Signal.
0: Ah, okay. Wollte ich ja sagen.
4: Hören wir gleich. Passend zum Frühstück.
0: Schönes Signal gleich.

0: stelle mir das gerade so vor, in meiner klischeebehafteten Welt, wie der New York City, diese ganzen Hip-Hopper über brennenden Tonnen stehen und dann kommt die Stäubenparade um die Ecke aus Wildeshausen, Platz da, jetzt wird hier ins Horn geblasen. Wir haben nämlich Gäste hier im Studio, tatsächlich werden Jagdhornbläser aus der Region, aus Wildeshausen, Habstedt, Großenkneten und so weiter, an den Wochenende jetzt über die Fifth Avenue marschieren.
1: Ja, und dort werden sie mit ihren Jagdhörnern musizieren. Bei uns sind Thea, Dörtje, Hendrik und Hergen. Ihr habt eure Hörner dabei. Eins ist sehr klein, das von dir zum Beispiel. Warum ist das denn so winzig klein? Niedlich.
2: Das ist klein, weil es praktisch sein soll.
1: Das passt in die Hosentasche.
2: Das passt in jede Hosentasche und überall, wo man es mit hinnehmen will, das ist unkompliziert zu transportieren. Und von daher hat sich das auch bei uns vorwiegend auf jagdlichen Anlässen, aber auch zu anderen Anlässen sehr bewährt.
1: Mach mal kurz einen Ton damit, damit man mal hört. Mach mal, vielleicht der Fuchs ist tot.
0: Gibt es das?

0: Spätestens jetzt ist der Fuchs tot. Und jetzt muss Dörtje mit dem etwas größeren. Jetzt muss Dörtje mit dem etwas größeren Horn machen. Die Sau ist doch nicht tot. Gibt's das auch?
1: Aber jetzt eben kam ich mir so ein bisschen vor wie bei Loriot, weil du hast gesagt, ihr seid Standbläser. Dieses Wort gibt es tatsächlich. Ihr seid Standbläser.
2: Ja, die meisten Stücke werden auch im Stehen geblasen, sei es auf Yacht oder auf anderen Events. Mhm. Normalerweise wird das Jagdhorn nur im Stehen geblasen und das war für uns die große Herausforderung, das im Marschieren zu üben.
1: Okay.
2: Und da sind wir seit April mit zugange, mit dem Üben im Marschieren. Weil wir haben das erste Mal geübt, da haben wir noch festgestellt, wow, da ist richtig Power in der Gruppe, das klappt ja super. Und dann sind wir angefangen loszulaufen und haben wir festgestellt, das ist noch sehr viel Arbeit.
0: So, jetzt wollen wir das aber auch hören. Also Sau doch nicht tot gibt es offensichtlich gar nicht als Signal. Dann spielt uns doch jetzt wie angekündigt zum Essen. So heißt das Signal, dass ihr uns jetzt...
1: Ihr dürft dabei auch einfach stehen. Ihr müsst nicht durchs Studio marschieren. Ihr könnt einfach stehen bleiben. Ja. Aber ihr könnt auch marschieren. Wenn ihr es lieber machen wollt, könnt ihr auch einmal hier rundherum marschieren.
0: Halt den Mund, die wollen blasen.
1: Ja, das stimmt.
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0: Der Applaus klingt jetzt ein bisschen zaghaft. Das liegt aber, dass wir die Einzigen sind, die jetzt die Hände frei haben.
1: Toll.
0: Das ist super.
1: Also dann viel Spaß auf der Fifth Avenue. Das darf man nicht zu kurz kommen lassen. Ihr geht über die Fifth Avenue, seid Teil der traditionellen Stäubenparade und spielt mit dann noch 32 weiteren Jagdhornbläsern Jagdhorn. Großartig. Danke, dass ihr kurz noch hier wart.
0: Viel Spaß.
2: Ja, danke schön.
1: Könnt ihr den Bremer 1 Jingle?

0: 9.28 Uhr, der Bremen 1 Verkehrsservice mit einer Gefahrenmeldung. Vorsichtig bitte auf der A1 Bremen Richtung Hamburg zwischen Heidenau und Hollenstedt. Hier liegt ein Plastikteil.
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9: Mit Katrin Martens. Bei den Kommunalwahlen in Niedersachsen liegt die CDU vor der SPD. Im Bremer Umland kommt es vor allem bei den Direktwahlen neuer Landräte und Bürgermeister zu einigen Stichwahlen. Im Landkreis Osterholz treten der Grüne Kim Fürventjes und Michael Hayes von der SPD zur Stichwahl an. Bei der Oberbürgermeisterwahl in Oldenburg kommt es zu einer Stichwahl zwischen den Kandidaten von CDU und SPD. Klar durchgesetzt hat sich hingegen Peter Buhlmann von der SPD in Verden. Zum ersten Mal seit 2019 reist ein deutscher Außenminister wieder nach Ungarn. Johann Wadephul wird im Laufe des Tages in Budapest erwartet. Er will dort, wie er sagt, ein neues Kapitel in den Beziehungen aufschlagen. Auch mit Blick auf die gemeinsame Geschichte beider Länder sei es ihm wichtig, die Chance auf einen Neuanfang zu nutzen. Und jetzt weitere Meldungen aus Bremen, Bremerhaven und Niedersachsen.
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9: In Bremen-Borgfeld hat es am Abend in einem Einfamilienhaus gebrannt. Wie die Feuerwehr mitteilte, war das Feuer im Dach des Hauses ausgebrochen. Verletzt wurde niemand. Als die ersten Kräfte am Einsatzort eintrafen, loderten bereits Flammen aus dem Dachstuhl. Die Feuerwehrleute konnten den Brand schnell unter Kontrolle bringen. Wegen eines tödlichen Streits im Zusammenhang mit einem Drogengeschäft beginnt in diesen Minuten vor dem Kieler Landgericht der Prozess gegen einen 23-jährigen Bremer. Der Angeklagte soll einen 15-Jährigen Mitte März vor einem Supermarkt mit einem Klappmesser tödlich verletzt haben. Die Anklage lautet auf Totschlag und Verstoß gegen das Cannabisgesetz. Bei einem Unfall in Lindern im Landkreis Kloppenburg ist ein Motorradfahrer ums Leben gekommen. Wie die Polizei mitteilte, hatte der 24-Jährige am Abend die Kontrolle verloren und war von der Straße abgekommen. Warum ist noch unklar. Er starb noch an der Unfallstelle. Das waren die Nachrichten mit Katrin Martens.
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10: Na, jetzt wird es nämlich langsam schön. 12 Grad in Bremen, 14 in Bremerhaven, 12 in Oldenburg, 12 in Rothenburg, 12 auch in Verden. Und Sie merken schon, da ist doch Sonne zu sehen. Es hieß doch am Anfang noch, was, man weiß gar nicht, wie es wird. Da war es noch neblig und grau. Ja, aber jetzt wird es schön. Und so wie jetzt soll es eigentlich auch den ganzen Tag über bleiben. Also schon auch lockere Wolkendecke. Aber man sieht auch die Sonne und das bei bis zu 22 Grad.
11: Wolken weggeblasen.
10: Ja,
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0: Um 9.33 Uhr der Blick auf die Straßen. Da ist mittlerweile eine Menge los an Gefahrenmeldungen. Zunächst einmal vorsichtig bitte, wenn Sie gerade auf der A7 unterwegs sind, von Hannover in Richtung Hamburg, zwischen Mellendorf und Berghof. Hier liegt ein Reifen. Vorsichtig bitte auch auf der A27, Walsrode Richtung Bremen, zwischen Pferden-Nord und Langwedel. Hier liegen Gegenstände. Und dann der Klassiker A1, Osnabrück Richtung Bremen, zwischen dem Dreieck Stur und Bremen-Hemeling. 4 Kilometer Stop-and-Go vor der Baustelle.
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10: Und das nochmal ergänzend zu den Jagdhornbläsern, die gerade da waren. Die fliegen jetzt nach New York City, um an der Stäubenparade teilzunehmen. Benannt nach Friedrich Wilhelm Ludolf Gerhard Augustin Freiherr von Stäuben. Das war ein preußischer General. Und mit dieser Stäubenparade soll die deutsch-amerikanische Freundschaft praktiziert werden und demonstriert werden. Deswegen gibt es diese Parade und deswegen fliegen unsere Jagdhornbläser dort auch hin.
0: Und der hat fast so viele Namen wie Pippi Lotta, Victualia, Rolandina, Pfefferminzia, Ephraims Tochter Langstrumpf.
10: Das stimmt.
0: Wir haben nur ganz wenige Namen. Olaf von Juck sind hier.
10: Hallo.
0: Guten Morgen.
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0: 9:43 Uhr, Bremen 1 ist hier, der Morgen, und um diese Uhrzeit gucken wir mal so ein bisschen auf das zurück, was wir heute alles in der Sendung hatten. Natürlich unter anderem die Kommunalwahlen in Niedersachsen. Mehr als 6 Millionen Niedersachsen waren ja aufgerufen, ihre Kommunalvertretungen zu wählen. Am Ende hat die CDU mit 27,2% knapp vor der SPD mit 24,6% und der AfD mit 15,9% gewonnen. Und weil es bei diesen Kommunalwahlen viel zu wählen gab, lief auch nicht alles rund, hat uns Oliver Jürgens heute Morgen erzählt.
1: Und in Wilhelmshaven, da wurden in einem Wahllokal die falschen Stimmzettel ausgegeben. 90 Stimmzettel sind da ausgegeben worden, bevor das aufgefallen ist. Der Landeswahlleiter hat aber gesagt, dass sowas auch noch anderswo passiert sein soll. Das muss jetzt mal überprüft werden, welche Auswirkungen das eventuell auf die Wahl haben könnte.
2: Ja, keinerlei Auswirkungen mehr wird es beim Auszählen des Tennisergebnisses geben. Da hat nämlich Alexander Zverev als erster deutscher Tennisherrenprofi seit Boris Becker 1989 die US Open in der Nacht gewonnen und hat das selber fast gar nicht mitbekommen, dass er gewonnen hat. Das hat uns unser Reporter Tim Brockmeier verraten.
3: Zverev hatte gerade seinen ersten Matchball verwandelt, wanderte seelenruhig über den Platz und machte sich bereit für das nächste Aufschlagspiel seines Gegners.
4: Aber ich dachte, es ist 5-1 anstatt 6-2. Ich habe einfach nur den Spielstand vergessen. So simpel.
3: Erst als er auf die große Videoleinwand guckte, sah er, oh, gewonnen, ich bin US Open Champion.
0: Das ist schon kurios. 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

0: guckst du mich denn mit so großen Augen an?
1: Ich schaue auf die Uhr. 9:51 Uhr. Plötzlich ist es schon.
0: Meine Güte, das habe ich mich gerade an dich gewöhnt.
1: Naja. Das wirst du morgen nochmal probieren müssen, wenn sie denn auch mögen.
0: Ja.
1: Morgen früh sehr gerne wieder ab 5 Uhr. Jetzt geht's hier aber weiter mit dem Kollegen Ansgar Langkost.
0: Viel Spaß.
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1: Mit Katrin Martens. CDU liegt bei Kommunalwahlen in Niedersachsen vorn. Kanzler Merz besucht EU-Arktis-Gipfel in Finnland. Zahl der Apotheken in Deutschland sinkt weiter. Das Wetter ein trockener Mix aus Sonne und Wolken bei Temperaturen bis 22 Grad. Bei den Kommunalwahlen in Niedersachsen liegt die CDU vor der SPD. Im Bremer Umland kommt es vor allem bei den Direktwahlen neuer Landräte und Bürgermeister zu einigen Stichwahlen. Aus der Regionalredaktion Buden und Binnen, Pascal Faltermann.
2: Mit Kim Fürwinches könnte erstmals ein Grüner an die Spitze des Landkreises Osterholz rücken. Er bekam knapp mehr Stimmen als Michael Hayes von der SPD. In 2 Wochen müssen die beiden Kandidaten in einer Stichwahl gegeneinander antreten. Klar durchgesetzt hat sich hingegen Peter

0: beraten werden, unter anderem in den Bereichen Sicherheit, Infrastruktur und Nachhaltigkeit. Thomas Spickhofen mit Einzelheiten.
1: Weil das Eis in der Arktis schmilzt, werden manche Seewege besser nutzbar und wichtige Rohstoffe leichter zugänglich. Das macht diese Region strategisch immer bedeutsamer. Von den USA über Russland bis China, alle haben zunehmend Interessen an der Arktis. Die EU hat sich bereits vor 5 Jahren mit einem 20-Seiten-Papier eine Art Arktis-Strategie gegeben. Da ging es vor allem um wirtschaftliche und klimapolitische Aspekte, um Forschung und Erschließung. Diese Strategie wird nun angesichts der sich rapide wandelnden geopolitischen schon wieder überarbeitet. Das Ergebnis soll im Herbst vorliegen. Die finnische Initiative zum ersten europäischen Arktis-Gipfel hebe die strategische Bedeutung dieser Region hervor, erklärte Ratspräsident Antonio Costa nach seiner Ankunft am Tagungsort Rovaniemi, der Hauptstadt von Lappland.
0: Zum ersten Mal seit 2019 reist ein deutscher Außenminister wieder nach Ungarn. Johann Wadephul wird im Laufe des Tages in Budapest erwartet. Er will dort, wie er sagt, ein neues Kapitel in den Beziehungen aufschlagen. Aus Berlin berichtet Ruth Kirchner.
2: Im Frühjahr war die russlandfreundliche und rechtspopulistische Regierung von Viktor Orban abgewählt worden. Der neue Regierungschef Peter Modjo bemüht sich seitdem, die Beziehungen zu Deutschland und zur Europäischen Union zu verbessern. Ein Sprecher des Auswärtigen Amtes sagte, die Weichen seien gestellt für eine Rückkehr Ungarns zur Rechtsstaatlichkeit und zu den europäischen Grundwerten. Diesen Schwung wolle Wadephul bei seinem Besuch aufnehmen und die Partnerschaft neu beflügeln und erweitern.
0: Die Zahl der Apotheken in Deutschland ist weiter gesunken. Nach Angaben der Bundesvereinigung Deutscher Apothekerverbände gab es Ende Juni bundesweit noch 16.488 Apotheken. Das sind 113 weniger als zu Jahresbeginn. Verbandspräsident Thomas Preis verweist auf die niedrigste Zahl seit fast 5 Jahrzehnten. Dieser Trend müsse mit Blick auf chronisch kranke Menschen, Familien und ältere Personen gestoppt werden, sagte er im Morgenmagazin von ARD und ZDF. Bei einem Unfall in Lindern im Landkreis Cloppenburg ist ein Motorradfahrer ums Leben gekommen. Wie die Polizei mitteilte, hatte der 24-Jährige am Abend die Kontrolle verloren und war von der Straße abgekommen. Warum ist noch unklar. Er starb noch an der Unfallstelle. Das waren die Nachrichten mit Katrin Mattens.
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4: Wir schauen mal auf die Temperaturen. Aktuell haben wir in Bremen 11 Grad. In Bremerhaven sind es 14 Grad, 12 Grad Rothenburg und 12 Grad auch in Verden. Die weiteren Aussichten für den heutigen Montag erstmal recht freundlich noch. Später wird es dann doch bewölkter. Insgesamt haben wir einen trockenen Mix aus Sonne und Wolken bei bis zu 22 Grad.
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4: 10:04. A1 Osnabrück Richtung Bremen zwischen dem Dreieck Stur und Bremen-Hemelingen. 4 Kilometer stockender Verkehr von der Baustelle. A7 Hamburg Richtung Hannover zwischen Berghof und Mellendorf. 4 Kilometer stockender Verkehr, auch da gibt es eine Baustelle. Und in Richtung Hamburg zwischen Mellendorf und Schwarmstedt. 5 Kilometer stockender Verkehr. Grund dafür ist ebenfalls die Baustelle. Kreis Cloppenburg und Kreis Oldenburg. Die Landesstraße zwischen Nikolausdorf und Little ist wegen Bergungsarbeiten bis voraussichtlich 13 Uhr in beiden Richtungen gesperrt.
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4: Ich hoffe, Sie kommen gut in diese Woche. Schönen Montag, hier ist Ansgar Langhorst.
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Meins ist hier. Ja, das wird wohl bestätigt, das, was das Statistische Bundesamt rausgegeben hat. Weil laut Statistischem Bundesamt werden in Deutschland besonders viele Kinder im Juli, August und insbesondere im September geboren. Der September liegt dabei regelmäßig ganz weit vorne. Also, wer von Ihnen hat gerade Geburtstag oder kennt jemanden, der gefühlt fünf Leute um sich herum hat, die alle im September Geburtstag haben? Das war die Frage, die wir auf unserer Facebook-Seite mal gestellt haben. Die Bremen 1 Facebook-Seite, die sprudelt gerade mit Antworten. Mein Bruder hat im August und meine Tochter hat morgen am 14.09. steht hier zum Beispiel. Meine Schwester im Juli, mein Neffe im August, mein Nichte im September. Also ganz viele schreiben gerade tatsächlich so, dass das wohl so ist im September und August. Haben ganz viele Leute Geburtstag, haben die Leute kaum Zeit, weil sie ständig eingeladen werden zu Geburtstagsfeiern. Kirsten schreibt, ich habe auch im September Geburtstag und kenne noch auch jede Menge Leute, die rund um mich herum Geburtstag haben. Ich meine irgendwo gelesen zu haben, dass in der zweiten Septemberhälfte die meisten Menschen Geburtstag haben, gezeugt zwischen Weihnachten und Neujahr. Und dann schreibt Karl-Heinz Remt, wer im September Geburtstag hat, weiß, dass seine Eltern zu Silvester nicht nur Raketen geknallt haben. Ja. Haben wir so stehen lassen. 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
7: Hannover. Bei den Kommunalwahlen in Niedersachsen ist die CDU stärkste Kraft für die SPD geworden. Das hat der Landeswahlleiter vermeldet. So kommt die CDU ins hele Land auf 27,2%. Die SPD ist abrutscht auf 24,6%. Den dritten Platz hat sich die AfD sichert mit 15,9%. Die Grünen liegt bei 14,1% und die Linken hat sich auf meist 6% verdoppelt. Wilhelmshaven. In ein Wahllokal in Wilhelmshaven ist ein falschen Satz von Stimmzettel für die Stadtratswahl utgeben worden. Als ein Sprecherchef von der Stadt vermeldet, hat ein Wähler den Fehler an Nachmittag in das Wahllokal Heppens Willenviertel markt. Das geht um 90 Stimmzettel, die somit nicht mehr gilt. 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Hannover. In Deutschland lebt immer weniger Menschen in der eigenen Wohnung oder dat eigenen Haus. Die Eigentumsquote in Land liegt bei meist 44% und ist damit so leeg, als sieht 20 Jahre nicht mehr, als die Augsburger Allgemeine vermeldet und dat von in Studie von dat Pestel-Institut weten will. Damit liegt Deutschland in europäischen Vergleich ob den letzten Platz. Hauptgründe dafür sind hohe Baukosten, Zinsen, die in die Höchste steigen sind und die Baupolitik in den verlegenen Jahren. Kiel. Wegen in mörderischen Street, die mit ein Drogengeschäft zusammenhängt, steigt von Hüt an ein 23-Jähriger aus Bremen in das Kieler Landgericht für das Brett. Die Anklagte soll ein 15-Jährigen mit März für ein Supermarkt mit ein Klappmetz so schwer versehrt haben, dass er zu Tode gekommen ist. Nur ist er wegen Todeslach und Vergorn gegen das Cannabisgesetz anklagt. Das Urteil wird wohl Anfang November fallen. New York. Tennisprofi Alexander Zverev hat die US Open gewonnen. Der Hamburger hat den Amerikaner Ben Shelton in Versätzen innerkriegen. Das ist das erste Mal, sieht den Sieg von Boris Becker 1989, dass ein deutscher Mann in Tennis-Enkel die US Open gewinnt. Für Zverev ist das der zweite Titelerfolg nach der French Open Anfang Juni. Und nur im Blick, ob das wäre. In Farel-Ölben, in Bremen und Bremerhaven 15 und in Cuxhaven sind das obstens Sostein grad. Hüt löst sich bis zum Mittag die Felder mit Dog und Hogendog zum größten Teil ab und so schien von Nachmittag an blank lockeren und dünnen Wolken für längere Zeit die Sonne. Der Thermometer sticht ob 18 bis 22 Grad. In die Nacht wiest sich die Heben erst lichtwolkig mit Chlor. Lauter brät sich von den Niederlanden her ein paar Tundel dichte Wolkenfelder nach Osten ut. Die bringt hier und dort ein paar Druppen oder lichten Regen, meistens blifftert aber durch. Oken beten Dog ist möglich, bis 7 bis 16 Grad ob die Eiland und 15 bis 12 Grad ins Binnenland. Morgen geitert erst mit dichte Wolken und Felder mit Dog, aber meistens durch in den Dach. An Vormittag setzt sich von Süden her jümmer mehr die Sünde. Erst an Abend bildet sich in Verser Ems flach Schurs und Gewitter. Zuvor war das warm wie 21 bis 22 Grad ob die Eilern und 23 bis 26 Grad ins Binnenland. Das werden die Nachrichten nur platt. 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
8: 4 Minuten nach 10:30. Vorsicht bitte auf der B69, Diepholz Richtung Kloppenburg. Zwischen Vechta, Stedehausen und Kalveslage befindet sich eine ungesicherte Unfallstelle. A1 Osnabrück Richtung Bremen, zwischen dem Dreieck Stur und Bremen-Hemelingen, 4 Kilometer stockender Verkehr vor der Baustelle. A7 Hamburg Richtung Hannover, zwischen Berghof und Mellendorf, 4 Kilometer stockender Verkehr von der Baustelle, und in Richtung Hamburg zwischen Mellendorf und Schwarmstedt, 5 Kilometer stockender Verkehr ebenfalls vor der Baustelle. Kreis Kloppenburg und Kreis Oldenburg, die Landesstraße zwischen Nikolausdorf und Littel, ist wegen Bergungsarbeiten bis voraussichtlich 13 Uhr in beiden Richtungen gesperrt.
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8: Ganz großes Tennis im wahrsten Sinne des Wortes. Zverev gewinnt die US Open und er freut sich und er bedankt sich. Und er ist etwas verwirrt. Das lösen wir gleich nochmal auf. Ich bin Ansgar Langhorst, moin.
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1: Eurythmics, here comes the rain again. Sehr schöne Videoclips. Die ist immer mit der Laterne irgendwo am Ufer mit meinem Mann vor der Glotze. Da haben wir sehr, sehr genossen. Bis heute gucken wir diese Videoclips sehr gerne.
0: Eurythmics, Iggy Pop.
2: I am a passenger.
0: Und Inner Circle. 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

0: Mainz ist hier. Am Montag, letzte Nacht, hat Deutschlands bester Tennisspieler Alexander Zverev bei den US Open seinen zweiten Grand Slam-Titel erkämpft. War am Ende auch ein bisschen kurios. Zuerst hat er nämlich gar nicht registriert, dass er gegen Ben Shelton gewonnen hatte. Er hatte gerade seinen ersten Matchball verwandelt, ging über den Platz und machte sich bereit für das erste Aufschlagspiel seines Gegners und entdeckte dann auf der Anzeigetafel, dass er den Grand Slam bereits gewonnen hatte.
1: Aber ich dachte, es ist 5-1 anstatt 6-2.
0: Jo, ein kleiner Aussetzer. Bei seiner Dankesrede wurde es dann sehr emotional, als er sich bei seiner Mutter bedankte.
2: When your four-year-old son gets diagnosed with diabetes.
3: Als Mutter eines vierjährigen Kindes von einem Arzt gesagt zu bekommen, ihr Sohn hat Diabetes und er wird ein sehr schwieriges Leben führen, und dann aus dieser Arztpraxis rauszumarschieren und zu sagen, diese Krankheit wird nicht unser Leben bestimmen, wenn mein Sohn Tennisprofi werden will, dann wird er Tennisprofi. Dafür braucht es eine sehr, sehr starke Frau, und meine Mama ist eine starke Frau und die wichtigste Person in meinem Leben.
2: My mother is the most important and the strongest person I know.
0: Starke Aussage. Jo. Sein Gegner im Endspiel, Ben Shelton, sagte nach seiner Niederlage zu Zverev: Du bist einer der besten Spieler der Welt. Vielleicht der Beste in diesem Jahr. Das ist keine Überraschung, ne? ABC, The Look of Love, Bremen 1 ist hier.

Der Bremen 1 Verkehrsservice. Aktuell Vorsicht auf der A1 Osnabrück Richtung Bremen zwischen Neunkirchenförden und Holdorf. Da steht ein defekter Lastwagen. Und wir kriegen noch was für die B69 Diepholz Richtung Kloppenburg. Zwischen Pferden, Schlederhausen und Kalbeslage befindet sich eine ungesicherte Unfallstelle. Bitte auch dort vorsichtig fahren. Hier ist Adele auf Bremen 1.

0: Gold Days, Hot Nights. Noch vor den Nachrichten auf Bremen 1, Moti Special.
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1: Mit Katrin Martens. CDU liegt bei Kommunalwahl in Niedersachsen vorn. Kanzler Merz besucht EU-Arktis-Gipfel in Finnland. Millionen Menschen in Deutschland haben Probleme, ihre Strom- und Gasrechnungen pünktlich zu bezahlen. Das Wetter ein trockener Mix aus Sonne und Wolken bei Temperaturen bis 22 Grad. Die Kommunalwahl in Niedersachsen ist heute auch Thema in Berlin. Politiker von CDU und SPD sehen einen deutlichen Einfluss der Bundespolitik auf das Wahlergebnis. Die CDU liegt nach der Wahl gestern nach Angaben des Landeswahlleiters vorn. Aus Berlin berichtet Isabel Karras.
2: Die Bundespolitik sei der Hauptgrund dafür, dass die CDU auf kommunaler Ebene nicht überall das Vertrauen der Menschen bekommen habe. Das sagt Niedersachsens CDU-Landeschef Sebastian Lechner im NDR. Die Menschen hätten im Wahlkampf vor allem über zu hohe Energiepreise und zu wenig Geld im Portemonnaie geklagt. An Berlin gerichtet fordert Lechner deshalb spürbare Entlastungen und einen wirtschaftlichen Aufschwung. Auch Niedersachsens Ministerpräsident Olaf Lies von der SPD sieht einen deutlichen Einfluss der Bundespolitik. Das Ergebnis der Kommunalwahl zeige, dass die etablierten Parteien an Zustimmung verlieren, erklärte er im NDR. Er wolle zwar nicht mit dem Finger nur nach Berlin zeigen, die Bundesregierung müsse aber eine gemeinsame Linie finden.
1: In Finnland hat am Abend der EU-Arktis-Gipfel begonnen. Auch Bundeskanzler Friedrich Merz nimmt daran teil. Bei dem Gipfel soll über eine Neuausrichtung der europäischen

0: Probleme, ihre Strom- und Gasrechnung fristgerecht zu bezahlen. Das hat das Statistische Bundesamt mitgeteilt. Im Vergleich zum Vorjahr ist der Anteil aber leicht gesunken. Mehr dazu von Hanna Agard.
1: Knapp 4 Millionen Menschen waren laut den Statistikern mit der Zahlung für Strom und Gas in Verzug. Das entspricht 4,6% der Gesamtbevölkerung. Besonders Mieterinnen und Mieter konnten Rechnungen nicht oder nur teilweise bezahlen. Hohe Strom- und Gasrechnungen sind zudem nicht die einzige Belastung für Privathaushalte. Die Preise der Nebenkosten, zum Beispiel für Wasserversorgung, Müllabfuhr und Gebäudereinigung, sind laut Statistikamt überdurchschnittlich gestiegen. Im August lagen sie 3,1% höher als im Vorjahreszeitraum.
0: Die Zahl der Apotheken in Deutschland ist weiter gesunken. Nach Angaben der Bundesvereinigung Deutscher Apothekerverbände gab es Ende Juni bundesweit noch 16.488 Apotheken. Das sind 113 weniger als zu Jahresbeginn. Verbandspräsident Thomas Preis verweist auf die niedrigste Zahl seit fast 5 Jahrzehnten. Dieser Trend müsse mit Blick auf chronisch kranke Menschen, Familien und ältere Personen gestoppt werden, sagte er im Morgenmagazin von ARD und ZDF. Bei einem Unfall in Lindern im Landkreis Cloppenburg ist ein Motorradfahrer ums Leben gekommen. Wie die Polizei mitteilte, hatte der 24-Jährige am Abend die Kontrolle verloren und war von der Straße abgekommen. Warum ist noch unklar. Er starb noch an der Unfallstelle. Das waren die Nachrichten mit Katrin Martens.
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3: 15 Grad in Oldenburg, 15 in Bremen, 14 Rothenburg. In Diepholz sind wir bei 14 Grad. Heute Temperaturen zwischen 18 und 22 Grad. Und der Himmel bleibt gering bewölkt. Hin und wieder kommen dann etwas kräftigere Wolken. Es bleibt aber überwiegend trocken. Ein trockener Sonne-Wolken-Mix. In der Nacht haben wir 12 bis 15 Grad. Auch da verbreitet gering bewölkt bis sternenklar. Morgen, Dienstag, Temperaturen von 21 Grad auf den Inseln bis 26 Grad in Dinklage und Hodenhagen.
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3: 11:04. Wir haben eine Meldung für die A1 Osnabrück Richtung Bremen. Zwischen Neunkirchenförden und Holdorf steht immer noch ein defekter LKW. Nochmal A1 Osnabrück Richtung Bremen zwischen dem Dreieck Stur und Bremen-Hemelingen. 3 Kilometer stockend vor der Baustelle. Haben wir noch was? Jo, da kommt noch ein bisschen was nach. Und zwar A7 Hamburg Richtung Hannover zwischen Berghof und Mellendorf. 4 Kilometer stockender Verkehr. Und in Richtung Hamburg zwischen Mellendorf und Schwarmstedt. 7 Kilometer stocken von der Baustelle. Kreis Cloppenburg und Kreis Oldenburg, die Landesstraße zwischen Nikolausdorf und Little, ist wegen Bergungsarbeiten bis voraussichtlich 13 Uhr in beiden Richtungen gesperrt.
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3: Hier ist Ansgar Langhorst. Warum sind eigentlich Dackel so stur? Zumindest wird das oft behauptet. Mensch, diese Dackel, ne, die haben so einen Kopf. Die wollen mit dem Kopf durch die Wand und ich ziehe an der Leine und er will nicht. Ja, gleich Martin Rütter, genau zu dieser Frage.
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0: Bremen 1 ist hier, Viertel nach 11.
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0: Es gibt ja so viele Sachen, bei denen Hundebesitzerinnen und Hundebesitzer dicke Fragezeichen haben. Zum Beispiel, haben Hunde eigentlich ein Zeitgefühl? Oder wie kriege ich meinen Welpen endlich stubenrein? Oder muss ich unbedingt in eine Hundeschule? Die Antworten hat Hundeprofi Martin Rütter jeden Montag hier bei uns auf Bremen 1. Es gibt also Tipps auf Ihre, ja, beziehungsweise Antworten auf Ihre Fragen und darüber hinaus auch noch gute Tipps. Und wir haben zum Beispiel einen Bremen-Einhörer, der möchte das hier wissen.
2: Mein Name ist Dirk, ich komme aus dem Goetheviertel. Ich würde gern von Martin Rütter wissen, warum ist ein so niedlicher Hund wie ein Dackel so stur? So gibt es heute einen Befehl und übermorgen führt er ihn aus. Daran merkt man das ganz einfach. Andere Hunde hören aufs Wort, ein Dackel nicht.
0: Tja, da wollen wir natürlich wissen, was ist das mit den Dackeln, mit den sturen Dackeln? Die Antwort von Martin Rütter.
3: Also man muss sich bei einzelnen Rassen immer erstmal fragen, wofür sind die eigentlich mal gemacht? Und der Dackel ist ja ein sogenannter Solitärjäger, also ein Einzeljäger, der nicht in der Gruppe jagt. Der ist also dazu gemacht worden, in Bauten reinzugehen und dort auf aggressive Art und Weise jemanden da rauszuholen. Der kann gar nicht so kooperativ sein, wie zum Beispiel ein Border Collie, der darauf gemacht ist, in Kooperation mit einem Menschen Schafe zu hüten. Das heißt, der Dackel ist von der Genetik her so, dass er sich auf sich alleine verlassen muss. Und genau deshalb ist ein Dackel natürlich trotzdem gut erziehbar. Aber der fragt sich schon genau, sag mal, wozu brauche ich das, was du mir gerade erzählst? Also der ist genetisch wirklich darauf programmiert, alleine Entscheidungen zu treffen.
0: Ein Dackel ist also ein eigenwilliger kleiner Charakterhund und darauf sollte man sich als Hundebesitzer nun mal einstellen. Wenn Sie Fragen haben, dann melden Sie sich auch gerne per Sprachnachricht über WhatsApp bei Bremen 1 0421 246 611 ist die Nummer und wenn Sie den Hundeexperten mal live erleben möchten, der ist unterwegs, der ist auf Tour nächstes Jahr zum Beispiel mit seiner Tour Schluss aus in Bremen am 26. Februar. Ja, sind wir gespannt.
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5: Die Temperaturen sind jetzt bei 17 Grad in Bremerhaven und 16 in Bremen angelangt. 16 auch im Ammerland, 16 in Diepholz. Die weiteren Aussichten heute Nachmittag und auch heute Abend. Ein trockener Mix aus recht viel Sonne, ein paar Wolken, schwachwindig bei maximal 18 bis 22 Grad. Klingt ganz gut, oder?
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5: Es ist jetzt Punkt 11:30. Autobahn 1, Osnabrück Richtung Bremen, zwischen Neunkirchenförden und Holdorf steht immer noch ein defekter LKW, Vorsicht. A1, Osnabrück Richtung Bremen, zwischen dem Dreieck Stur und Bremen-Hemelingen, 3 Kilometer stockender Verkehr vor einer Baustelle. A7, Hamburg Richtung Hannover, zwischen Berghof und Mellendorf, 4 Kilometer stockender Verkehr. Und in Richtung Hamburg, zwischen Mellendorf und Schwarm steht 7 Kilometer stockender Verkehr vor einer Baustelle. Kreis Kloppenburg und Kreis Oldenburg. Die Landesstraße zwischen Nikolausdorf und Littel ist wegen Bergungsarbeiten bis voraussichtlich 13 Uhr in beiden Richtungen gesperrt. Im Kreis Kloppenburg ist die Overlacher Straße zwischen Husbeke und Bösel in beiden Richtungen wegen Bergungsarbeiten gesperrt. Wir wünschen eine sichere Fahrt.
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5: So, by the way, mal gefragt, shoppen Sie gerne? Shoppen Sie gerne, ohne was bezahlen zu müssen? Was ist das für eine bescheuerte Frage? Natürlich tun Sie das gerne. Wie wär's denn mit einem Einkaufsgutschein? Im Wert von jetzt, ich guck mal, ne, vorhin nicht geknackt worden, von 200 Euro. 200 Euro steht auf diesem Einkaufsgutschein, den Sie einlösen können im Weserpark, im Einkaufszentrum. Sie sollen einfach nur 3 Hits in die richtige Reihenfolge bringen, was das Erscheinungsjahr angeht. Und wenn Sie meinen, jo, ich kenne mich damit aus, das höre ich raus, dann rufen Sie mal an. 0421 246 611. Wir spielen den Hit-Dreier, so heißt unser aktuelles Spiel hier auf Bremen 1. 3 Titel in die richtige Reihenfolge bringen. Ich spiele sie an und Sie sagen BCA, ABC oder CBA, je nachdem, wie Sie hin müssen. 0421 246 611. Viel Glück beim Durchkommen.
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0: Ich habe einen Bremen 1-Hörer am Telefon. Der ist gleich dran, der will was gewinnen. Oder hat er schon aufgelegt? Ich glaube, er ist noch da. Bist du noch da? Ja, du bist noch da.
1: Ja, ich bin noch da, ja.
0: Okay,
1: ja.
0: Einmal tief durchatmen.
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0: Hitdreier bedeutet einfach nur drei Hits in die richtige Reihenfolge zu bringen. So einfach. Aber wenn man so am Bremen 1 Telefon ist, dann ist die Luft doch ein bisschen dünner zum Atmen. Dann wird man ein bisschen nervös. Ich weiß nicht, wie es Jörn Bengelsdorf aus Ganderkesee angeht. Wie es bei ihm so ist. Er ist im Auto, steht an der Tanke. Wo stehst du denn genau? Bist noch da? Also ich höre ihn jetzt gerade nicht. Hörst
1: Hallo?
0: Du mich? Ja, jetzt höre ich dich. Ich dachte, du bist eingenickt schon, aber nee.
1: Ich bin wieder da.
0: Okay, warst kurz weg. Jetzt stehst du an der Tanke, wo stehst du genau?
1: In Ganderkesee, in einer Score-Tankstelle.
0: Okay, und jetzt hast du dein Mountainbike dabei, das weiß ich schon. Und wo geht's hin mit dem Auto?
1: In die Hamburger Berge, Harburger Berge. Hamburg in die Harburger Berge, genau.
0: Und da fährst du ein bisschen, strampelst dich ein bisschen ab in den Bergen.
1: Ja, mit zwei Freunden, genau.
0: Okay. 200 Euro steht auf dem Einkaufsgutschein für den Weserpark, da ist er einzulösen.
1: Ja.
0: Werden die dann für dich alleine oder fragt dann jemand an oder klopft jemand an, so du, kann ich das oder jenes haben?
1: Ja, ich denke, ich will die Familie einladen und dann werden wir einen Nachmittag shoppen gehen, ja. Und die Kinder dürfen sich was aussuchen.
0: Okay. Wie groß ist denn die denn, deine Familie, Jörn?
1: Ja, drei Kinder, genau. Okay. Also 16, 11 und 9.
0: Ja, da dürfte der Einkaufsgutschein schnell aufgebraucht sein.
1: Ja, das denke ich auch. Aber
0: erstmal musst du den gewinnen. Du kennst das Spiel. Hast du das Spiel schon mal gehört und verfolgt?
1: Genau. Doch, ja, ich weiß, worum es geht.
0: Okay, drei Titel in die richtige Reihenfolge bringen. Du bist soweit, es geht los. Ich spiele drei Titel an und du ordnest das mal ein in
1: Alles klar.
0: Die Jahre. Geht los!
1: Ja. Okay.

0: Das war ein ABC, aber ABC ist, muss wahrscheinlich...
1: Ist, ja, ich
0: Moment, du brauchst nicht zu hetzen, du kannst einmal Luft holen. Ich starte jetzt so ein Zeitbett für dich und du antwortest ganz überlegt. Geht los.
1: Ja, das ist echt schwierig, weil die alle dicht beieinander liegen. Ich würde sagen, kann ich nur. Was war Cher? Was war die Nummer? Zweites, ne?
0: Cher habe ich zuletzt angespielt. War die zweite, ja, richtig.
1: Nee, der war die zweite. Und Mediak war dritt. Ich würde sagen, Ava Queen.
0: Jetzt muss es kommen, drei Buchstaben.
1: Ja, C, B ist als letztes. C, A, B.
0: C, A, B, B. Das heißt Maniac, Freddie Mercury und dann Cher. So würdest du das sagen. Wir spielen mal die richtige Reihenfolge an.
1: Oder.
0: 83. 85. Und 1998 Cher und du hast gesagt CAB und CAB ist...
1: Das ist falsch.
0: Richtig.
1: Ach so, ja.
0: Ach so, cool. So gerade durchgewurschtelt, ne? So gerade.
1: Mann, das war... Hab ich jetzt gewonnen oder was?
0: Das hast du gewonnen, wa?
1: Was? Oh, das ist cool. Ja, das ist gut. Ja.
0: Ich höre, du freust dich ein bisschen.
1: Ja, auf alle Fälle.
0: Grüße nach Gannakesee, fahr vorsichtig in die Harburger Berge. Viel Spaß erstmal beim Mountainbiken fahren und dann beim Shoppen im Weserpark für 200 Euro, okay?
1: Ja, mega. Ich freue mich wirklich.
0: Lass mal sacken, fahr vorsichtig.
1: Danke, alles
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0: Ist immer wieder schön, ne, wenn sich die Bremen 1 Hörerinnen und Hörer so freuen. Jörn Bengelsdorf aus Gannakesee, den können Sie demnächst im Weserpark treffen. Grüßen den schön von Bremen 1.

0: Nochmal der Bremen-Mainz-Verkehrsservice aktuell. Bitte Vorsicht auf der A29 Ahlhorner Heide Richtung Oldenburg. In der Ausfahrt Sandkrug steht ein defektes Fahrzeug. Bitte fahren Sie da besonders aufmerksam. Diesen kriegen wir nochmal, diesen Hinweis. So, hier ist Bremen 1, der Montagvormittag. Niedersachsen hat gewählt, Kreistage und Bürgermeister. CDU und SPD landen vor der AfD, aber zufrieden ist auch der sozialdemokratische Ministerpräsident nicht. Was Olaf Lies zum Ergebnis der Wahl sagt, das hören Sie in Kürze hier auf Bremen 1 und zwar in der Rundschau um 12 mit Martin Busch, heißt in 6 Minuten.
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1: Mit Martin Busch. Guten Tag. Wahlen in Niedersachsen. Laut Ministerpräsident Lies spiegelt das Ergebnis die generelle Unzufriedenheit der Menschen wider. Besuch in Ungarn. Außenminister Wadephul will Beziehungen zu dem Land wieder normalisieren. Medaille vom DFB. Nachwuchsspieler von Werder Bremen wird ausgezeichnet. Das Wetter zunehmend sonnig bei maximal 22 Grad. Im westdeutschen Flächenland Niedersachsen liegen CDU und SPD noch vorne in der Gunst der Bürgerinnen und Bürger. Zumindest bei den Kommunalwahlen gestern war das so. Die Christdemokraten erhielten 27,2% der Stimmen. Die Sozialdemokraten landen mit 24,6% auf Platz 2. Die AfD hat ihr Ergebnis im Vergleich zur Wahl vor 5 Jahren fast vervierfachen können auf jetzt 15,9%. Sie verdrängt die Grünen vom dritten Rang. Die Wahlbeteiligung ist deutlich höher gewesen als 2021. Aus der Regionalredaktion Butten und Binnen, Pascal Faltermann.
2: Klar durchgesetzt hat sich Peter Bohlmann von der SPD in Verden. Er wurde mit absoluter Mehrheit wiedergewählt und ist damit dienstältester Landrat in Niedersachsen. Ebenfalls weit vorne liegt Tobias Gerdemeier von der CDU im Kreis Vechta. Er bekam gut 3/4 der Stimmen. Mit Kim Fürwünsches könnte erstmals ein Grüner an die Spitze des Landkreises Osterholz rücken. Er bekam knapp mehr Stimmen als Michael Hayes von der SPD. Beide müssen in 2 Wochen in eine Stichwahl. Auch bei der Oberbürgermeisterwahl in Oldenburg kommt es zu einer Stichwahl. Da liegen Ulf Prange von der SPD und Jascha Rohr von der CDU fast gleich auf. Ähnlich sieht es in Delmenhorst aus, wo die amtierende CDU-Bürgermeisterin Petra Gerlach gegen Alexander Mittag von der SPD nochmal antreten muss. Auch bei den Bürgermeisterwahlen, unter anderem in Sieke, Rothenburg und Achim, gibt es Stichwahlen.
1: Wenn Sie wissen wollen, wie die Wahl in Ihrem Wohnort oder Ihrem Kreis ausgegangen ist, auf butten-und-binnen.de können Sie die entsprechende Postleitzahl eingeben. Niedersachsens Ministerpräsident Olaf Lies glaubt, dass die allgemeine Unzufriedenheit der Menschen die Kommunalwahl in seinem Bundesland stark beeinflusst hat. Man brauche eine geschlossene Politik auf der Bundesebene, sagte der SPD-Politiker heute Morgen im Gespräch bei NDR Info. Er wolle aber auch nicht mit dem Finger nur auf Berlin zeigen.
3: Das ist schon ein Ergebnis, das uns nachdenklich macht. Und ich habe das natürlich sehr genau verfolgt. Wenn wir uns ansehen, auch mit welcher Stärke andere Parteien gerade dabei sind, dann merken wir, dass wir als etablierte Parteien, das gilt eben auch besonders für die SPD, an Zustimmung in Summe verlieren, dass das an andere geht, bei denen ich manchmal denke, ich kenne gar keine Kandidaten, also schon Bundestagseinfluss, der auch stattfindet. Also es ist schon eine schwierige Situation. Wir müssen sehr genau sehen, was können wir vor Ort tun, weil da spielt ja die Demokratie die ganz entscheidende Rolle in unseren kommunalen Parlamenten, um auch verloren gegangenes Vertrauen zurückzugewinnen.
1: Niedersachsens Minister.

0: Mieterinnen und Mieter konnten Rechnungen nicht oder nur teilweise bezahlen. Hohe Strom- und Gasrechnungen sind zudem nicht die einzige Belastung für Privathaushalte. Die Preise der Nebenkosten, zum Beispiel für Wasserversorgung, Müllabfuhr und Gebäudereinigung, sind laut Statistikamt überdurchschnittlich gestiegen. Im August lagen sie 3,1% höher als im Vorjahreszeitraum.
1: Bundesfinanzminister Lars Klingbeil empfängt heute Nachmittag den Chef der italienischen Großbank UniCredit. Es geht um die aller Voraussicht nach bevorstehende Übernahme der Deutschen Commerzbank. Klingbeil will dem Besuch aus Mailand die Position der Bundesregierung erläutern. Der Bund ist seit der Rettung der Commerzbank, das war im Jahr 2008, mit 12,1% an dem Geldinstitut beteiligt. Aus Berlin, Mario Kubina.
2: Ein Ministeriumssprecher macht deutlich, aus Sicht der Bundesregierung hat die Commerzbank für die Finanzierung des deutschen Mittelstands hohe Priorität. Und er erinnert daran, dass viele Arbeitsplätze an der Bank mit dem bekannten gelben Logo hängen. Mit welchen konkreten Forderungen Klingbeil in das Gespräch mit dem Topmanager aus Italien geht, da will sich das Ministerium nicht in die Karten schauen lassen. Im Gespräch ist zum Beispiel ein Verzicht auf betriebsbedingte Kündigungen nach einer Übernahme. UniCredit hat inzwischen Zugriff auf fast die Hälfte der Commerzbank-Anteile. Lange hat sich die deutsche Seite gegen eine Übernahme gewehrt, aber inzwischen sprechen beide Banken miteinander.
1: Ein neues Kapitel in den Beziehungen beider Länder. Darum geht es Bundesaußenminister Johann Wadephul bei seinem Besuch heute in Ungarn. Viktor Orbáns illiberale Demokratie, wie er sein politisches Wunschsystem nannte, ist ja mittlerweile Geschichte. Ruth Kirchner berichtet.
3: Im Frühjahr war die russlandfreundliche und rechtspopulistische Regierung von Viktor Orbán abgewählt worden. Der neue Regierungschef Peter Modjo bemüht sich seitdem, die Beziehungen zu Deutschland und zur Europäischen Union zu verbessern. Ein Sprecher des Auswärtigen Amtes sagte, die Weichen seien gestellt für eine Rückkehr Ungarns zur Rechtsstaatlichkeit und zu den europäischen Grundwerten. Diesen Schwung wolle Wadephul bei seinem Besuch aufnehmen und die Partnerschaft neu beflügeln und erweitern. Bei den politischen Gesprächen wird es auch um den russischen Angriffskrieg in der Ukraine gehen. Nach der Abwahl Orbáns hatte Ungarn den Widerstand gegen Milliardenhilfen der EU für die Ukraine aufgegeben. Eigene Waffenlieferungen an die Ukraine lehnt die ungarische Führung aber weiter ab. Wadephul kommt mit dem neuen ungarischen Staatspräsidenten, der Außenministerin und dem Wirtschaftsminister zusammen. Außerdem sind Gespräche mit Wirtschaftsvertretern geplant. Es ist der erste Besuch eines deutschen Außenministers in Ungarn seit 2019.
1: Und jetzt weitere Nachrichten aus Bremen, Bremerhaven und Niedersachsen mit Daniel Hasselbach.
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5: In einem Einkaufscenter in Oldenburg haben Unbekannte in der Nacht einen Geldautomaten gesprengt. Ob sie auch an Geld gekommen sind, ist laut Polizei noch unklar. Die Bank müsse die Bestände erst noch kontrollieren. Die Täter konnten flüchten, die Polizei sucht nach Zeugen. Der Markt konnte heute Morgen zumindest zum Teil öffnen. Einige Geschäfte in der Nähe des Geldautomaten mussten aber dicht bleiben. In Bremen-Borgfeld hat es am Abend in einem Einfamilienhaus gebrannt. Laut Feuerwehr war das Feuer im Dach des Hauses ausgebrochen. Verletzt wurde niemand. Als die ersten Kräfte am Einsatzort eintrafen, loderten bereits Flammen aus dem Dachstuhl. Die Feuerwehrleute konnten den Brand schnell unter Kontrolle bringen. Nach 2 Stunden war das Feuer aus. Bei einem Unfall in Lindern im Kreis Kloppenburg ist ein Motorradfahrer ums Leben gekommen. Wie die Polizei mitteilte, hatte der 24-Jährige am Abend die Kontrolle verloren und war von der Straße abgekommen. Warum ist noch unklar, er starb noch an der Unfallstelle.
1: Damit sind wir beim Sport. In der Rundschau heute Mittag mit Felix Gerhard. Felix, bei dir geht es zunächst um den Nachwuchspreis des Deutschen Fußballbundes. Das ist die Fritz-Walter-Medaille. Der aus Bremen stammende Julian Brandt hat sie mal bekommen, Toni Kroos, Mario Götze, Florian Wirtz und bei den Medaillen in diesem Jahr, da wurden auch Spieler von Werder Bremen bedacht.
6: Ganz genau, seit 2005 verleiht der DFB die Fritz-Walter-Medaille jeweils in Gold, Silber und Bronze in verschiedenen Altersklassen und in diesem Jahr erhalten Mick Schmetkens und Felicia Sträßer jeweils die Bronzemedaille in der U19. Mick Schmetkens war 2021 in den Werder-Nachwuchs gewechselt und hat inzwischen 5 Bundesligaspiele für die Profis absolviert, am ersten Spieltag gegen Freiburg sogar über 90 Minuten. Und Felicia Sträßer ist zu Beginn dieser Saison von Absteiger Jena zu den Werder-Frauen gekommen und ist im Nordderby am vergangenen Freitag zum ersten Mal in der Bundesliga eingewechselt worden. Platz 4 bei der Basketball-Weltmeisterschaft in Berlin, das ist trotz der verpassten Medaille ein großer Erfolg für die deutschen Basketballerinnen. Insgesamt wurden rund 230 Tickets für das Turnier verkauft, also es gab auch großen Zuschauerzuspruch. Und Deutschland hat neben den Welt- und Europameistertiteln bei den

0: Männern jetzt also auch einen Achtungserfolg bei den Frauen geholt. Armin Lehmann hat die WM für uns live verfolgt. Armin, wird Deutschland jetzt mehr und mehr zu Basketballnationen?
1: Ja, das ist doch eine schöne Sache. Also Basketball wird immer populärer in Deutschland. Man sieht das auch. Ich war in Köln bei einem Vorbereitungsspiel, wo die Männer gespielt haben und die Frauen. Und es waren unglaublich viele Kinder da, Jungs und Mädchen. Und alle waren sie begeistert vom Basketball. Das hat sich dann bei dieser Weltmeisterschaft hier in Berlin fortgesetzt. Und natürlich wird Deutschland ein Basketballland immer mehr. Nicht nur durch die Erfolge der Männer, sondern eben, weil auch die Frauen mittlerweile erfolgreich sind. In den letzten Jahren schon zum ersten Mal bei Olympia dabei. 5. Platz bei einer EM. Jetzt 4. Platz bei der WM. Also auch da merkt man, ist eine absolut positive Entwicklung da und das schlägt sich natürlich dann auch beim Publikum wieder.
0: Armin Lehmann mit seinem Fazit zu Basketball-WM der Frauen.
2: Das war der Sport und das war die Rundschau am Mittag mit Martin Busch.
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4: Wir schauen auf die Temperaturen. Wir erreichen heute Temperaturen bis zu 23 Grad. Im Moment sind wir noch ein bisschen drunter. Jetzt ist es gerade weg. Aha, refreshed. 17 Bremerhaven, 16 Bremen, 16 Diepholz. Die weiteren Aussichten ansonsten recht freundlich, nur gering bewölkt. Die nächste Nacht 12 bis 17 Grad, also auch recht mild. Und morgen am Dienstag Werte bis 26 Grad.
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4: 9 Minuten nach 12. Vorsicht bitte auf der A29 Alhorner Heide Richtung Oldenburg. In der Ausfahrt Sandkrug steht ein defektes Fahrzeug. Außerdem A1 Osnabrück Richtung Bremen zwischen dem Dreieck Alhorner Heide und Wildeshausen West. 5 Kilometer stockender Verkehr im Baustellenbereich. A1 Osnabrück Richtung Bremen, zwischen dem Dreieck Sturm Bremen-Hemelingen, 3 Kilometer stockender Verkehr von der Baustelle. A7 Hamburg Richtung Hannover, zwischen Berghof und Mellendorf, 4 Kilometer stockender Verkehr und in Richtung Hamburg zwischen Mellendorf und Schwarmstedt, 7 Kilometer stockender Verkehr von der Baustelle. Kreis Kloppenburg und Kreis Oldenburg. Die Landesstraße zwischen Nikolausdorf und Little ist wegen Bergungsarbeiten bis voraussichtlich 13 Uhr in beiden Richtungen gesperrt. Und nochmal Kreis Kloppenburg. Da ist die Overlaher Straße zwischen Husbeke und Bösel in beiden Richtungen wegen Bergungsarbeiten gesperrt.
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4: Jo, schönen Montag weiterhin. Sonnige Grüße im Moment. Ich bin Ansgar Langhorst. Tag.
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Lady Gaga und Bradley Cooper live, wie Sie hören. 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Barclay James Harvest, Life is for Living. Montag, der Mittag, 6 vor halb.

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8: 17 Grad Oldenburg, 17 Bremen, 17 Rothenburg, 18 Verden. Im Moment, heute bis 22, 23 Grad, es bleibt überwiegend trocken und die Wolken ziehen eher drüber hinweg, als dass sie was runterlassen. In der Nacht 12 bis 17 Grad und morgen am Dienstag tagsüber bis 26 Grad. Ein richtig schöner Spätsommertag. Hier und da vielleicht ein paar Tropfen Regen.
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8: 2 nach halb 1, A1 Osnabrück Richtung Bremen zwischen dem Dreieck Ahlhorner Heide und Wildeshausen West. 5 Kilometer stockender Verkehr im Baustellenbereich. A1 nochmal Osnabrück Richtung Bremen zwischen dem Dreieck Stur und Bremen-Hemelingen. 3 Kilometer stockender Verkehr von der Baustelle. A7 Hamburg Richtung Hannover zwischen Berghof und Mellendorf. 4 Kilometer stockender Verkehr und in Richtung Hamburg zwischen Mellendorf und Schwarmstedt. 7 Kilometer stockender Verkehr vor der Baustelle. Kreis Kloppenburg und Kreis Oldenburg. Die Landesstraße zwischen Nikolausdorf und Littel ist wegen Bergungsarbeiten bis voraussichtlich 13 Uhr in beiden Richtungen gesperrt. Im Kreis Kloppenburg ist die Overlaher Straße zwischen Husbeke und Bösel in beiden Richtungen wegen Bergungsarbeiten gesperrt. Wir wünschen eine sichere Fahrt.
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8: Mr. Broken Wings und danach Kiss, I Was Made For Loving You. Ich bin Ansgar Langhorst. Tag.
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0: Bremen 1, der Verkehrsservice aktuell. Bitte Vorsicht auf der A7 Hannover Richtung Hamburg zwischen Mellendorf und Berghof. Eine ungesicherte Unfallstelle. Und Vorsicht A27 Bremerhaven Richtung Bremen zwischen Schwanewede und Ilpol. Da brennt der Grünstreifen in der Mittelschutzplanke. Bitte Vorsicht. So, wir haben Besuch im Studio. Vielleicht kann der sich mal bemerkbar machen, so durch einen Applaus einfach mal so vorweg. Ja? Das hört man am Klatschen, das ist ein Abi-Jahrgang aus dem Jahr. Und jetzt frage ich direkt Ralf Menke, der ist nämlich jetzt sowas wie ja, ein zurückgeholter Klassensprecher, der sitzt mir gegenüber. Aus welchem Abi-Jahrgang sind Sie alle hier?
1: 1974.
0: Und Sie haben einen Ausflug geplant zu Bremen 1?
1: Ja, genau.
0: Und wie ist so?
1: Ja, ganz interessant, wirklich.
0: Ja, ist man dann nervös, wenn man jetzt das erste Mal so an so einem Mikro sitzt? Sie machen das ja so, als würden Sie das jeden Tag machen.
1: Ich glaube nicht, nein.
0: Mega entspannt.
1: Ja.
0: Okay, und Sie hören welchen Radiosender immer? Ich hole schon mal mein Portemonnaie.
1: Meistens NDR 2, Radio Bremen 2.
0: Das ist auch hier im Haus?
1: Ja.
0: Ja, schön. Hört hier auch jemand Bremen 1 oder sind Sie hier aus Versehen gelandet? Ah, jetzt gehen doch ein paar Arme hoch, danke. Ja, die Musik ist okay. Wie ist Ihr Name? Kommen Sie mal ins Mikro, ganz nah dran.
2: Ja, mein Name ist Michael Voth.
0: Darf ich sagen, dass Sie gerade zu Amy Winehouse getanzt haben?
2: Ja, können Sie ruhig erzählen, glaubt aber keiner.
0: Doch, hat er gut getanzt? Gut, wir probieren das mal mit dem nächsten Titel, mit Kim Wilde. Wackeln Sie mal mit der Hüfte. Wow, und dafür kriegt er auch einen Applaus. Ja, bei uns kann man ein bisschen was erleben. Ne? Abi-Jahrgang aus den 70ern. Danke, Herr Menke, dass Sie gesprochen haben.
1: Danke.
0: Ja, und jetzt Musik hören.

0: Michael Jackson auf Bremen 1. 5 vor 1 haben wir es, gleich die Nachrichten um 13 Uhr und vorher noch Starship. Nothing's gonna stop us now.
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0: Bremen 1, der Verkehrsservice aktuell. Vorsicht A1, Bremen Richtung Osnabrück zwischen Wildeshausen Nord und Wildeshausen West befindet sich eine ungesicherte Unfallstelle. Und Vorsicht A1, Osnabrück Richtung Bremen zwischen Wildeshausen Nord und Groß-Ippenau müssen Sie wegen eines Brandes mit Sichtbehinderungen rechnen. Vorsicht!
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2: Mit Daniel Hasselbach. Bremer Bildungssystem schneidet laut Studie deutschlandweit am schlechtesten ab. Bundesanwaltschaft erhebt Anklage gegen mutmaßliche Russland-Spionen. Spritpreise steigen auf Rekordhoch. Das Wetter, es gibt auch am Nachmittag und Abend viel Sonne bei maximal 22 Grad. Aus Sicht der Wirtschaft schneidet das Bildungssystem im Land Bremen bundesweit weiter am schlechtesten ab. Das geht aus dem Bildungsmonitor der arbeitgebernahen Initiative Neue soziale Marktwirtschaft hervor. Wo die Autoren in Bremen Verbesserungsbedarf sehen, weiß aus der Regionalredaktion Buten und bin Matthias Röss.
3: Besonders auffällig sind laut der Studie schlechte Leistungen in Mathematik, Naturwissenschaften und beim Lesen. Außerdem gibt das Land aus Sicht der Autoren zu wenig Geld für Bildung aus. Den Spitzenplatz nimmt Bremen dagegen bei den Betreuungsbedingungen ein. In vielen Jahrgängen sind die Klassen kleiner als in allen anderen Bundesländern, zeigt die Studie. Niedersachsen belegt den 10. Platz. Dort bemängelt die Studie unter anderem, dass weniger Schüler eine Fremdsprache lernen als im Bundesdurchschnitt. Insgesamt am besten schneidet Sachsen ab. Der INSM-Bildungsmonitor ist umstritten. Kritiker verweisen unter anderem darauf, dass die Studien auf älteren Zahlen beruhen.
2: Die Kommunalwahl in Niedersachsen ist heute auch Thema in Berlin. Politiker von CDU und SPD sehen einen deutlichen Einfluss der Bundespolitik auf das Wahlergebnis. Die CDU liegt nach Angaben des Landeswahlleiters vorn. Aus Berlin berichtet Isabel Karas.
4: Die Bundespolitik sei der Hauptgrund dafür, dass die CDU auf kommunaler Ebene nicht überall das Vertrauen der Menschen bekommen habe. Das sagt Niedersachsens CDU-Landeschef Sebastian Lechner im NDR. Die Menschen hätten im Wahlkampf vor allem über zu hohe Energiepreise und zu wenig Geld im Portemonnaie geklagt. An Berlin gerichtet fordert Lechner deshalb spürbare Entlastungen und einen wirtschaftlichen Aufschwung. Auch Niedersachsens Ministerpräsident Olaf Lies von der SPD sieht einen deutlichen Einfluss der Bundespolitik. Das Ergebnis der Kommunalwahl zeige, dass die etablierten Parteien an Zustimmung verlieren, erklärt er im NDR. Er wolle zwar nicht mit dem Finger nur nach Berlin zeigen, die Bundesregierung müsse aber eine gemeinsame Linie finden.
2: Die Bundesanwaltschaft hat Anklage gegen eine mutmaßliche Russland-Spionin erhoben. Die Frau war schon im Januar festgenommen worden, sie sitzt seitdem in U-Haft. Ihr wird vorgeworfen, einen Geheimdienstmitarbeiter in der russischen Botschaft mit Informationen versorgt zu haben. Dabei sei es um die deutsche Verteidigungspolitik und die Rüstungsindustrie gegangen. Millionen Menschen in Deutschland haben Probleme, ihre Strom

0: Die Preise für Benzin sind auf ein neues Rekordhoch gestiegen. Deutschlandweit kostete laut ADAC gestern ein Liter Super E10 im Schnitt 2,27 Euro. Der Preis für Diesel lag bei 2,40 Euro. Die Treibstoffpreise in Deutschland dürften hoch bleiben, da die Ölpreise durch die Lage am Persischen Golf weiter gestiegen sind. Das waren die Nachrichten mit Daniel Hasselbach.
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2: Die Temperaturen, ja, die sind schön angenehm spätsommerlich. Heute bis 22 Grad. Im Moment sind wir bei 16 Grad in Diepholz, 16 in Rothenburg, 17 in Bremerhaven. Und der Himmel bleibt nur gering bewölkt. Hin und wieder zwar dichtere Wolken, aber eher selten. Auch Regen eher kein Thema. Nachts 12 Grad Bad Fallingbostel, 16 Grad auf den Inseln und morgen am Dienstag auch richtig schön. Noch ein Tick schöner, vielleicht ein paar Tropfen, die unterwegs sind, aber viel Sonne bei bis zu 26 Grad.
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2: Es ist 1:04. Vorsicht, A1 Bremen Richtung Osnabrück zwischen Wildeshausen Nord und Wildeshausen West. Eine ungesicherte Unfallstelle. Vorsicht bitte auch auf der A1 Osnabrück Richtung Bremen zwischen Wildeshausen Nord und Groß-Ippena. Da müssen Sie wegen eines Brandes mit Sichtbehinderungen rechnen. A1 Osnabrück Richtung Bremen zwischen dem Dreieck Ahlhorner Heide und Wildeshausen West. 5 Kilometer stockender Verkehr im Baustellenbereich. A7 Hamburg Richtung Hannover zwischen Berghof und Mellendorf. 4 Kilometer stockender Verkehr. Und in Richtung Hamburg zwischen Mellendorf und Schwarmstedt. 7 Kilometer stockender Verkehr vor einer Baustelle. Im Kreis Kloppenburg ist die Overlacher Straße zwischen Husbeke und Bösel in beiden Richtungen wegen Bergungsarbeiten gesperrt. Wir wünschen eine gute Fahrt.
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2: Mit Ansgar Langhorst, guten Tag.
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Mainz, der Verkehrsservice aktuell. Vorsicht, B212, Hittich-Waden und Badewisch dazwischen. Da steht ein defekter Lastwagen. 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Real Life, Send Me an Angel.

0: Bremen 1 ist hier. Kennen Sie das auch? Vielleicht haben Sie auch so einen Musiksong, bei dem Sie den Anfang besonders toll finden. Also ich habe da so einen, zum Beispiel bei Billy Idol ist das so, bei White Wedding, das ist so dicke, und dann dusch geht's los. Ne? Also der Anfang ist ja so, und ich spiele Ihnen das mal vor. Ja? So. Nochmal. Habe ich verlängert, bevor es richtig losgeht. Jetzt ist aber genug. Achtung. Wissen Sie, was ich meine? Haben Sie auch so einen Song? Ich finde das klasse, wenn das so losgeht. Ich habe den Hit verändert.
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8: Das ist schön heute. Es wird morgen noch schöner. Es wird ja immer schöner. 16 Grad in Bremerhaven, 18 in Bremen, 18 in Oldenburg, 18 in Rothenburg. Heute schon mal bis 22 Grad. Nur ein paar Wolken, die durchziehen. Regen eher, wenn überhaupt, wenig. In der Nacht 14 Grad Bremen, 12 Grad Bad Fallingbostel. Morgen dann 26 Grad in Dinglage, 25 Grad Bremen, direkt an der Küste in Cuxhaven zum Beispiel, 23 Grad, ein freundlicher Sonne-Wolken-Mix.
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8: Es ist auf die Sekunde genau, noch nicht, da muss ich auch dabei bleiben. Jetzt 13:30. A1 Osnabrück Richtung Bremen, zwischen dem Dreieck Ahlhorner Heide und Wildeshausen West. 5 Kilometer stockender Verkehr im Baustellenbereich. A7 Hamburg Richtung Hannover, zwischen Berghof und Mellendorf 4 Kilometer stockender Verkehr und in Richtung Hamburg zwischen Mellendorf und Schwarmstedt 7 Kilometer stockender Verkehr vor einer Baustelle. Und im Kreis Kloppenburg ist die Overlaher Straße zwischen Husbeke und Bösel in beiden Richtungen wegen Bergungsarbeiten gesperrt. Wir wünschen eine gute Fahrt.
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8: Moin, hier ist Ansgar Langkors. Schönen Montag.
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0: Chris Rea, Josephine. Sie hören Bremen 1 am 14. September. Das ist der Tag.
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0: Genau, 14. September und zwar 2016. Heute vor 10 Jahren starb Hilmar Tate, der sich sowohl auf Theaterbühnen als auch in Film- und Fernsehproduktionen in Ost und West einen Namen machte. Katharina Gulaikow.
2: Ich höre auf zu leben, aber ich habe gelebt. So leb auch du, mein Freund, gern mit Lust und scheue den Tod nicht.
3: Goethes Worte überschreiben die Todesanzeige für Hilmar Tate. Seine Frau, die Schauspielerin Angelika Domröse, fügt noch einen Danke für alles hinzu. Es wird ein stiller Abschied in Berlin-Mitte, ohne Reden mit der Familie und Freunden aus der Filmwelt.
4: Früher haben ihre Stellungnahmen doch geradezu getrieft von marxistisch-leninistischen Zitaten.
5: Ich wollte überzeugender sein als die anderen.
3: Domröse und Tate galten als das Traumpaar des DDR-Films und Theaters seit den 70er Jahren. Erfolgreich waren beide schon vorab.
6: Kein Mensch hält das aus, wenn du wenigstens wüsstest, wofür du krepierst.
3: Zur Welt kommt Hilmar Otto Tate 1931 in einem Dorf bei Halle an der Saale. Mit 16 geht es auf die Hochschule für Musik und Theater. Dort lernt er, dass er von sich selbst überzeugt sein muss, sonst ist es niemand.
7: In Erwägung unserer Schwäche machtet ihr Gesetze, die uns knechten sollen.
3: Schnell landet der Brecht-Fan im Berliner Ensemble bei Brechts Witwe Helene Weigel. Einem Millionenpublikum in der DDR bekannt wird der Schauspieler im Fernsehfilm Daniel Druskert. Als Gegenspieler eines anderen DDR-Stars, Manfred Krug.
8: So eine lumpige LPG wie deine, die leite ich von Orbeck aus, per Telefon.
9: Bist du wirklich noch nie auf den Gedanken gekommen, dass du anderen wegnimmst, was du dir für Orbeck unter den Nagel reißt?
3: Mehr als 30 DEFA-Filme dreht er begeistert an den Ostberliner Theatern, bevor er zusammen mit Angelika Domröse 1980 die DDR nach West-Berlin verlässt. Nach ihrem Protest gegen die Ausweisung Wolf Biermanns bekommen beide kaum noch Angebote.
10: Es war eine Situation, wo ich nicht mehr vors Publikum hätte treten können. Dieser Beruf hat ja was mit Unmittelbarkeit zu tun. Da muss man vorhanden sein.
3: Auch im Westen kann er als einer der wenigen DDR-Stars nahtlos an seine Erfolge anknüpfen. Spielt am Schiller-Theater in Berlin und in Wien am Burgtheater. Lehnt die Rolle eines Tatortkommissars ab und brilliert als Kiezkönig in Dieter Wedels König von St. Pauli.
11: Verkaufen kommt nicht in Frage. Das Lokal ist mein Leben.
12: Dann verabschiede dich mal davon.
3: Hilmar Tate arbeitet mit den großen deutschen Regisseuren. Für ihn stehen die Fans jahrzehntelang im Theater oder an der Kinokasse Schlange.
13: Bavaria Halle 3. Gut, ich werde da sein. Wiedersehen, Frau Voss.
14: Ich habe das Land gewechselt, ich habe alle Theater gewechselt. Ich bin nie zum unkündbaren Typen geworden. Darüber bin ich sehr froh eigentlich.
3: Einer, der mit sich im Reinen war. Gestorben ist Hilmar Tate am 14. September 2016. Heute vor 10 Jahren.
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0: Letzte Woche Freitag hatte ich eine Hörerin aus Nienburg am Bremen-Mainz-Telefon und sie hat den Hit-Dreier mitgespielt. Sie hat 800 Euro gewonnen und vorhin hatte ich Jörn Bengelsdorf aus Ganderkesee am Bremen-Mainz-Telefon. Sie hat einen Einkaufsgutschein, das sind immer Einkaufsgutscheine für den Weserpark, in Höhe von 200 gewonnen. Genau, und in der nächsten Stunde kann es sein, dass wieder jemand so macht, ja, und sich freut, um wieder zu gewinnen. Bei Britta Opaf heute Nachmittag. Sie sagt rechtzeitig Bescheid, wenn Sie mitspielen können mit dem Hit-Dreier auf Bremen 1. Wird alles nochmal erklärt. Ich bin Ansgar Langhorst. Viel Glück dabei und noch einen schönen Montag.
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1: Mit Daniel Hasselbach. Bremer Bildungssystem schneidet laut Studie deutschlandweit am schlechtesten ab. Bundesanwaltschaft erhebt Anklage gegen mutmaßliche Russland-Spionen. Spritpreise steigen auf Rekordhoch. Das Wetter, es gibt auch am Nachmittag und Abend viel Sonne bei maximal 22 Grad. Aus Sicht der Wirtschaft schneidet das Bildungssystem im Land Bremen bundesweit weiter am schlechtesten ab. Das geht aus dem Bildungsmonitor der arbeitgebernahen Initiative Neue Soziale Marktwirtschaft hervor. Wo die Autoren in Bremen Verbesserungsbedarf sehen, weiß aus der Regionalredaktion Butten und bin Matthias Röss.
2: Besonders auffällig sind laut der Studie schlechte Leistungen in Mathematik, Naturwissenschaften und beim Lesen. Außerdem gibt das Land aus Sicht der Autoren zu wenig Geld für Bildung aus. Den Spitzenplatz nimmt Bremen dagegen bei den Betreuungsbedingungen ein. In vielen Jahrgängen sind die Klassen kleiner als in allen anderen Bundesländern, zeigt die Studie. Niedersachsen belegt den 10. Platz. Dort bemängelt die Studie unter anderem, dass weniger Schüler eine Fremdsprache lernen als im Bundesdurchschnitt. Insgesamt am besten schneidet Sachsen ab. Der INSM-Bildungsmonitor ist umstritten. Kritiker verweisen unter anderem darauf, dass die Studien auf älteren Zahlen beruhen.
1: Die Kommunalwahl in Niedersachsen ist heute auch Thema in Berlin. Politiker von CDU und SPD sehen einen deutlichen Einfluss der Bundespolitik auf das Wahlergebnis. Die CDU liegt nach Angaben des Landeswahlleiters vorn. Aus Berlin berichtet Isabel Karras.
3: Die Bundespolitik sei der Hauptgrund dafür, dass die CDU auf kommunaler Ebene nicht überall das Vertrauen der Menschen bekommen habe. Das sagt Niedersachsens CDU-Landeschef Sebastian Lechner im NDR. Die Menschen hätten im Wahlkampf vor allem über zu hohe Energiepreise und zu wenig Geld im Portemonnaie geklagt. An Berlin gerichtet fordert Lechner deshalb spürbare Entlastungen und einen wirtschaftlichen Aufschwung. Auch Niedersachsens Ministerpräsident Olaf Lies von der SPD sieht einen deutlichen Einfluss der Bundespolitik. Das Ergebnis der Kommunalwahl zeige, dass die etablierten Parteien an Zustimmung verlieren, erklärt er im NDR. Er wolle zwar nicht mit dem Finger nur nach Berlin zeigen, die Bundesregierung müsse aber eine gemeinsame Linie finden.
1: Die Bundesanwaltschaft hat Anklage gegen eine mutmaßliche Russland-Spionin erhoben. Die Frau war schon im Januar festgenommen worden, sie sitzt seitdem in U-Haft. Ihr wird vorgeworfen, einen Geheimdienstmitarbeiter in der russischen Botschaft mit Informationen versorgt zu haben. Dabei sei es um die deutsche Verteidigungspolitik und die Rüstungsindustrie gegangen. Millionen Menschen in Deutschland haben Probleme, ihre Strom- und Gasrechnung fristgerecht zu bezahlen. Das hat das Statistische Bundesamt mitgeteilt. Im Vergleich zum Vorjahr ist der Anteil leicht gesunken. Hanna Agert.
4: Knapp 4 Millionen Menschen waren laut den Statistikern mit der Zahlung für Strom und Gas in Verzug. Das entspricht 4,6% der Gesamtbevölkerung. Besonders Mieterinnen und Mieter konnten Rechnungen nicht oder nur teilweise bezahlen. Hohe Strom- und Gasrechnungen sind zudem nicht die einzige Belastung für Privathaushalte. Die Preise der Nebenkosten, zum Beispiel für Wasserversorgung, Müllabfuhr und Gebäudereinigung, sind laut Statistikamt überdurchschnittlich gestiegen. Im August lagen sie 3,1% höher als im Vorjahreszeitraum.
1: Die Preise für Benzin sind auf ein neues Rekordhoch gestiegen. Deutschlandweit kostete laut ADAC gestern ein Liter Super E10 im Schnitt 2,27 Euro. Der Preis für Diesel lag bei 2,40 Euro. Die Treibstoffpreise in Deutschland dürften hoch bleiben, da die Ölpreise

0: bisschen Kopfschmerzen bereiten, oder? Habe ich doch recht. So, in der kommenden Nacht dann ist es erstmal teilweise sternenklar, aber im Laufe der Nacht kommen ein paar dichtere Wolkenfelder dazu. Das Ganze bei Tiefstwerten zwischen 17 und 12 Grad und morgen machen wir dann Höchstwerte zwischen 21 und 26 Grad. Die frischen Temperaturen auf den Inseln, die wärmeren Temperaturen im Binnenland. Und dazu gibt es am Morgen ziemlich dichte Wolken und teilweise auch Nebel. Ein paar Regentropfen könnten sogar dabei sein, aber im Laufe des Vormittags dann im südlichen Binnenland erstmal ein bisschen Sonne, Mittag und Nachmittag dann eigentlich fast überall Sonne. Trocken ist es dazu. Erst gegen Abend gibt es eine gewisse Neigung zu Schauern, vielleicht sogar zu Gewittern, was bei so lauen Temperaturen aber ja kein Wunder ist.
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0: 14 Uhr und 4 Minuten ist es jetzt. Es geht hier los mit der A1 Osnabrück Richtung Bremen. Zwischen Dreieck Alorner Heide und Wildeshausen West gibt es 5 Kilometer stockenden Verkehr und den im Baustellenbereich. A7 Hannover Richtung Hamburg. Zwischen Mellendorf und Schwarmstedt 7 Kilometer stockender Verkehr. Und A29 Alorner Heide Richtung Wilhelmshaven. Zwischen Kreuz Oldenburg Ost und Huntebrücke gibt es 4 Kilometer stockenden Verkehr. Und im Kreis Kloppenburg ist die Overlaher Straße zwischen Husbeke und Bösel in beiden Richtungen wegen Bergungsarbeiten dicht. Eine gute Fahrt wünsche ich.
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0: Schönen Montag, ich bin Britta Opoff. Wünsche Ihnen natürlich einen schönen Start in die neue Woche gehabt zu haben. Und vielleicht freuen auch Sie sich in den nächsten Minuten ganz besonders, wenn Sie einen der ganz großen Hits von Kajagoogoo hören, Too Shy. Und haben Sie es damals auch gelesen? Es stand in der Bravo, also muss es doch die Wahrheit sein, dass die Mitglieder von Kajagoogoo deshalb diese flauschigen, hochstehenden Haare hatten, weil sie angeblich mit Weichspüler gewaschen haben. Ja, so wird's gewesen sein. Moin.
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Abgesehen von Bonnie Tylers großartiger Stimme bei diesem Song, möchte ich an dieser Stelle mal meinen Respekt aussprechen. Und zwar dem Schlagzeuger. Der muss ja hinterher komplett am Ende gewesen sein, in so einem Tempo einen kompletten Song durchzuhalten. Wahnsinn. Ich glaube, immer wenn Holding Out for a Hero zu Ende gewesen ist, ist der erstmal von der Bühne runter und duschen gegangen. So stelle ich es mir vor. Ich wünsche Ihnen einen entspannten Montagnachmittag mit Bremen 1. Und No Doubt helfen mit.

0: Nachmittag. Bremen 1 ist hier und manchmal gibt es ja Menschen, die können ihr Glück gar nicht fassen. Auch wenn es direkt vor der Nase liegt und sie eigentlich sogar schon mittendrin sitzen, ist Jörg Bengelsdorf aus Ganderkesee heute so gegangen. Er hat vorhin bei meinem Kollegen Ansgar Langhorst den Hit-Dreier mitgespielt. Es ging um 200 Euro und hören Sie doch mal rein.
1: B ist als letztes. C, A, B.
2: Wir spielen mal die richtige Reihenfolge an.
1: Oder.
2: 83. 85. Und 1998 Cher. Und du hast gesagt C, A, B. Und C, A, B ist...
1: Das ist falsch.
2: Richtig.
1: Ach so, ja. Das, ja.
2: Ach so.
1: Hab ich jetzt gewonnen oder was? Was? Ja, ich freue mich wirklich.
0: Er konnte es klar nicht glauben. Also Jörn Bengelsdorf aus Ganderkesee hat richtig geraten beim Hit-Dreier. Er hat die Songs in der richtigen Reihenfolge durchsortiert und auch wenn er es gar nicht so richtig glauben wollte, ganz bestimmt die 200 Euro sind für ihn. Und jetzt sind wieder 100 Euro als Einkaufsgutschein im Pott. Und in der nächsten halben Stunde sind dann hoffentlich Sie dran und spielen mit mir den Hit-Dreier. Schönen Montagnachmittag, Bremen 1 hier.

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2: Ja, heute Nachmittag Höchstwerte zwischen 18 und 22 Grad. Dazu eine ganze Menge Sonnenschein und auch nur ein bisschen Wind, der aus südlichen Richtungen kommt.
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2: Um 14.30 Uhr A1 Osnabrück Richtung Bremen zwischen Bremen-Brinkum und Hemelingen 3 Kilometer stockender Verkehr vor der Baustelle. A7 Hannover Richtung Hamburg zwischen Mellendorf und Schwarmstedt gibt es 4 Kilometer stockenden Verkehr und A29 Ahlhorner Heide Richtung Wilhelmshaven zwischen Kreuz Oldenburg Ost und Huntebrücke gibt es 4 Kilometer stockenden Verkehr. Und im Kreis Kloppenburg ist die Overlaher Straße zwischen Husbeke und Bösel in beiden Richtungen wegen Bergungsarbeiten dicht. Eine gute Fahrt wünsche ich allen unterwegs.
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2: So, und jetzt dürfen Sie wieder gleich in Ihrem Musikgedächtnis herumkramen und beim Hit-Dreier drei Songs aus verschiedenen Jahren in der richtigen Reihenfolge zusammensortieren. Wunderschöne Songs, das kann ich Ihnen jetzt schon sagen. So, wenn Sie mitspielen wollen, dann sollten Sie jetzt anrufen und dabei sein unter der 0421 246 611. Und es geht wieder um einen Einkaufsgutschein im Wert von 100 €. Ich freue mich drauf.
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1: Don Henley, The Boys of Summer. Da haben wir am Strand gesessen, haben Lagerfeuer gemacht, haben rumgeknutscht auf Mallorca und war toll.
0: Don Henley, Eruption. Und Aerosmith. 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

0: schönen Montag.
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0: Ja, und das mit dem Song sortieren und Gutschein gewinnen ist genau der Plan, den Mirko Berg aus Bremen-Lesum heute Nachmittag hat. Er ist nämlich jetzt am Bremen 1 Telefon. Hallo.
2: Ja, moin.
0: Moin. Du hast eigentlich ja sowieso schon einen richtig guten Tag, denn im Moment hast du gerade Urlaub und das sogar noch ein paar Tage.
2: Ja, genau, bis zum 1.10.
0: Och, dann bist du aber richtig erholt, wenn der 1.10. ist.
2: Boah, ich habe noch zu Hause genug zu tun, also so richtig Urlaub ist er doch nicht.
0: Aha. Aber es wäre auf jeden Fall ein bisschen Zeit, um so einen hübschen Einkaufsgutschein mal unter die Leute zu bringen, ne?
2: Ach ja, das wäre mal toll, ne?
0: Dann drücke ich jetzt die Daumen. Also, es gilt wie immer bei diesem Spiel, 3 Songs in die korrekte zeitliche Reihenfolge zu bringen und mir zu erzählen, welche diese Reihenfolge ist, die du dir ausgesucht hast. Dafür müssen wir sie jetzt erstmal hören. Wenn es denn klappt, gibt es den 100-Euro Einkaufsgutschein. Ich drücke die Daumen und wenn du bereit bist, legen wir einfach los. Dann kommen die Songs.
2: Ich bin bereit.
0: Sehr gut.
1: Aha.

0: So, lieber Mirko, jetzt ist dein Moment gekommen. Musst du dich noch mal kurz sortieren oder hast du direkt mitgeschrieben?
1: Ja, wir haben mitgeschrieben, aber ich bin mir bei den ersten und bei den letzten bin ich mir nicht sicher.
0: Aha, dann würde ich mal sagen, du hast jetzt 10 Sekunden Zeit, um dich zu entscheiden und nennst mir einfach eine hübsche Reihenfolge.
1: Ich würde sagen, wir fangen mit den letzten an, mit C, dann A und dann B. C ist auf jeden Fall der letzte.
0: Okay, also C, A, B ist deine Idee, dann wollen wir doch mal hören.
1: Auch Gefühl.
0: C hatten wir eben, jetzt kommt A und das ist ja wohl B. Und entsprechend kann ich dir nur sagen, das hast du ganz, ganz, ganz, ganz hervorragend gemacht.
1: Ja, super, danke schön.
0: So, also was auch immer du in deinem Urlaub alles machen willst, du solltest dir auf jeden Fall ein bisschen Zeit freischaufeln, damit du den 100-Euro Einkaufsgutschein unter die Leute bringst. Ich gratuliere dir herzlich.
1: Das kriegt meine Frau zum Geburtstag. Die hatte November Geburtstag und da kaufe ich ihr was Schönes.
0: Oh, sehr schön. Also viel Spaß damit und schöne Urlaubstage wünsche ich dir.
1: Ich danke euch ganz lieb und macht weiter so.
0: Das tun wir.
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0: 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Schönen Montag.

0: der Montagnachmittag. Bremen 1 ist hier und gleich hören Sie einen Song, der ja eigentlich geschrieben wurde von Mitch Ure, der dann später mit Ultravox sehr, sehr berühmt geworden ist. Das ist ein Song, der ist der Stilrichtung New Romantic zuzuordnen, wenn mich nicht viel täuscht. Und es war 1980. November, als der Song veröffentlicht worden ist und ein ganz großer Hit wurde von Visage. Es geht um Fade to Grey, gleich auf Bremen 1.
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0: Der Bremen 1 Verkehrsservice. Aktuell gibt's Gefahrenmeldungen. Zum einen für die A1 Hamburg Richtung Bremen. Vorsicht im Bremer Kreuz. Hier steht nämlich ein defektes Fahrzeug. Vorsicht außerdem auf der A26 Stade Richtung Hamburg. Zwischen Stade Ost und Dollern liegen Metallteile auf der Fahrbahn. Und dann gibt es noch eine ungesicherte Unfallstelle. Und zwar auf der A27 Bremen Richtung Bremerhaven. Und zwar zwischen Lesumbrücke und Bremen Nord hat es diesen Unfall gegeben. Wie gesagt, Unfallstelle noch ungesichert. Fahren Sie bitte vorsichtig und kommen Sie gut an.
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2: Mit Daniel Hasselbach. Bremer Bildungssystem schneidet laut Studie deutschlandweit am schlechtesten ab. Bundesanwaltschaft erhebt Anklage gegen mutmaßliche Russland-Spionen. Bremer Polizei ermittelt nach Pyro-Einsatz beim Nordderby der Werder Frauen. Das Wetter, es gibt auch am Nachmittag und Abend viel Sonne bei maximal 22 Grad. Aus Sicht der Wirtschaft schneidet das Bildungssystem im Land Bremen bundesweit weiter am schlechtesten ab. Das geht aus dem Bildungsmonitor der arbeitgebernahen Initiative Neue Soziale Marktwirtschaft hervor. Wo die Autoren in Bremen Verbesserungsbedarf sehen, weiß aus der Regionalredaktion Buten und Binn Matthias Röss.
3: Besonders auffällig sind laut der Studie schlechte Leistungen in Mathematik, Naturwissenschaften und beim Lesen. Außerdem gibt das Land aus Sicht der Autoren zu wenig Geld für Bildung aus. Den Spitzenplatz nimmt Bremen dagegen bei den Betreuungsbedingungen ein. In vielen Jahrgängen sind die Klassen kleiner als in allen anderen Bundesländern, zeigt die Studie. Niedersachsen belegt den 10. Platz. Dort bemängelt die Studie unter anderem, dass weniger Schüler eine Fremdsprache lernen als im Bundesdurchschnitt. Insgesamt am besten schneidet Sachsen ab. Der INSM-Bildungsmonitor ist umstritten. Kritiker verweisen unter anderem darauf, dass die Studien auf älteren Zahlen beruhen.
2: Die Bundesanwaltschaft hat Anklage gegen eine mutmaßliche Russland-Spionin erhoben. Die Frau war schon im Januar festgenommen worden. Holger Schmidt.
4: Mehr als 2 Jahre lang soll W. Kontakte zu einem Mann in der russischen Botschaft in Berlin gehabt haben, der für den russischen Geheimdienst tätig war. Sie soll ihn über hochkarätige Veranstaltungen in Berlin informiert und ihm auch ermöglicht haben, an diesen Veranstaltungen unter falschem Namen teilzunehmen. Dabei sei es dem Mann in der Botschaft darum gegangen, ein Spionagenetzwerk aufzubauen. Das Kammergericht muss die Anklage nun prüfen und über den möglichen Beginn einer Verhandlung entscheiden. Ilona W. sitzt in Untersuchungshaft.
2: Die Preise für Benzin sind auf ein neues Rekordhoch gestiegen. Deutschlandweit kostete laut ADAC gestern ein Liter Super E10 im Schnitt 2,27 Euro. Der Preis für Diesel lag bei 2,40 Euro. Die Treibstoffpreise in Deutschland dürften hoch bleiben, da die Ölpreise durch die Lage am Persischen Golf weiter gestiegen sind. Die Mehrheit der Unternehmen in Deutschland setzt erstmals auf künstliche Intelligenz. Laut einer Studie des Digitalverbandes Bitkom haben 57% der Firmen inzwischen KI im Einsatz. Martin Polanski.
5: Laut der Studie nutzen fast 3-mal so viele Unternehmen künstliche Intelligenz wie noch vor 2 Jahren. Und weitere Firmen planen, die Technologie demnächst einzusetzen. Der Digitalverband Bitkom hatte für die Studie rund 600 Unternehmen repräsentativ befragt. Demnach wird KI am häufigsten im Kundenkontakt genutzt, etwa bei der Bearbeitung von Anfragen. Aber auch in Produktionsabläufen und im firmeninternen Rechnungswesen ist künstliche Intelligenz zunehmend im Einsatz. Allerdings gab keines der befragten Unternehmen an, die KI-Potenziale schon voll auszuschöpfen. Der Einsatz der Technologie stünde erst am Anfang, so Bitkom.
2: Nach dem Nordderby zwischen den Fußballerinnen von Werder Bremen und dem Hamburger SV ermittelt die Bremer Polizei. Bei dem Bundesligaspiel am vergangenen Freitagabend wurde im Weserstadion mehrmals Pyrotechnik in der Ostkurve abgebrannt. Laut Polizei wird gegen

0: dabei sein. So, und morgen früh, da sind es in vielen Ecken eher dichte Wolken, teilweise auch Nebelfelder, eventuell ein ganz kleines bisschen Regentropfen, aber nicht viel Regentropfen, vielleicht so 12 oder 27, viel mehr wird das gar nicht. Und im Laufe des Vormittags setzt sich dann auch von Süden her wieder die Sonne durch, am Mittag und Nachmittag sogar richtig doll. Die Werte morgen im Höchstfalle 21 bis 26 Grad und gegen Abend wird es dann wieder bewölkter und später ist vielleicht auch mal noch ein Regenschauer dabei. Das, wie gesagt, morgen.
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0: 15 Uhr und 5 Minuten. Es geht los nochmal mit Gefahrenmeldungen. Davon gleich einen ganzen Stapel habe ich hier. Vorsicht, zum einen auf der A1 Hamburg Richtung Bremen zwischen Bremer Kreuz, im Bremer Kreuz steht ein defektes Fahrzeug. Vorsicht, außerdem auf der A26 Stade Richtung Hamburg. Zwischen Stade Ost und Dollern liegen Metallteile auf der Fahrbahn. Es geht weiter mit der A27 Bremen Richtung Bremerhaven. Zwischen Lesumbrücke und Bremen Nord gibt es eine ungesicherte Unfallstelle. Und A1 Osnabrück Richtung Bremen zwischen Bremen-Brinkum und Hemelingen 3 Kilometer stockender Verkehr vor der Baustelle. Es geht weiter mit der A7 Hannover Richtung Hamburg. Zwischen Mellendorf und Schwarmstedt gibt es 4 Kilometer stockenden Verkehr. Und A29 Ahlhorner Heide Richtung Wilhelmshaven zwischen Kreuz Oldenburg Ost und Huntebrücke 3 Kilometer stockender Verkehr. Außerdem ist im Kreis Kloppenburg die Overlacher Straße zwischen Husbeke und Bösel in beiden Richtungen wegen Bergungsarbeiten gesperrt. Das soll's gewesen sein. Eine gute Fahrt allen unterwegs.
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0: Schönen Montag. Wie? Und Sie gehören auch zu denen, die die Sommersachen bereits brav weggepackt haben in den Karton und auf den Dachboden, damit er den Kühlschrank, damit die den Kleiderschrank nicht so vollmüllen. Tja, ich würde Ihnen jetzt einfach mal empfehlen, zumindest ganz kurz heute nochmal auf den Dachboden raufzugehen, nochmal aufzuklappen und mindestens ein T-Shirt rauszuholen und eine leichte Jacke, sonst wird es morgen, glaube ich, ein bisschen zu warm.
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0: Der Montagnachmittag, Bremen 1 hier. Und am Sonnabend geht es noch heißer her als ohnehin schon auf der Fifth Avenue in New York. Denn einmal im Jahr gibt es dort die Stäubenparade. Das ist ein Festumzug, um die deutsch-amerikanische Freundschaft zu feiern und das deutsche Kulturerbe in New York gleich noch dazu. Und da gibt es natürlich alles, was sich Amerikaner so unter deutscher Kultur vorstellen. Trachtengruppen, Spielmannszüge, Festwagen, Funkenmariechen, ein Oktoberfest im Central Park gibt es auch. Und natürlich müssen Jagdhornbläser dabei sein. Und die werden kommen, und zwar direkt von hier. Denn übermorgen fliegen 36 Mitglieder der Jagdhornbläsergruppen aus Wildeshausen, Habstedt, Großenkneten, Sagerheide, Ganderkesee, Hude, Dingstede, Bahnenführer, Holz, Langförden und Damme nach New York, um dann eben bei dieser Parade über die Fifth Avenue teilzunehmen. Und Henrik aus Fechter-Langförden, der war heute Morgen mit ein paar seiner Jagdhornbläserfreunden bei uns im Bremen 1 Studio. Und natürlich haben sie gezeigt, was sie können. Für nicht ganz so Eingeweihte, das ist der Fuchs ist tot. Henrik Busch ist musikalischer Leiter der Truppe und jetzt kurz vor der Abreise kribbelt es ganz schön.
1: Die Vorfreude ist riesig. Vor 2,5 Jahren haben wir uns angemeldet. Jetzt haben wir gerade festgestellt, es sind noch 2,5 Tage, dann sind wir vor Ort. Ja. Und auch am Sonntag, als wir das letzte Mal trainiert haben, hat man richtig gespürt, da ist richtig Freude, da ist Vorfreude. Ja. Und alle sind jetzt heiß auf diese Tour. Einmal auf diese 10, 11 Tage und auch einmal an einer Stäubenparade teilzunehmen. Wir freuen uns riesig.
0: Ja, also die Vorfreude ist wirklich groß. Aber es gibt ja schon eine große Herausforderung bei dem ganzen Spektakel. Das hat uns Hergen Stolle, der Mann, der die ganze Reise organisiert, verraten.
1: Normalerweise wird das Jagdhorn nur im Stehen geblasen. Und das war für uns die große Herausforderung, das im Marschieren zu üben.
2: Okay.
1: Und da sind wir seit April mit zugange, mit dem Üben im Marschieren. Weil wir haben das erste Mal geübt, da haben wir noch festgestellt, wow, da ist richtig Power in der Gruppe, das klappt ja super. Und dann sind wir angefangen loszulaufen. Dann haben wir festgestellt, das ist noch sehr viel Arbeit.
0: Ja, aber mittlerweile soll das ganz gut funktionieren mit dem Laufen und dem Jagdhornblasen. Und am Sonnabend müssen sie dann ja auch fit sein. Ab 14 Uhr, wenn sie über die Fifth Avenue marschieren. Das Ganze im Rahmen der German-American Stäubenparade in New York. Übrigens jedes Jahr am dritten Samstag im September. Und wir wünschen den 36 Leuten, die da unterwegs sind, halb schon mit dem Herzen auf der Fifth Avenue ganz viel Spaß und eine gute Anreise. Bremen 1 am Montag.

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8: Ein freundlicher Montag mit viel Sonne, ein paar lockeren Wolken und das Ganze bei Höchstwerten zwischen 18 und 22 Grad gibt es.
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8: 15 Uhr und 31 Minuten. Hier geht's los mit einer Gefahrenmeldung für die A27 Bremerhaven Richtung Bremen. Zwischen Bremen-Überseestadt und Bremen-Hornlehe liegen Metallteile auf der Fahrbahn. Bitte fahren Sie hier ganz besonders vorsichtig. Vorsicht! Außerdem auf der A28 Oldenburg Richtung Leer. In der Ausfahrt Westerstede-West steht ein defektes Fahrzeug. A1 Osnabrück Richtung Bremen zwischen Bremen-Brinkum und Hemelingen. 3 Kilometer stockender Verkehr vor der Baustelle. Und A7 Hannover Richtung Hamburg zwischen Mellendorf und Schwarmstedt. 4 Kilometer stockender Verkehr. Im Kreis Kloppenburg ist außerdem die Overlaher Straße zwischen Husbeke und Bösel in beiden Richtungen wegen Bergungsarbeiten dicht. Gute Fahrt!
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8: Ich bin Britta Opoff, wünsche Ihnen einen wunderschönen Start in die neue Woche. Moin!
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1: 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Wenn ich zum Beispiel vorbeifahrenden Schiffen hinterher gucke, dann werde ich immer irgendwie rührselig, sentimental, so sehr, dass ich beim Kinderlied Winde wehen Schiffe gehen grundsätzlich Wasser in den Augen hatte, wenn ich es meinem Kind vorgesungen habe. Ja, wie es sich wohl zum Beispiel auf so einem Schlepper leben lässt, wie wohl ein Kreuzfahrtriese, ich meine, die fassen ja teilweise so viele Menschen wie ein Dorf, wie das gelenkt wird. Alles Fragen, die uns in dieser Woche die Kolleginnen und Kollegen von Buten und Binnen Fernsehen beantworten, denn die neue Wochenserie trägt den Titel Traumjob Kapitän und Grit Gardo ist eine der beiden Autorinnen. So, der Beruf des Kapitäns kann ja sehr unterschiedlich aussehen, ne?
2: Ja, das stimmt. Und diese vielen Facetten wollten wir auch gerne zeigen. Deswegen haben wir gleich drei Menschen begleitet. Einmal eine Nautikstudentin, die später mal Kapitänin auf einem Container oder Kreuzfahrtschiff werden will. Und zwei Kapitäne, die schon seit Jahrzehnten zur See fahren, also alte Seebären. Einer auf Kreuzfahrtschiffen und einer auf einem Schlepper. Und Schlepper, ja, das sind ja diese kleineren Schiffe, die den größeren im Hafen quasi beim Einparken helfen.
1: Wie lebt es sich denn auf so einem Schlepper?
2: Das ist ganz schön anstrengend. Also die Besatzung hat einen 14-Tages-Rhythmus, immer 14 Tage an Bord und dann 14 Tage frei, weil die Crew auch nachts immer auf Abruf ist und die sind meistens zu dritt, hocken da immer ganz schön aufeinander, wie eine Männer-WG auf engstem Raum sozusagen. Das ist schon anspruchsvoll, ja.
1: Ja, und das Leben auf so einem Kreuzfahrtschiff, das ist ja vermutlich wirklich so eine eigene Welt für sich, oder?
2: Ja, auf dem Kreuzfahrtschiff, da sind ein paar mehr Leute, also auf dem, das wir besucht haben, waren es ein paar hundert Menschen, die da arbeiten und die kommen von überall her. Und das Wichtigste ist, Respekt voreinander zu haben, sagt Kapitän Robert Frohnenbrug.
3: Wir haben jetzt 29 verschiedene Nationalitäten an Bord. Das sind etwa 7 verschiedene Religionen. Allen haben die eigene Weise, eigene Geschichte, eigene Stories, eigene Schwierigkeiten, aber auch die schöne Sachen. Aber wir gehen alle goed miteinander über week. We gehen alle miteinander um. We zijn naar Familie.
2: Ja, Familie, aber leider nicht die eigene Familie. Die ist zu Hause und man selbst ist monatelang unterwegs.
1: Wie geht denn überhaupt so ein Kapitän und auch die Besatzung damit um?
2: Ja, auf dem Kreuzfahrtschiff sind es 6 Monate am Stück, die man unterwegs ist. Und in dieser Zeit sieht der Kapitän seine Familie nicht. Er versucht, jeden Tag Kontakt zu halten, hat er erzählt, verpasst aber auch viel. Zum Beispiel so manchen Geburtstag oder auch mal Weihnachten und Silvester.
1: So, und wie das ist als Kapitän, vor allen Dingen, wenn man auch so viel Verantwortung trägt, nicht nur fürs Schiff und wie es sich auf dem Schiff lebt und arbeitet, das erfahren Sie ab heute in der neuen Buten und Binnen Wochenserie Traumjob Kapitän.
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Der Montagnachmittag auf Bremen 1. Und ja, ich weiß doch, wie es ist. Wenn neue Studien zum Thema Bildung veröffentlicht werden, dann kriegen wir in Bremen Schnappatmung. Da ahnt man schon immer Schlimmes. Und es gibt eine neue Studie. Und ja, Sie haben recht. Bremen landet in dieser Studie auf dem letzten Platz. Was gut und was schlecht läuft? Naja, das hören Sie gleich in der Rundschau um 16 Uhr bei Daniel Haselbach hier bei uns auf Bremen 1.

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1: Mit Daniel Hasselbach. Neue Studie: Bremer Bildungssystem schneidet deutschlandweit am schlechtesten ab. Zwischenbilanz: Zahl erfasster Straftaten am Bremer Hauptbahnhof sinkt. Hohe Spritpreise: Bundesregierung zeigt sich besorgt. Das Wetter: Es gibt auch am Nachmittag und Abend viel Sonne bei maximal 22 Grad. Sachsen ist Bildungssieger. Dazu hat das Institut der deutschen Wirtschaft das Land in einer neuen Studie erklärt. Wieder einmal muss man sagen, denn der Freistaat, der liegt in dieser Rangliste seit Jahren vorn. Und Bremen, Sie werden es sich vielleicht schon gedacht haben, Bremen landet am Ende dieses Rankings, ist also das Schlusslicht. Wo die Autoren in Bremen Verbesserungsbedarf sehen, weiß aus der Regionalredaktion Putten und Binn Matthias Röss.
2: Besonders auffällig sind laut der Studie schlechte Leistungen in Mathematik, Naturwissenschaften und beim Lesen. Außerdem gibt das Land aus Sicht der Autoren zu wenig Geld für Bildung aus. Den Spitzenplatz nimmt Bremen dagegen bei den Betreuungsbedingungen ein. In vielen Jahrgängen sind die Klassen kleiner als in allen anderen Bundesländern, zeigt die Studie. Niedersachsen belegt den 10. Platz. Dort bemängelt die Studie unter anderem, dass weniger Schüler eine Fremdsprache lernen als im Bundesdurchschnitt. Insgesamt am besten schneidet Sachsen ab. Der INSM-Bildungsmonitor ist umstritten. Kritiker verweisen unter anderem darauf, dass die Studien auf älteren Zahlen beruhen.
1: Es gibt aber heute auch gute Nachrichten aus Bremen. Der Bereich um den Bremer Hauptbahnhof, der ist in den letzten Jahren offenbar etwas sicherer geworden. Die Zahl der erfassten Straftaten und Ordnungswidrigkeiten ist dort nämlich in den letzten beiden Jahren gesunken. Und das nicht nur leicht, sondern im Vergleich zu 2024 um ein Drittel. Das haben das Bremer Innenressort und die Bundespolizei heute in einer gemeinsamen Erklärung bekannt gegeben. Die Zahlen im Einzelnen hat aus der Nachrichtenredaktion Elke Martens.
3: In absoluten Zahlen. Die erfassten Fälle sanken demnach von 1.300 im Jahr 2024 auf rund 900 in diesem Jahr. Bremens Innensenatorin Eva Högel führt das auch auf den gemeinsamen Streifendienst von Polizei und Deutscher Bahn am Bremer Hauptbahnhof zurück. Rund 500 Personen werden laut Högel im Monat kontrolliert. Die Innensenatorin zog zwei Jahre nach Einführung der Patrouillenbilanz und nannte diese sehr wirkungsvoll. Gleichzeitig kündigte sie an, dass die gemeinsamen Streifen von Polizei, Bundespolizei und dem Ordnungsdienst der Deutschen Bahn im Viererteam nun auch an den Wochenenden weiter ausgebaut werden.
1: Der Liter E10, der ist schon auf einem Allzeithoch. Diesel ist kurz davor. Tanken wird immer teurer. Der Preis für Superbenzin E10, der ist ja übers Wochenende auf ein neues Rekordhoch gestiegen. Im bundesweiten Tagesdurchschnitt kostete ein Liter am Sonntag 2,27 Euro, hat der ADAC bekannt gegeben. Diesel hat sogar 2,40 Euro pro Liter gekostet. Auch die Bundesregierung schaut genau hin, wie die Preise gerade nach oben gehen. Philipp Eckstein aus dem ARD-Hauptstadtstudio in Berlin weiß, dass verschiedene Gegenmaßnahmen diskutiert werden.
4: Der Regierungssprecher verwies auf die Situation im Nahen Osten. Die Angriffe auf Ölpipelines und die Blockade von Seewegen seien der Grund für die hohen Preise. Zugleich betonte er, die Bundesregierung und der Kanzler beschäftigten sich sehr intensiv mit dem Thema. Wie und ob die Bundesregierung Entlastungen beim Spritpreis plant, ist aber weiter offen. Ein Sprecher des Finanzministeriums sagte, Bundesfinanzminister Lars Klingbeil setze sich auf europäischer Ebene weiter für eine Übergewinnsteuer für Mineralölkonzerne ein. Zuletzt hatte es vermehrt auch wieder die Forderung nach einem Spritpreisdeckel gegeben, also einer gesetzlichen Festlegung von Höchstpreisen für Benzin und Diesel. Eine Sprecherin des Wirtschaftsministeriums sagte dazu, man sei gesprächsbereit. Zugleich warnte sie aber vor einem hohen bürokratischen Aufwand und möglichen Problemen bei der Umsetzung eines Preisdeckels.
1: Neue Schiffsrouten, Bodenschätze und Sicherheit unweit des Polarkreises berät Kanzler Friedrich Merz mit EU-Partnern über die europäische Arktis-Strategie. Und die 12 Teilnehmerländer, die sind sich durchaus einig, die Europäische Union darf nicht länger nur zusehen, wie die Großmächte ihren Einfluss in der Arktis ausbauen. Sie wollen Russland, China und auch den USA Paroli bieten. Von dem Treffen in Finnland berichtet Jean-Marie Magro.
5: Bundeskanzler Friedrich Merz hat weitere Unterstützung der Ukraine angemahnt. Beim Arktis-Gipfel in Finnland sagte Merz, dass wohl die entscheidenden Momente, Wochen und Monate anstünden, in denen es darum gehe, die Freiheit und den Frieden auf dem Kontinent zu verteidigen. Er werde deshalb alle

0: Land, das eine 1300 Kilometer lange Grenze mit Russland teilt, pocht auf die Bedrohung durch den Nachbarn.
1: Künstliche Intelligenz ist endgültig im Alltag der deutschen Wirtschaft angekommen. Zum ersten Mal setzt mit 57% die Mehrheit der Unternehmen KI ein. Das sind fast dreimal so viele Unternehmen wie noch vor 2 Jahren. Das geht aus einer aktuellen Studie des Digitalverbands Bitkom hervor. In der Umfrage äußern die Firmen aber auch Sorgen über die Schattenseiten, die sie mit KI verbinden. Martin Polanski fasst die Ergebnisse der Studie zusammen.
2: Der Digitalverband Bitkom hatte für die Studie rund 600 Unternehmen repräsentativ befragt. Demnach wird KI am häufigsten im Kundenkontakt genutzt, etwa bei der Bearbeitung von Anfragen. Aber auch in Produktionsabläufen und im firmeninternen Rechnungswesen ist künstliche Intelligenz zunehmend im Einsatz. Allerdings gab keines der befragten Unternehmen an, die KI-Potenziale schon voll auszuschöpfen. Der Einsatz der Technologie stünde erst am Anfang, so Bitkom. Laut dem Digitalverband zeigt die Studie auch zunehmende Bedenken. So glaubten inzwischen 61% der Befragten, dass Unternehmen ohne KI-Nutzung keine Zukunft haben. 34% machen sich Sorgen, dass die Technologie die Existenz der eigenen Firma gefährden könnte. Gleichzeitig gaben 2/3 der Unternehmen mit KI-Nutzung an, dass sie damit ihre Wettbewerbsposition verbessert haben. Der Digitalverband spricht von einer Mischung aus Zuversicht, aber auch Verunsicherung, die in der Studie zum Ausdruck komme.
1: Und jetzt weitere Nachrichten aus Bremen, Bremerhaven und Niedersachsen mit Ralf Stölting.
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4: Die AfD will den Ausschluss von 4 ihrer Kandidaten von den Kommunalwahlen in Niedersachsen weiter anfechten. Das Ziel, eine Wiederholung der Wahl in den betroffenen Landkreisen mit Beteiligung der AfD-Bewerber. Unter anderem durfte der AfD-Landesvize Stefan Bothe nicht an der Landratswahl im Landkreis Lüneburg teilnehmen. Die örtlichen Wahlausschüsse begründeten dies mit Zweifeln an der Verfassungstreue der Bewerber. In Brake im Landkreis Wesermarsch endete die Fahrerflucht eines 39-Jährigen im Gefängnis. Laut Polizei gab der Mann bei einer Polizeikontrolle Gas, wurde aber später gestellt. Die Ermittlungen ergaben, er hatte weder einen Führerschein, das Auto war nicht zugelassen, der Mann stand unter Drogen und gegen ihn lag ein Haftbefehl vor. Nach dem Nordderby der Werder- und HSV-Frauen im Bremer Weserstadion am Freitag ermittelt die Polizei wegen des Einsatzes von Pyrotechnik. Nach Informationen von Butten und Binnen wird mehreren Beteiligten unter anderem ein Verstoß gegen das Sprengstoffgesetz vorgeworfen. Das Abbrennen von Feuerwerk war bisher in der Fußball-Bundesliga der Frauen kaum ein Thema.
1: Da sind wir aber schon ein bisschen beim Thema. Wir kommen nämlich zum Sport in der Rundschau. Heute Nachmittag mit Axel Pusitzki. Nachdem sich Borussia Mönchengladbach gestern von Trainer Eugen Polanski getrennt hat, wird nun auch in der 2. Liga mit dem ersten Rauswurf gerechnet. Christian Titz wackelt nach dem Fehlstart bei Hannover 96 gewaltig. Axel, wie ist die Situation bei den Niedersachsen?
5: Ja, also die Trennung soll beschlossene Sache sein. Nur die Verkündung hat es noch nicht gegeben, weil Clubpatron Martin Kind eben noch kein grünes Licht gegeben hat. Die Verhandlungen mit dem Nachfolger sollen aber laut Bild schon vorangeschritten sein. Sandro Wagner soll angeblich schon am Sonntag beim Spiel gegen den VfL Bochum auf der Trainerbank von 96 sitzen. Hannover war ja vor der Saison als Aufstiegskandidat gehandelt worden, legte aber mit nur 4 Punkten aus 5 Spielen, gemessen an den eigenen Ansprüchen, einen Fehlstart hin und ist aktuell nur Tabellen-15. Tennisprofi Alexander Zverev hat heute großes Lob für seinen Sieg bei den US Open bekommen, allerdings von ungewöhnlicher, aber hoher Stelle. Tedros Adhanom Ghebreyesus hat ihm zu seinem Erfolg garantiert. Immerhin der Generaldirektor der Weltgesundheitsorganisation WHO. Vielen Dank, dass du gezeigt hast, dass Diabetes die Träume nicht einschränken muss und dafür, dass du deine Plattform nutzt, um andere zu inspirieren, schrieb der Äthiopier in den sozialen Medien. Bei Zverev war im Alter von 4 Jahren die Erkrankung diagnostiziert worden. Auch im Finale heute Nacht gegen den US-Amerikaner Ben Shelton musste er sich Insulin spritzen.
1: Das war der Sport und das war die Rundschau am Nachmittag mit Daniel Hasselbach.
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7: Ja, die Temperaturen können sich durchaus sehen lassen. Man könnte meinen, das ist jetzt doch noch mal kurz Sommer. Der guckt einfach zurück. Und das Ganze bei zurzeit zum Beispiel 20 Grad in Bremen. 21 Grad haben wir sogar in Diepholz, 19 Grad in Bremerhaven, 17 Grad in Cuxhaven. Ja, und es gibt heute Nachmittag und auch heute Abend viel, viel Sonnenschein, ein paar lockere Wolken sind unterwegs und wie sich das in den nächsten Tagen so entwickelt, das will unser Wetterexperte Ihnen in dieser halben Stunde noch verklickern.
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7: Um 16 Uhr und 10 Minuten und es geht los mit der A1 Osnabrück Richtung Bremen zwischen

0: Neben Brinkum und Hemelingen 3 Kilometer stockender Verkehr und den gibt's vor der Baustelle. Im Kreis Kloppenburg ist die Oberlacher Straße zwischen Husbeke und Bösel in beiden Richtungen wegen Bergungsarbeiten dicht. Und das war's. Gute Fahrt.
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0: Schönen Start in die neue Woche wünsche ich. Ich bin Britta Opoff und die mit der Musik in den nächsten Minuten, das sind Aha und Patti Smith.
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2: So, warm, wärmer, ja, und da sind wir dann auch schon bei Joachim Pütz, unserem Bremen 1 Wetterexperten. Hallo.
3: Hi, Britta.
2: Ja, wir sind ja tatsächlich recht lauschig in die neue Woche gestartet und haben beide gerade schon festgestellt, dass mit dem Pullover war so eine mittelmäßige Idee heute.
3: Ja, ein bisschen zu warm angezogen heute.
2: Ja. Vielleicht gibst du uns mal Tipps, wie wir das morgen gut hinkriegen.
3: Ja, morgen würde ich es fast als T-Shirt-Wetter bezeichnen, denn wir haben zum einen hohen Luftdruck über Mitteleuropa und dann so ein bisschen Warmluft aus Süden kommt auch noch dazu, sodass wir nach einer recht ruhigen, teilweise auch milden Nacht morgen lokal mit ein bisschen Nebel beginnen. Auch ein paar dichtere Wolken, die heute Nacht von der Nordsee herangezogen sind, sind auch noch mit von der Partie. Aber es bleibt weitestgehend trocken und im Laufe des Vormittags, da setzt sich dann vom südlichen Binnenland dann auch öfter die Sonne durch. Später können die Wolken von der Nordsee so am Nachmittag wieder ein bisschen dichter werden. Gegen Abend dann sind dann vom Emsland und im Ostfriesland einzelne Schauer und Gewitter möglich. Kann sein, muss nicht sein. Und das Beste am Wetter sind noch die Temperaturen. Auf den Inseln sind wir so knapp über 20 Grad im Binnenland. Da wird es dann teilweise sommerlich warm, 25 Grad in Bremen oder 26 Grad in Bad Bergen. Da kann man dann wirklich mit dem T-Shirt rumlaufen.
2: Ja, ohne Zweifel. Und das wird dann wieder von einem Pullover überzogen am Mittwoch?
3: Ja, dann am Mittwoch ist dann das Hoch auf dem Weg nach Osten und macht Platz für atlantische Tiefausläufer. Und da wird es dann auch deutlich kühler. Da haben wir am Mittwoch nur noch 18 bis 20 Grad. Dazu wird es wechselhaft, mal Sonne, mal Wolken, so ein paar Schauer, vielleicht auch mal ein Gewitter, allzu viel kommt da nicht runter. Und das ist im Prinzip auch das Wetter der folgenden Tage. Die Temperatur meist so knapp unter 20 Grad, was durchaus der Jahreszeit entspricht. Dazu mal mehr, mal weniger Wolken, mit und ohne Lücken. Ein bisschen Sonne ist immer mal dabei. Vielleicht mal der eine oder andere Schauer. Ab Freitag wird es dann auch noch windig. Also das fühlt sich dann doch wieder herbstlicher an.
2: Gut, dann nutzen wir den morgigen Tag und machen nochmal alles, was wir im Sommer vergessen haben und wissen, das ist dann vielleicht einer der letzten ordentlichen Sommertage. Wir danken Joachim Pütz, unserem Bremen 1 Wetterexperten.
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11: Ja, heute Nachmittag Temperaturen zwischen 18 und 22 Grad und Sonnenschein. Aber Sie haben es ja schon gehört, auch wenn morgen nicht ganz so viel Sonne dabei ist, gibt es Temperaturen sogar bis zu 26 Grad. Ja, da haben wir plötzlich am 14. September noch mal ein bisschen Sommer.
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11: Und zwar um 16.30 Uhr. Und es geht los hier mit der A28 Oldenburg Richtung Leer. Vorsicht, und zwar Höhe Abenremels, denn es steht hier ein defektes Fahrzeug auf der Fahrbahn. Da machen wir erstmal weiter mit der A1 Osnabrück Richtung Bremen zwischen Bremen-Brinkum und Hemelingen. 3 Kilometer stockender Verkehr vor der Baustelle. Und im Kreis Kloppenburg ist die Overlaher Straße zwischen Husbeke und Bösel in beiden Richtungen wegen Bergungsarbeiten gesperrt. Eine gute Fahrt wünsche ich.
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11: Einen schönen Montag wünsche ich Ihnen und überhaupt einen schönen Start in die neue Woche. Und auch wenn es heute trocken ist, hier sind Wet, Wet, Wet. Bei denen ist nass mit Love is All Around.
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0: der Montagnachmittag auf Bremen 1 und ich hoffe, es ist Ihnen schon mal vor die Augen gekommen. Zum Tag der Deutschen Einheit wollen wir von Bremen 1 und von Radio Bremen überhaupt ja mit Ihnen das Tanzbein schwingen, beziehungsweise das nicht zu zweit, sondern wirklich im Rudel, gemeinsam allesamt auf dem Domshof wollen wir zum Song zusammen von Clouseau und Fanta 4 tanzen. Und alles, was Sie dafür machen müssen, ist die Choreografie zu lernen für diesen Tanz. Und diese Tanzchoreografie hat der Benjamin Fellbusch vom Bremer Grün-Gold-Club und der Tanzarena für uns entwickelt, für Radio Bremen und für alle, die Lust haben zu tanzen. Und ja, am Wochenende haben wir ihn auf das Aarberger Dorffest begleitet, wo er ganz vielen Aarbergerinnen und Aarbergern versucht hat, diesen Tanz beizubringen. Und man muss sagen, sie haben es schon drauf.
1: Wir sind jetzt hier gut eingespielt und wir haben die Moves drauf, also weitestgehend. Und überlegen jetzt, wie wir es kreativ umsetzen.
2: Ja, mal was anderes. Macht man so ja nicht häufig, aber es ist in Ordnung. Ich kann so gar nicht tanzen und selbst ich habe es hinbekommen.
3: Ja, es hat auf jeden Fall Spaß gemacht. Auch eine coole Energie, es war eine coole Anleitung. Und noch ein bisschen üben und dann läuft das eigentlich am 3. Ich freue mich.
0: Ja, und Sie müssen einfach mitmachen und Spaß haben und sich einfach denken, ganz egal wie es von außen aussieht, die Radio Bremen Tanzchoreografie zum Tag der Deutschen Einheit. Und wenn Sie Lust haben, die zu lernen, gar kein Problem. Auf radiobremen.de gibt es eine Schritt-für-Schritt-Anleitung. Finden Sie auch auf buten-und-binnen.de. Und dann sehen wir uns hoffentlich am 3. Oktober auf dem Domshof.

0: Und hier ist der Bremen 1 Verkehrsservice. Aktuell gibt es eine Gefahrenmeldung. Vorsicht, hier geht es um Bremen. Den Breitenweg Rembertiring Richtung Ut-Bremen. Höhe B6 Nordwestknoten gibt es nämlich eine ungesicherte Unfallstelle. Nochmal Vorsicht, es geht um den Breitenweg in Bremen Rembertiring Richtung Ut-Bremen. In Höhe B6 Nordwestknoten gibt es eine ungesicherte Unfallstelle. Fahren Sie bitte besonders vorsichtig.
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1: Mit Daniel Hasselbach. Neue Studie: Bremer Bildungssystem schneidet deutschlandweit am schlechtesten ab. Zwischenbilanz: Zahl erfasster Straftaten am Bremer Hauptbahnhof sinkt. Hohe Spritpreise: Bundesregierung zeigt sich besorgt. Das Wetter: Es gibt auch am Nachmittag und Abend viel Sonne bei maximal 22 Grad. Sachsen ist Bildungssieger. Dazu hat das Institut der Deutschen Wirtschaft das Land in einer neuen Studie erklärt. Wieder einmal muss man sagen, denn der Freistaat liegt in dieser Rangliste seit Jahren vorn. Und Bremen? Sie werden es sich vielleicht schon gedacht haben, Bremen landet am Ende dieses Rankings, ist also das Schlusslicht. Bremens Bildungssenator Marc Rackles hält trotz des schlechten Abschneidens an den bisherigen Maßnahmen fest und er kritisiert, dass der Bildungsmonitor auf veraltete Daten zurückgreife. Aus der Regionalredaktion Buten und bin Matthias Röss.
2: Im Bildungsmonitor benannte Probleme wie Schulabbrecherquoten, Betreuungsquoten in der Sprachbildung oder Finanzierung habe Bremen längst angegangen, so Bildungssenator Marc Rackles gegenüber Buten und bin. Der Bildungsmonitor sei lediglich eine Vergleichsstudie von vielen, habe allerdings keine neuen Erkenntnisse gebracht.
3: Das wussten wir vorher, das wissen wir jetzt. Wir greifen das auf, wir sind aber nicht überrascht. Von daher ist es eine gute Anregung, auf der wir weitermachen werden.
2: Die Opposition in der Bürgerschaft fordert dagegen Veränderungen in der Bremer Bildungspolitik. Man müsse Ressourcen gezielt dorthin lenken, wo die Herausforderungen am größten sind, so Finn Vogt von der FDP. Jan Timke von den Bürgern in Wut fordert die Rückkehr zum mehrgliedrigen Schulsystem, um unterschiedliche Leistungsstände der Schüler besser zu fördern.
1: Der Bereich um den Bremer Hauptbahnhof, er ist in den letzten Jahren offenbar etwas sicherer geworden. Die Zahl der erfassten Straftaten und Ordnungswidrigkeiten ist dort nämlich in den letzten beiden Jahren gesunken. Und das nicht nur leicht, sondern im Vergleich zu 2024 um ein Drittel. Das haben das Bremer Innenressort und die Bundespolizei heute in einer gemeinsamen Erklärung bekannt gegeben. Die Zahlen im Einzelnen hat aus der Nachrichtenredaktion Ecke Mattens.
4: In absoluten Zahlen. Die erfassten Fälle sanken demnach von 1.300 im Jahr 2024 auf rund 900 in diesem Jahr. Bremens Innensenatorin Eva Högel führt das auch auf den gemeinsamen Streifendienst von Polizei und Deutscher Bahn am Bremer Hauptbahnhof zurück. Rund 500 Personen werden laut Högel im Monat kontrolliert. Die Innensenatorin zog 2 Jahre nach Einführung der Patrouillenbilanz und nannte diese sehr wirkungsvoll. Gleichzeitig kündigte sie an, dass die gemeinsamen Streifen von Polizei, Bundespolizei und dem Ordnungsdienst der Deutschen Bahn im Viererteam nun auch an den Wochenenden weiter ausgebaut werden.
1: Der Liter E10, der ist schon auf einem Allzeithoch. Diesel ist kurz davor. Tanken wird immer teurer. Der Preis für Superbenzin E10, der ist ja übers Wochenende auf ein Rekordhoch gestiegen. Im bundesweiten Tagesdurchschnitt kostete ein Liter gestern am Sonntag 2,27 Euro, hat der ADAC bekannt gegeben. Diesel hat sogar 2,40 Euro pro Liter gekostet. Auch die Bundesregierung schaut genau hin, wie die Preise gerade nach oben gehen. Philipp Eckstein aus dem ARD-Hauptstadtstudio in Berlin weiß, dass verschiedene Gegenmaßnahmen diskutiert werden.
5: Der Regierungssprecher verwies auf die Situation im Nahen Osten. Die Angriffe auf Ölpipelines und die Blockade von Seewegen seien der Grund für die hohen Preise. Zugleich betonte er, die Bundesregierung und der Kanzler beschäftigten sich sehr intensiv mit dem Thema. Wie und ob die Bundesregierung Entlastungen beim Spritpreis plant, ist aber weiter offen. Ein Sprecher des Finanzministeriums sagte, Bundesfinanzminister Lars Klingbeil setze sich auf europäischer Ebene weiter für eine Übergewinnsteuer für Mineralölkonzerne ein. Zuletzt hatte es vermehrt auch wieder die Forderung nach einem Spritpreisdeckel gegeben, also einer gesetzlichen Festlegung von Höchstpreisen für Benzin und Diesel. Eine Sprecherin des Wirtschaftsministeriums sagte dazu, man sei gesprächsbereit. Zugleich warnte sie aber vor einem hohen bürokratischen Aufwand und möglichen Problemen bei der Umsetzung eines Preisdeckels.
1: Neue Schifffahrtsrouten, Bodenschätze und Sicherheit. Unweit des Polarkreises berät Kanzler Friedrich Merz mit EU-Partnern über die europäische Arktis-Strategie. Und die 12 Teilnehmerländer, die sind sich durchaus einig, die Europäische Union darf nicht länger nur zusehen, wie die Großmächte ihren Einfluss in der Arktis ausbauen. Sie wollen Russland, China und auch den USA Paroli bieten. Von dem Treffen in Finnland berichtet Jean-Marie Magro.
6: Bundeskanzler Friedrich Merz hat weitere Unterstützung der Ukraine angemahnt. Beim Arktis-Gipfel in Finnland sagte Merz, dass wohl die entscheidenden Momente, Wochen und Monate anstünden, in denen es darum gehe, die Freiheit und den Frieden auf dem Kontinent zu verteidigen. Er werde deshalb alles in seiner Macht Stehende tun, um die Unterstützung für die Ukraine aufrechtzuerhalten und die Menschen davon zu überzeugen,

0: Künstliche Intelligenz ist endgültig im Alltag der deutschen Wirtschaft angekommen. Zum ersten Mal setzt mit 57% die Mehrheit der Unternehmen KI ein. Das sind fast dreimal so viele Unternehmen wie noch vor 2 Jahren. Das geht aus einer aktuellen Studie des Digitalverbands Bitkom hervor. In der Umfrage äußern die Firmen aber auch Sorgen über die Schattenseiten, die sie mit KI verbinden. Martin Polanski fasst die Ergebnisse der Studie zusammen.
1: Der Digitalverband Bitkom hatte für die Studie rund 600 Unternehmen repräsentativ befragt. Demnach wird KI am häufigsten im Kundenkontakt genutzt, etwa bei der Bearbeitung von Anfragen. Aber auch in Produktionsabläufen und im firmeninternen Rechnungswesen ist künstliche Intelligenz zunehmend im Einsatz. Allerdings gab keines der befragten Unternehmen an, die KI-Potenziale schon voll auszuschöpfen. Der Einsatz der Technologie stünde erst am Anfang, so Bitkom. Laut dem Digitalverband zeigt die Studie auch zunehmende Bedenken. So glaubten inzwischen 61% der Befragten, dass Unternehmen ohne KI-Nutzung keine Zukunft haben. 34% machen sich Sorgen, dass die Technologie die Existenz der eigenen Firma gefährden könnte. Gleichzeitig gaben 2/3 der Unternehmen mit KI-Nutzung an, dass sie damit ihre Wettbewerbsposition verbessert haben. Der Digitalverband spricht von einer Mischung aus Zuversicht, aber auch Verunsicherung, die in der Studie zum Ausdruck komme.
0: Und jetzt weitere Nachrichten aus Bremen, Bremerhaven und Niedersachsen mit Ralf Stölting.
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3: Die AfD will den Ausschluss von 4 ihrer Kandidaten von den Kommunalwahlen in Niedersachsen weiter anfechten. Das Ziel, eine Wiederholung der Wahl in den betroffenen Landkreisen mit Beteiligung der AfD-Bewerber. Unter anderem durfte der AfD-Landesvize Stefan Bothe nicht an der Landratswahl im Landkreis Lüneburg teilnehmen. Die örtlichen Wahlausschüsse begründeten dies mit Zweifeln an der Verfassungstreue der Bewerber. In Brake im Landkreis Wesermarsch endete die Fahrerflucht eines 39-Jährigen im Gefängnis. Laut Polizei gab der Mann bei einer Polizeikontrolle Gas, wurde aber später gestellt. Die Ermittlungen ergaben, er hatte weder einen Führerschein, das Auto war nicht zugelassen, der Mann stand unter Drogen und gegen ihn lag ein Haftbefehl vor. Nach dem Nordderby der Werder- und HSV-Frauen im Bremer Weserstadion am Freitag ermittelt die Polizei wegen des Einsatzes von Pyrotechnik. Nach Informationen von Buten und Binnen wird mehreren Beteiligten unter anderem ein Verstoß gegen das Sprengstoffgesetz vorgeworfen. Das Abbrennen von Feuerwerk war bisher in der Fußball-Bundesliga der Frauen kaum ein Thema.
0: Ja, damit sind wir schon beim Sport und bleiben auch beim Sport in der Rundschau heute Nachmittag mit Axel Pusitzky. Alexander Zverev hat ja heute Nacht seinen 2. Grand-Slam-Titel gewonnen. Der deutsche Tennisprofi siegte bei den US Open und erhielt dafür heute großes Lob. Allerdings von ungewöhnlicher Stelle. Axel, von wem gab es Anerkennung?
4: Von der Weltgesundheitsorganisation WHO. Und zwar von ganz oben, vom Generaldirektor Tedros Adhanom Ghebreyesus. Der Äthiopier schrieb in den sozialen Medien: Vielen Dank, Sascha, dass du gezeigt hast, dass Diabetes die Träume nicht einschränken muss und dafür, dass du deine Plattform nutzt, um andere zu inspirieren. Bei Zverev war im Alter von 4 Jahren die Erkrankung diagnostiziert worden. Vor Jahren gründete er eine Foundation, um kranke Kinder zu unterstützen und möchte für sie ein Vorbild sein, wie man trotz der Krankheit Leistung zeigen kann. Auch im Finale heute Nacht gegen den US-Amerikaner Ben Shelton musste er sich Insulin spritzen. Nachdem sich gestern ja Borussia Mönchengladbach von Trainer Eugen Polanski getrennt hat, wird nun auch in der 2. Liga mit dem ersten Rauswurf gerechnet. Christian Titz wackelt bei Hannover 96 gewaltig. Die Trennung soll beschlossene Sache sein. Nur die Verkündung hat es noch nicht gegeben, weil Clubpatron Martin Kind noch kein grünes Licht gegeben hat. Die Verhandlungen mit dem Nachfolger sollen laut Bild schon vorangeschritten sein. Sandro Wagner soll angeblich schon am Sonntag beim Spiel gegen den VfL Bochum auf der Trainerbank von 96 sitzen. Hannover war ja vor der Saison als Aufstiegskandidat gehandelt worden, legte aber mit nur 4 Punkten aus 5 Spielen, gemessen an den eigenen Ansprüchen, einen Fehlstart hin und ist aktuell nur Tabellen-15.
0: Das war der Sport und das war die Rundschau am Nachmittag mit Daniel Hassebach.
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6: Zurzeit 21 Grad in Verden. Wir haben 21 Grad auch in Bremen und in Oldenburg und 19 Grad in Bremerhaven, während wir in Nordholz zurzeit 18 Grad haben. Ja, das sind die Werte heute um 17 Uhr und dazu gibt es Sonnenschein, paar lockere Wolken sind auch noch unterwegs. Bisschen Wind aus Süd und in der kommenden Nacht dann Tiefstwerte zwischen 17 und 12 Grad. Dazu erstmal sternklarer Himmel, später paar dickere Wolken und die sind morgen dann auch erstmal mit dabei. Viele

0: Wolken, Nebelfelder, vielleicht sogar ein paar Regentropfen, aber das zieht dann alles so langsam weg. Vom südlichen Binnenland her setzt sich die Sonne durch und davon kriegen wir sogar eine ganze Menge. Und dann im Laufe des Nachmittags und Abends kommen wieder Wolken und vielleicht wieder ein paar Regentropfen. So und die Temperaturen morgen. 21, 22 Grad auf den Inseln, 23 bis 26 Grad im Binnenland und das ist der einzige Sommertag in dieser Woche, im Herbst.
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0: Um 17 Uhr und 11 Minuten und es geht hier los mit der A1 Osnabrück Richtung Bremen zwischen Bremen-Brinkum und Hemelingen. 3 Kilometer stockender Verkehr vor der Baustelle. Und im Kreis Kloppenburg ist es die Oberlacher Straße, die zwischen Husbeke und Bösel in beiden Richtungen wegen Bergungsarbeiten gesperrt ist. Gute Fahrt.
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0: So, wenn Sie ganz, ganz weit in Richtung Küste gucken, dann sehen Sie vielleicht irgendwo am Horizont schon Jonte und Stine. Die treffen sich gleich, bin ganz sicher, in ein paar Minuten. Sie schnacken ganz kurz bei Schnack ob'n Diek.
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1: 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Stine?
2: Ja, Jonte?
1: Ja, warum sagst du denn nicht?
2: Heute ist Tag der Ruhe in Großbritannien.
1: Ja, aber das ist doch weit weg.
2: Ja, aber ich feiere den trotzdem.
1: Ja, in der Ruhe liegt die Kraft.
2: Prima. Dann halt doch mal den Mund.
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6: In der kommenden Nacht zunächst sternenklarer Himmel, später aber auch ein paar dickere Wolken und die Tiefstwerte liegen zwischen 17 und 12 Grad. Morgen dann nochmal ein Sommertag. 21 bis 26 Grad sind drin und auch wenn es viele Wolken gibt, die Sonne ist auf jeden Fall auch mit dabei.
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6: Um 17 Uhr und 32 Minuten A1 Hamburg Richtung Osnabrück zwischen Bremer Kreuz und Hemelingen 3 Kilometer stockender Verkehr. Und im Kreis Kloppenburg ist immer noch die Overlacher Straße zwischen Husbeke und Bösel in beiden Richtungen wegen Bergungsarbeiten gesperrt. Eine gute Fahrt allen unterwegs.
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6: Einen schönen Montag wünsche ich Ihnen. So, und falls Sie Fan von Kim Wilde sind, vielleicht sogar schon seit den frühen 80ern, kann ich das gut verstehen. Und Sie werden wieder die Gelegenheit bekommen. Ich habe das Gefühl, immer, wenn sie mal so ein bisschen auf Tour ist, so quer durch Europa, wenn sie in Deutschland ist, kommt sie eigentlich immer nach Bremen, gibt immer ein Konzert im Modernes. Es ist immer bumsvoll und alle sind hinterher glücklich, die da waren. Und damit Sie früh genug Bescheid wissen, 14. November 2027. Ja, Sie haben richtig gehört. 14. November 2027. Können Sie sich schon mal aufschreiben? Dann wird sie im Modernes auf der Bühne stehen. Jetzt hier aus dem Radio. Kim Wilde und Checkered Love.
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0: der Montagnachmittag auf Bremen 1 und 6,3 Millionen Menschen konnten ja gestern in Niedersachsen bei den Kommunalwahlen abstimmen. Übrigens 64,6% haben von diesem Wahlrecht Gebrauch gemacht. Ein deutlicher Anstieg im Vergleich zu den 57% vom letzten Mal. Ja, Gemeinderäte, Stadträte, Ortsräte, Kreistage, Bürgermeister, Landräte. Was und wer wurde da nicht alles gewählt? Hier sind mal ein paar Beispiele. So wird Wilhelmshaven erstmals eine Oberbürgermeisterin bekommen. Die parteilose Kandidatin Eva-Maria Hammann hat es quasi aus dem Stand auf 55% geschafft. In Delmenhorst hingegen, da gibt es überraschenderweise eine Stichwahl, weil niemand über die 50% kam. Die amtierende Oberbürgermeisterin Petra Gerlach von der CDU, die auch von den Grünen und der FDP unterstützt wurde, die hat die absolute Mehrheit verfehlt und muss jetzt mit Alexander Mittag von der SPD in die Stichwahl gehen. Und auch in Oldenburg müssen die Wählerinnen und Wähler nochmal an die Wahlurnen. Oberbürgermeister Jürgen Krogmann, der war ja nach 12 Jahren im Amt nicht mehr angetreten, denn nach weiteren 8 Jahren wäre er dann 71.
1: Ich bin kein Anhänger dieses Konzeptes, das ja weltweit gerade reüssiert, dass man mit 70 oder über 80 noch solche Ämter machen kann. Ich glaube, irgendwann müssen auch mal die Jüngeren ran.
0: Ja, und die sind jetzt dabei. 9 Kandidaten waren für seine Nachfolge angetreten und 2 gehen hier in die Stichwahl. Der parteilose Jascha Rohr, der von Bündnis 90, die Grünen und der CDU gemeinsam nominiert wurde. Und dass die beiden Lager zusammengefunden haben, findet er prima.
2: Sehen Sie, wir haben in Sachsen-Anhalt gesehen, was passiert, wenn das nicht der Fall ist, dass Demokraten miteinander sprechen. Und das haben wir hier gemacht. Und wir haben viele gemeinsame Linien gefunden.
0: Ja, und sein Kontrahent Ulf Prange von der SPD, der sieht schon die Aufgaben, die es nach der Stichwahl anzupacken gilt.
3: Wenn ich mir Schulen angucke, wenn ich mir Sporthallen angucke, wenn ich mir Verkehrsinfrastruktur angucke, ich will bezahlbares Wohnen in Oldenburg stärken, das ist ein ganz relevantes Thema.
0: Ja, und in einigen Kommunen wird eben die finale Entscheidung jetzt bis zur Stichwahl vertagt. Und ja, dann ist da ja auch noch die AfD, die auf Landesebene 15,9% erreicht hat und in Ganderkesee, wo sie mit annähernd 18% die Stimmen im Vergleich zur letzten Wahl vervierfacht haben, machen sich die Menschen so ihre Gedanken über die Ergebnisse der Kommunalwahl.
4: Grundsätzlich sind wir natürlich sehr, sehr glücklich, dass sie unter 20% geblieben sind. Ich würde mir wünschen, dass es noch weniger wäre, auf jeden Fall. Aber natürlich eine Erleichterung, dass es nicht wie jetzt gerade, wir haben es ja erlebt in Sachsen-Anhalt, so ein schockierendes Ergebnis gab. Ja.
5: Ob sie jetzt Lösungen anbieten oder nicht, aber den Eindruck haben sie erweckt, dass sie für die Menschen da sind. Sie geben den Menschen ein anderes Gefühl. Und darum geht es ja eigentlich, nicht um die konkreten Inhalte.
4: Viele Leute, die AfD wählen, wählen sie ja, glaube ich, gar nicht unbedingt aus grundsätzlich rechtspopulistischem Gedankengut. Sondern einfach aus Frust. Das haben wir viel erlebt, wenn man sich die Leute anhört. Und da müssen einfach die anderen demokratischen Parteien dran arbeiten, dass die Menschen ihnen wieder vertrauen.
0: So, Gedanken machen, Wunden lecken, Stichwahlen vorbereiten, neu sortieren. All das passiert jetzt nach den Kommunalwahlen in Niedersachsen. Und die nächste Wahl übrigens, falls Sie jetzt gerade in Bremen und Bremerhaven sagen, wir wollen auch mal wieder. Die nächste Wahl zur bremischen Bürgerschaft, die findet voraussichtlich am 30. Mai 2027 statt. Ich wollte es nur mal kurz erwähnt haben. 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

0: So viel Spaß, sage ich Ihnen jetzt schon mal gleich mit meinem Kollegen Roland Kloß. Der führt Sie nämlich durch die nächsten Stunden. Grüße und Musik und so weiter hier auf Bremen 1.
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1: Mit Astrid Rolle. Guten Abend. Bremens Bildungssystem ist im Ländervergleich Schlusslicht. Dobrindt plant digitale Infos zu Schutzräumen. Polizei ermittelt wegen Pyrotechnik bei Frauen-Nordderby. Das Wetter sonnig bei maximal 18 bis 22 Grad. Bremen ist im Bildungsmonitor der Initiative Neue soziale Marktwirtschaft wieder das bundesweite Schlusslicht. Bremens Bildungssenator Marc Rackles will trotzdem an den bisherigen Maßnahmen festhalten. Er sagte, der Bildungsmonitor greife auf veraltete Daten zurück. Matthias Röhrs.
2: Im Bildungsmonitor benannte Probleme wie Schulabbrecherquoten, Betreuungsquoten in der Sprachbildung oder Finanzierung habe Bremen längst angegangen, so Bildungssenator Marc Rackles gegenüber Buten und Binnen. Der Bildungsmonitor sei lediglich eine Vergleichsstudie von vielen, habe allerdings keine neuen Erkenntnisse gebracht.
3: Das wussten wir vorher, das wissen wir jetzt. Wir greifen das auf, wir sind aber nicht überrascht. Von daher ist es eine gute Anregung, auf der wir weitermachen werden.
2: Die Opposition in der Bürgerschaft fordert dagegen Veränderungen in der Bremer Bildungspolitik. Man müsse Ressourcen gezielt dorthin lenken, wo die Herausforderungen am größten sind, so Finn Vogt von der FDP. Jan Timke von den Bürgern in Wut fordert die Rückkehr zum mehrgliedrigen Schulsystem, um unterschiedliche Leistungsstände der Schüler besser zu fördern.
1: Bundesinnenminister Alexander Dobrindt hat ein neues Konzept für Schutzräume angekündigt. Deren Lage soll zum Beispiel auch in der Nina Warn-App abrufbar sein. Dabei geht es etwa um Tiefgaragen und Tunnel. Der Bau neuer Schutzbunker sei nicht geplant, sagte Dobrindt bei einer Tagung mit Vertretern der Kommunen in Berlin. Stattdessen brauche es modernen Bevölkerungsschutz, etwa mit hybriden Attacken oder Naturkatastrophen.
4: Und das heißt, wir brauchen die notwendige Technik, die da zur Verfügung steht. Das heißt, dass die notwendige Ausbildung zur Verfügung stehen muss und dass diese Ausbildung auch bundesweit koordiniert ist, damit diese Kräfte sich gegenseitig auch immer unterstützen können, überall.
1: Um eine Zusammenarbeit zwischen Bund, Ländern und Kommunen besser zu koordinieren, soll laut Dobrindt ein Kommando zivile Verteidigung aufgebaut werden, das beim Bund angesiedelt ist. Deutschland und 11 weitere europäische Länder fordern ein größeres Engagement der EU in der Arktis. Spitzenpolitiker haben eine Umgangsstrategie mit der Region vorbereitet. Im Mittelpunkt standen Sicherheitsfragen. Andreas Meyer-Feist berichtet.
5: Die Arktis soll Teil der europäischen Sicherheitsarchitektur werden, vor allem um die baltischen Staaten besser schützen zu können. Geplant ist der Aufbau einer gemeinsamen europäischen Eismeerflotte. Außerdem geht es darum, Unterseekabel besser vor einer möglichen russischen Sabotage zu schützen. Bundeskanzler Friedrich Merz erklärte, Deutschland sei bereit, in dieser strategisch wichtigen Region neue Verantwortung zu übernehmen. Außerdem geht es um Rohstoffe und Handelswege, die durch das schmelzende Packeis zugänglich werden. Europa dürfe bei der Erschließung dieser Routen und Rohstoffe nicht zu kurz kommen und stehe hier in direkter Konkurrenz zu China, Russland und den USA.
1: Die Bundesanwaltschaft hat eine Frau angeklagt, die für Russland spioniert haben soll. Ihr wird vorgeworfen, über Jahre einen Geheimdienstmitarbeiter in der russischen Botschaft mit Informationen versorgt zu haben. Die Frau ist Deutsch-Ukrainerin und hat in Berlin unter anderem einen Lobbyverein geleitet. Sie war im Januar in Berlin festgenommen worden und sitzt in Untersuchungshaft. Nach dem Nordderby zwischen den Fußballerinnen von Werder Bremen und dem Hamburger SV ermittelt die Bremer Polizei. Bei dem Bundesligaspiel am vergangenen Freitagabend wurde im Weserstadion mehrmals Pyrotechnik in der Ostkurve abgebrannt. Laut Polizei wird gegen mehrere Beteiligte unter anderem wegen Verstößen gegen das Sprengstoffgesetz ermittelt. Das waren die Nachrichten mit Astrid Rolle.
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6: Wir haben zurzeit 21 Grad in Bremen, 19 in Bremerhaven, in Oldenburg 21 Grad und in Pferden haben wir 22. Ja, schönes Spätsommerwetter heute noch und der Himmel zeigt sich noch ein bisschen sonnig. Es ist locker bewölkt, trocken bleibt es, die Höchstwerte heute Abend noch bei 20 Grad. Heute Nacht dann Tiefstwerte zwischen 17 Grad auf den Inseln und 12 Grad rund um Bremen und es bleibt trocken. Ein paar kleine Regentröpfchen können irgendwo mal fallen, aber sehr wahrscheinlich ist das nicht. Morgen auch eher schönes Wetter. Gut, habe ich noch vergessen, ein bisschen Nebel kann in der Nacht dazu kommen. Aber morgen dann auch eher locker bewölkt, selten Regen, nur am Abend. Da schickt dann das Ostfriesland schickt dann ein paar Regenwolken zu uns heran und dann kann es auch mal länger nass sein. Die Höchstwerte morgen noch vor dem Regen 26 Grad. So, jetzt haben wir es 18 Uhr und 5 Minuten.
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6: A1 Hamburg Richtung Osnabrück zwischen Bremer Kreuz und Asten 4 Kilometer stockend.
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6: Mein Name ist Roland Kloß. Schönen guten Abend. Schön, dass wir heute in diesen Montag starten mit Ihrer Lieblingssendung. Und wir haben hier gleich den ersten Gruß und Wunsch. Katrin Günther hat nämlich Geburtstag und heute möchte sie nachträglich gern von Paul McCartney und Stevie Wonder das Lied Ebony and Ivory hören. Und sie schreibt dazu, das habe ich als Kind wahnsinnig geliebt, diesen Song, und immer mit meiner kleinen Schwester Judith gesungen. Ganz laut. Na, da sind wir jetzt gespannt, was nun dabei rauskommt. Viele Grüße aus Delmhorst von Katrin und Happy Birthday nachträglich.

0: Bremen 1 ist hier, Grüße und Musik. Wir machen Sie glücklich, ob Sie wollen oder nicht. Aber Sie wollen natürlich, Gott sei Dank. Hier haben wir eine Nummer, unter der man nicht nur wollen kann, sondern auch wünschen soll. Nämlich 0421 246 622 Text- oder Sprachnachricht per WhatsApp. Oder Sie erzählen unserem Bremen 1 Grüße Musik Anrufbeantworter Ihr Anliegen.
1: Hallo, ich heiße Lieke. Ich komme aus Oldenburg. Und ich wünsche mir das Lied Am Himmel kratzen von Die Schule der magischen Tiere. Und ich grüße Oma und Opa.

Ja, am Himmel kratzen die Schule der magischen Tiere 3. Grüße Musik ist hier auf Bremen 1. Henning Weinbecker, den machen wir jetzt glücklich. Er kommt aus Bremen und schickt diesen lieben Gruß raus über die Bremen 1 Wellen. An mein liebes Ossi-Mädel steht hier, Verena. Liebes Ossi-Mädel Verena, alles Liebe zum 31. Hochzeitstag. Du bist die Liebe meines Lebens. Bleib so, wie du bist. Und mein ganz spezieller Musikwunsch für dich, Love of My Life von Queen.

Einer der emotionalsten Songs von Queen, wie ich finde. Love of My Life. Grüße Musik hier auf Bremen 1. Auch die Liebe meines Lebens, diese Sendung. So, es kommt hier eine Wunsch-WhatsApp von Ihnen angeflogen. Hier steht: Hallo, liebes Bremen 1 Team. Ich hatte gestern meinen 19. Geburtstag. Könnt ihr mir mal nachträglich einen superschönen Song spielen? Viele Grüße, Luca aus Landshut in Niederbayern. Sehr gerne machen wir das, Luca. Hier kommt nämlich ein Nummer 1 Hit aus deinem Geburtsjahr 2007. Schöne Nummer. This is the Life von Amy McDonald. Und Happy Birthday nochmal von allen, die Bremen 1 hören und dir jetzt gratulieren.

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1: Hi, ich bin Christian und ich wünsche mir kleine Seen von Purple Schulz.

Einer meiner Lieblingssongs aus den 80ern. Schöne Nummer von Purple Schulz und Kleine Seen. Grüße und Musik ist hier Ihre Lieblingssendung, meine auf jeden Fall. Heute ist der zweite Montag im Monat, also September. Und damit Zeit für Bremen-Mainz live in Konzert von 19 bis 22 Uhr. Und darauf freut sich schon wie verrückt Sven Udo Kuklinski aus Bremen-Blumenthal. Liebe Grüße, Sven. Wir hören uns gleich ab 19 Uhr oder schon mal jetzt gleich ein bisschen Vorfreude mit The Who live. Aber vorher noch kommt dieser Gruß. Auch Bernd Espenhain aus Wuppertal hört wahnsinnig gerne Live-Songs und er wünscht sich The Who mit Baba O'Reilly live im Hyde Park 2015. Ganz liebe Grüße an alle Who-Fans.

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0: Trocken und sonnig heute Abend noch, die Höchstwerte so um 20 Grad. Heute Nacht kann es ein bisschen Nebel geben. Regentropfen sind eher die Ausnahme, die Tiefstwerte zwischen 17 und 12 Grad. Morgen nochmal schönes Wetter, genießen Sie diesen Spätsommertag mit bis zu 26 Grad. Am Abend kommt wohl ein etwas größeres Regengebiet zu uns. Jetzt ist es 6:30.
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0: Vorsicht, Autofahrer, bitte auf der A27 Bremerhaven Richtung Bremen zwischen Bremen-Überseestadt und Hornlehe. Hier gibt es ein defektes Fahrzeug. A1 Hamburg Richtung Osnabrück zwischen Bremer Kreuz und Asten, 3 Kilometer stockender Verkehr. Die A29 Oldenburg Richtung Ahorner Heide zwischen Wadenburg und Großenkneten, Sperrung wegen einer Nachtbaustelle bis zum Freitag. Jeweils in der Zeit zwischen 19 und 5 Uhr. Die Umleitung führt dann über die U30. Und in Hannover wird morgen der Busverkehr von 5 Uhr früh bis 9.30 Uhr bestreikt. Sie müssen also mit einigen Einschränkungen rechnen.
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0: Mein Name ist Roland Kloß. Wunderschönen guten Abend. Herzlich willkommen zu Ihrer Lieblingssendung. Und hier ist er auch schon gleich, der erste Musikwunsch in Essen. Schöne Grüße an alle Essener und guten Appetit. Bernd Rüther hört uns da und er schreibt: Ich grüße das Bremen 1 Team, alle Hörerinnen und Hörer und den vor allem viel geplagten Moderator. Mache ich wirklich diesen Eindruck? Also ich bin überhaupt nicht geplagt. Na gut, also, er grüßt den Moderator und schreibt meinen Musikwunsch. Move Your Body Close to Me von Dana Gillespie. Diese Interpretin hört man nicht allzu oft im Radio, schreibt er, aber als treuer Bremen 1-Fan könntet ihr ja auf meinen Wunsch hin sowas mal ins Programm einfließen lassen. Liebe Grüße! Also geht's los. Dana Gillespie mit Move Your Body Close to Me.

Wie Sie hier mitmachen können, das wissen Sie natürlich auswendig. Aber für alle, die das erste Mal dabei sind, sage ich es gerne nochmal. 0421 246 622. Das ist die Nummer für alle Möglichkeiten per WhatsApp, Text oder Sprachnachricht. Oder Sie flirten damit unserem Bremen 1 Grüße und Musikanrufbeantworter. Oder Sie schicken eine Mail. musikwünsche@radiobremen.de. Markus Herzberg schickt liebe Grüße aus Remscheid in Nordrhein-Westfalen. Liegt das? Hier steht an meine holde Claudia. So, nun sind wir 16 Jahre lang ein Herz und eine Seele. Und mein Musikwunsch für dich, haha, Screaming Lord Sutch mit Jack the Reaper.

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1: Hallo, ich bin's, die Heike aus Berlin. Ich möchte einen Pflegestützpunkt grüßen, weil sie voll ihren Einsatz liefern mit dem Lied von Wolfsheim, Ich frag mich, wo wir stehen. Ich danke euch für die Sendung. Ich höre mir das jeden Tag an und es ist schön, dass es sowas gibt. Ich wünsche euch, dass ihr gesund bleibt und behütet. Vielen, vielen Dank. Ciao.

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1: Peter Heppner, die Stimme von Wolfsheim, und Paul van Dijk mit Wir sind wir. Grüße und Musik hier auf Bremen 1. Hans-Heinrich Kellner macht jetzt auch mit bei Grüße und Musik, das ist großartig. Er schreibt: Hallo, liebes Bremen 1 Team, ich wünsche mir das Lied Ozzy's Dreams. Nee, Dream. Ozzy's Dream, so heißt es, von Tottenham Hotspur zusammen mit Chase and Dave. Und ich grüße damit alle Fußballfans und besonders die, die Stadion und Vereinshymnen genauso lieben.

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1: Hallo Radio Bremen und Team. Vielleicht habt ihr ja mal Zeit, ein schönes Lied zu spielen. Film, Titelmelodie von dem Film Convoy. Wir würden uns freuen und viele andere auch. Kommt es bitte darum.

Die dicken Trucks. CW McCall mit Conway. Grüße und Musik ist hier auf Bremen 1. Von André Koenigke kommt diese Nachricht. Bitte spielt von einer der größten Alternative Rock Bands, Weezer, den Song CEO. Und bitte grüßt mir ganz herzlich meine vier Weezer Buddies, Malte in San Francisco, Nico, Thorsten und Clemens sowie alle Weezer Fans und die Bremen 1 Redaktion. Und danke für viele Stunden gute Unterhaltung. Gerne geschehen. Und auch Andreas Tomanek möchte den Song gern hören. Er schreibt, ich wünsche mir den Song CEO von Weezer. Immer noch sehr gute Musik. 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
5: Hallo, ich wünsche mir einen Song von Terence Trent D'Arby. Irgendein.
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1: Mit Astrid Rolle. Guten Abend. Bremens Bildungssenator hält trotz Bildungsmonitor an bisherigen Maßnahmen fest. Dobrindt plant digitale Infos zu Schutzräumen. Bundesregierung zeigt sich besorgt wegen hoher Spritpreise. Das Wetter sonnig bei maximal 18 bis 22 Grad. Trotz des schlechten Abschneidens Bremens beim Bildungsmonitor will Bildungssenator Marc Rackles an bisherigen Maßnahmen festhalten. Er kritisierte, dass der Bildungsmonitor der Initiative Neue Soziale Marktwirtschaft auf veraltete Daten zurückgreife. Aus der Regionalredaktion Buten und Binnen, Matthias Röhrs.
2: Im Bildungsmonitor benannte Probleme wie Schulabbrecherquoten, Betreuungsquoten in der Sprachbildung oder Finanzierung habe Bremen längst angegangen, so Bildungssenator Marc Rackles gegenüber Buten und Binnen. Der Bildungsmonitor sei lediglich eine Vergleichsstudie von vielen, habe allerdings keine neuen Erkenntnisse gebracht. Die Opposition in der Bürgerschaft fordert dagegen Veränderungen in der Bremer Bildungspolitik. Man müsse Ressourcen gezielt dorthin lenken, wo die Herausforderungen am größten sind, so Finn Vogt von der FDP. Jan Timke von den Bürgern in Wut fordert die Rückkehr zum mehrgliedrigen Schulsystem, um unterschiedliche Leistungsstände der Schüler besser zu fördern.
1: Innenminister Alexander Dobrindt will Schutzräume in Deutschland künftig digital anzeigen lassen. Zum Beispiel in der Nina Warn-App. Dabei geht es unter anderem um Tiefgaragen und Tunnel. Neue Schutzbunker sollen nicht gebaut werden, sagte Dobrindt bei einem Treffen mit Vertretern der Kommunen in Berlin. Stattdessen brauche es modernen Bevölkerungsschutz, zum Beispiel bei hybriden Attacken oder Naturkatastrophen. Dazu gehörten die notwendige Technik und Ausbildung. Um eine Zusammenarbeit zwischen Bund, Ländern und Kommunen besser zu koordinieren, soll laut Dobrindt ein Kommando zivile Verteidigung aufgebaut werden, das beim Bund angesiedelt ist. Die Spritpreise in Deutschland sind am Wochenende weiter gestiegen. Von der Bundesregierung heißt es, man beobachte die Lage. Verschiedene Gegenmaßnahmen werden diskutiert, berichtet Philipp Eckstein aus Berlin.
3: Wie und ob die Bundesregierung Entlastungen beim Spritpreis plant, ist aber weiter offen. Ein Sprecher des Finanzministeriums sagte, Bundesfinanzminister Lars Klingbeil setze sich auf europäischer Ebene weiter für eine Übergewinnsteuer für Mineralölkonzerne ein. Zuletzt hatte es vermehrt auch wieder die Forderung nach einem Spritpreisdeckel gegeben, also einer gesetzlichen Festlegung von Höchstpreisen für Benzin und Diesel. Eine Sprecherin des Wirtschaftsministeriums sagte dazu, man sei gesprächsbereit. Zugleich warnte sie aber vor einem hohen bürokratischen Aufwand und möglichen Problemen bei der Umsetzung eines Preisdeckels.
1: Europa will mehr Einfluss auf die Arktisregion nehmen. Bei einem Gipfeltreffen in Nordfinnland haben sich Bundeskanzler Friedrich Merz und Spitzenpolitiker aus 11 weiteren Staaten dazu verpflichtet, ihr Engagement dort auszubauen und Ressourcen bereitzustellen. Als größte Bedrohung wird Russland genannt, besonders wegen Moskaus Haltung gegenüber Europa und weil hybride Aktivitäten zunehmen. Dazu zählen Sabotageakte gegen Seekabel, Cyberangriffe und Desinformationskampagnen. Der Hafentunnel in Bremerhaven wird in diesen Minuten wegen Inspektionsarbeiten komplett gesperrt. Bis Freitag wird der Tunnel gewartet. Der Verkehr wird umgeleitet. Mit größeren Behinderungen rechnet das Baudezernat nicht. Schon in der vergangenen Woche war der Tunnel tagsüber wegen Arbeiten gesperrt. Dabei ging es um Beleuchtungs- und Brandmeldeanlagen, Energieversorgung und Leittechnik. Das waren die Nachrichten mit Astrid Rolle.
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4: So, eigentlich noch ganz schön heute Abend. Es gibt noch reichlich einen locker bewölkten Himmel und vielleicht hier und da auch noch ein paar Sonnenstrahlen. Immerhin geht sie um 19.41 Uhr unter die Sonne und dann haben wir auch ein bisschen Sterne, die funkeln in der Nacht, ein bisschen Nebel, der sich entwickelt, die Tiefstwerte zwischen 17 und 12 Grad. Regnen wird es nur im äußersten Ausnahmefall. Und morgen maximal 26 Grad, am Tag noch sehr schön und schönes Spätsommerwetter. Am Abend dann kommt ein breites Regenband zu uns. 19 Uhr und 4 Minuten jetzt.
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4: Vorsicht, Autofahrer, bitte in beiden Richtungen auf der A27 Bremerhaven-Cuxhaven zwischen Neuenwalde und Nordholz. Hier sind Personen mit Hunden auf der Fahrbahn. Himmel. A1 Hamburg Richtung Osnabrück zwischen Bremer Kreuz und Asten 3 Kilometer stockend. Die A29 Oldenburg Richtung Ahlhorner Heide ist zwischen Wadenburg und Großen Kneten wegen einer Nachtbaustelle gesperrt bis 5 Uhr früh. In Hannover wird morgen der Busverkehr von 5 Uhr bis 9.30 Uhr bestreikt. Da stellen Sie sich mal auf einige Verspätungen ein.
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4: Einen wunderschönen guten Abend. Hier sitzt Konzertologe Klos und gleich springe ich auf, weil ja die heißen Songs mich überhaupt nicht ruhig sitzen lassen. Das geht Ihnen vielleicht auch so. Also viel Spaß und wir starten mit einer Kanone. Joe Cocker live, sein letztes großes Schaffenswerk, war auch unter anderem in Bremen. Hier ist You Can Leave Your Head On zum ganz laut aufdrehen und viel Spaß, liebe Konzertfans.

Simon Garfunkel, Mrs. Robinson live im Madison Square Garden vor 25 Jahren. Aber Paul Simon ist immer noch unterwegs und zwar war er im April in Berlin. 84-jährig immer noch auf der Bühne. Wahnsinn. Der hier ist leider nicht mehr auf der Bühne, zumindest auf der Bühne nur noch im Himmel zu hören. Aber es gibt ja Bremen 1 live in Konzert. Mr. Barry White, you're the first, the last, my everything.

Van Halen, nicht mit Jump, sondern mit Give to Life. Bremen 1. Hier ist Bremen 1 live in Konzert. Er war in diesem Jahr 6-mal in Deutschland, der kanadische Soundtüftler, DJ, Sänger mit seiner fantastischen Tour. The Weeknd mit I Feel It's Coming haben wir ihn jetzt bei Bremen 1 live in Konzert.

0: AC/DC. You shook me all night long. Bremen 1 live in Konzert gleich. Peter Gabriel.
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0: Es gibt's auch live und in Farbe. Heute Abend bleibt es trocken. In der Nacht dann etwas Nebel. Hier und da vielleicht dann mal ein paar Tröpfchen möglich. Aber viel wird es nicht regnen. Die Tiefstwerte bis 12 Grad. Morgen haben wir maximal 26 Grad. Noch wunderschönes Spätsommerwetter. Am Abend kommt ein Regenband auf uns zu. Und jetzt haben wir es kurz nach 7:30.
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0: Die A29 Oldenburg Richtung Ahlhauner Heide ist gesperrt zwischen Wadenburg und Großenkneten wegen einer Nachtbaustelle bis 5 Uhr früh. Und in Hannover wird morgen ab 5 Uhr der Busverkehr bestreikt.
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0: Einen wunderschönen guten Abend, liebe Konzertfans. Richtig im Kalender eingetragen. 2. Montag im Monat, 19 bis 22 Uhr. Live-Musik mitten, mittlerweile einer Zugabe. Früher waren wir zweistündig, mittlerweile 3 Stunden Bremen 1 live in Konzert. Und da haben wir noch mehr Platz, um die Gänsehaut ordentlich aufzuarbeiten. Mein Name ist Konzertologe Klos und hier ist der größte Hit von Peter Gabriel live. Salisbury Hill.

Live in Germany, Englishman in New York, Sting! Es dauert noch ein Jahr. Am 26. Juni 2027 kommen sie nach Bremen auf die Galopprennbahn. Gary, Mark und Howard, Take That! 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Hier schon mal eine Gänsehaut vorweg. Zum ganz laut mitgrölen. Relight my fire!

sensationell. Immer noch eine der tollsten Rockbands der Welt für mich. Los Angeles, USA, Toto mit Rosanna. Und Steve Lukather, Stimme und Saite, Gesang und Gitarre. Einfach großartig. Bremen 1 live in Konzert ist hier. Liebe Konzertfans, hier gibt es die Gänsehaut. Wenn Sie Konzertsongs lieben, Unplugged Akustik-Sachen, dann sind Sie hier genau richtig. Jetzt kommt eine Stilikone. Früher hat sie Mode gemacht, seit den 80ern auch Musik. Sade, Paradise.

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1: Mit Astrid Rolle. Guten Abend. Bremens Bildungssenator hält an bisherigen Maßnahmen fest. Bundesregierung zeigt sich besorgt wegen hoher Spritpreise. Norddeutsche Windindustrie fürchtet um Arbeitsplätze. Das Wetter weitgehend trocken bei 17 bis 20 Grad. Trotz des schlechten Bremer Ergebnisses beim Bildungsmonitor will Bildungssenator Marc Rackles an bisherigen Maßnahmen festhalten. Er kritisierte, dass der Bildungsmonitor der Initiative Neue Soziale Marktwirtschaft auf veraltete Daten zurückgreife. Aus der Regionalredaktion Buten und Binnen, Matthias Röhrs.
2: Im Bildungsmonitor benannte Probleme wie Schulabbrecherquoten, Betreuungsquoten in der Sprachbildung oder Finanzierung habe Bremen längst angegangen, so Bildungssenator Marc Rackles gegenüber Buten und Binnen. Der Bildungsmonitor sei lediglich eine Vergleichsstudie von vielen, habe allerdings keine neuen Erkenntnisse gebracht. Die Opposition in der Bürgerschaft fordert dagegen Veränderungen in der Bremer Bildungspolitik. Man müsse Ressourcen gezielt dorthin lenken, wo die Herausforderungen am größten sind, so Finn Vogt von der FDP. Jan Timke von den Bürgern in Wut fordert die Rückkehr zum mehrgliedrigen Schulsystem, um unterschiedliche Leistungsstände der Schüler besser zu fördern.
1: Die Spritpreise in Deutschland sind am Wochenende weiter gestiegen. Von der Bundesregierung hieß es, man sei besorgt und beobachte die Lage. Ein Regierungssprecher sagte, Unternehmen und Pendler würden dadurch sehr belastet. Die Gründe lägen im Nahen Osten, bei den Angriffen auf Ölpipelines und der Blockade von Seewegen. Finanzminister Lars Klingbeil setzt sich auf europäischer Ebene für eine Übergewinnsteuer für Mineralölfirmen ein. Und zuletzt hatte es wieder Forderungen nach einem Spritpreisdeckel gegeben. Bundesinnenminister Alexander Dobrindt hat ein neues Konzept für Schutzräume in ganz Deutschland angekündigt. Deren Lage soll zum Beispiel auch in der Nina-Warn-App digital abrufbar sein. Dabei geht es unter anderem um Tiefgaragen und Tunnel. Der Bau neuer Schutzbunker sei aber nicht geplant, sagte Dobrindt bei einer Tagung mit Vertretern der Kommunen in Berlin. Stattdessen brauche es modernen Bevölkerungsschutz, etwa bei hybriden Attacken oder Naturkatastrophen.
3: Und das heißt, wir brauchen die notwendige Technik, die da zur Verfügung steht. Das heißt, dass die notwendige Ausbildung zur Verfügung stehen muss und dass diese Ausbildung auch bundesweit koordiniert ist, damit diese Kräfte sich gegenseitig auch immer unterstützen können, überall.
1: Um eine Zusammenarbeit zwischen Bund, Ländern und Kommunen besser zu koordinieren, soll laut Dobrindt ein Kommando zivile Verteidigung aufgebaut werden, das beim Bund angesiedelt ist. Die Gewerkschaft IG Metall Küste warnt vor einem möglichen Stellenabbau in der Windenergiebranche. Das hat eine Befragung unter den Betriebsräten von 34 norddeutschen Unternehmen ergeben. Die Details von Laura Kreuzhage.
4: Die Arbeitnehmervertretungen rechnen damit, dass innerhalb eines Jahres fast 700 Arbeitsplätze gestrichen werden. Noch sind die norddeutschen Windkraftbetriebe im Schnitt nahezu voll ausgelastet. Rund die Hälfte der befragten Betriebsräte gehen davon aus, dass die Aufträge in den kommenden Jahren weniger werden oder trauen sich gar keine Prognose zu. Damit sind die Erwartungen so schlecht wie seit 8 Jahren nicht mehr. Grund dafür sind der Umfrage zufolge der wachsende Wettbewerbsdruck durch China und zu wenig Unterstützung aus der Politik.
1: Nach dem Nordderby zwischen den Fußballerinnen von Werder Bremen und dem HSV ermittelt die Bremer Polizei. Bei dem Bundesligaspiel am Freitagabend wurde im Weserstadion mehrmals Pyrotechnik in der Ostkurve abgebrannt. Laut Polizei wird gegen mehrere Beteiligte unter anderem wegen Verstößen gegen das Sprengstoffgesetz ermittelt. Das waren die Nachrichten mit Astrid Rolle.
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5: Bremen-Bremerhaven 19 Grad, in Diepholz 19 und Rothenburg-Würmer auch 19 Grad. Heute Abend und in der Nacht bleibt es größtenteils trocken. Was meine ich mit größtenteils? Regentropfen sind so gut wie ausgeschlossen. Es gibt ein bisschen Nebel und morgen nochmal schönes spätsommerliches Wetter bei 26 Grad. Tiefstwerte heute Nacht bei 12. Am Abend, morgen Abend ordentlich Regen im Anmarsch. 20 Uhr und 4 Minuten.
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5: Die A29 Oldenburg Richtung Ahlhorner Heide zwischen Wadenburg und Großen Kneten wegen einer Nachtbaustelle bis 5 Uhr früh gesperrt. Und in Hannover wird der Busverkehr ab morgen ca. 5 Uhr bestreikt. 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
5: Wunderschönen guten Abend, liebe Konzertfans. Jetzt gibt's die schönste Gänsehaut, die diese kleine hübsche Familiensendung hier produzieren kann. Es ist mittlerweile 32 Jahre her, aber die Hölle musste erst zufrieren, damit diese Band hier wieder auf die Bühne findet. Hell Freezes Over, Unplugged damals. The Eagles und Hotel California in der sagenhaften Unplugged-Version. Mein Name ist Konzertologe Klos. Einen wunderschönen guten Abend.

Kreuz und quer, Christopher Cross, Ride Like the Wind, Bremen 1 live in Konzert. Im August hatten sie ihr Abschiedskonzert auf der ausverkauften Bürgerweide vor 35.000 ausgeflippten Fans. Die Toten Hosen. Und 44 Jahre zuvor, also 1982, standen sie im Magazinkeller des Schlachthofs und haben ihr erstes großartiges, wohl prägendste Konzert gegeben. Damals konnte keiner sein Instrument spielen, hat Campino mal verraten. So, jetzt also auf das alte Fieber. Wir stoßen an. Hier sind die Toten Hosen nochmal Akustik bei Bremen 1 Live im Konzert.

Young Guns, Silver Fox, Ladies and Gentlemen, ein bisschen West Coast Sound hier bei Bremen 1 live in Konzert. Und jetzt eine ganz geniale Band aus den 80ern. Die haben immer im Grunde ein bisschen musikalisch das gemacht, was der Mainstream eigentlich abgelehnt hat. Aber die coolen Jungs fanden es sehr cool. Talking Heads, Once in a Lifetime. Nicht nur die coolen Jungs, auch die coolen Mädels. Ha, ein super Werk.

0: einfach herrlich. Talking Heads, once in a lifetime. Ich finde, der schönste Talking Heads Hit.
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0: Heute Abend und in der Nacht bleibt es trocken. Also größtenteils, es ist nicht zu verheimlichen, es soll ein paar Regentropfen geben, aber wo die fallen, das verraten die Wetterfrösche nicht. Hier und da mal gelegentlich, also wahrscheinlich nicht viel. Und die Tiefstwerte liegen bei 12 Grad. Morgen tagsüber auch eher trocken, am Abend soll sich ein Regenband nähern von Ostfriesland her. Und die Höchstwerte, vorher nochmal schöner Spätsommertag, 26 Grad.
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0: Kurz nach 8:30 und wir gucken auf eine Gefahrenmeldung. Vorsicht auf der A1 Bremen Richtung Osnabrück zwischen Holdorf und Neunkirchenförden. Ungesicherte Unfallstelle. Fahren Sie mir bloß vorsichtig.
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0: Einen wunderschönen guten Abend. Sowas passt zu einem Spätsommerabend im September. Natürlich ein bisschen Reggae aus den 70ern. Eins seiner wenigen Live-Konzerte mitgeschnitten. I Shot the Sheriff, Bob Marley and the Wailers. Schönen guten Abend, sagt Konzertologe Kloß.

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Für mich der schönste Song der Britpopper Liam und Noel Gallagher, Oasis aus Manchester. Und heute haben sie verkündet, sie kommen nach Deutschland nächstes Jahr. Es gibt 2 Konzerte in München, 2. und 3. Juli. Konzertpreise? Naja, jenseits von Gut und Böse. Hier ist Bremen 1 live im Konzert mit den Pet Shop Boys.

Was für eine coole Nummer von Jason Mraz. I'm yours. Hier ist Bremen 1 live in Konzert. Immer am zweiten Montag des Monats. 3 Stunden lang von 19 bis 22 Uhr. So, da genießen wir natürlich auch solche Nummern hier. Earth, Wind and Fire Experience und Albert Philip McKay mit Let's Go.

0: Mehr Live in Concerts gleich kurz nach 21 Uhr, unter anderem mit Linda Ronstadt, Brian Ferry und Pink. Das wird schön.
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2: Mit Astrid Rolle, guten Abend. Bremens Bildungssenator hält an bisherigen Maßnahmen fest. Ukraine und Russland verzichten offenbar auf gegenseitige Angriffe auf die Energieinfrastruktur. Zahl der Straftaten am Bremer Hauptbahnhof geht zurück. Das Wetter weitgehend trocken bei 16 bis 18 Grad. Trotz des schlechten Bremer Ergebnisses beim Bildungsmonitor will Bildungssenator Marc Rackles an bisherigen Maßnahmen festhalten. Er kritisierte, dass der Bildungsmonitor auf veraltete Daten zurückgreife. Matthias Röhrs berichtet.
3: Im Bildungsmonitor benannte Probleme wie Schulabbrecherquoten, Betreuungsquoten in der Sprachbildung oder Finanzierung habe Bremen längst angegangen, so Bildungssenator Marc Rackles gegenüber Buten und Binnen. Der Bildungsmonitor sei lediglich eine Vergleichsstudie von vielen, habe allerdings keine neuen Erkenntnisse gebracht. Die Opposition in der Bürgerschaft fordert dagegen Veränderungen in der Bremer Bildungspolitik. Man müsse Ressourcen gezielt dorthin lenken, wo die Herausforderungen am größten sind, so Finn Vogt von der FDP. Jan Timke von den Bürgern in Wut fordert die Rückkehr zum mehrgliedrigen Schulsystem, um unterschiedliche Leistungsstände der Schüler besser zu fördern.
2: Russland und die Ukraine verzichten offenbar auf gegenseitige Angriffe auf die Energieinfrastruktur. Wie US-Präsident Donald Trump mitteilte, haben die beiden Länder dies vereinbart. Der ukrainische Präsident Volodymyr Zelensky bestätigte das. In einem Post schreibt er, dass ein deeskalierender Schritt mit Blick auf kritische Infrastruktur ein Zitat erster Schritt in Richtung Frieden sein könnte. Von Moskau gibt es bislang keine Stellungnahme. Die Spritpreise auch in Deutschland sind am Wochenende weiter gestiegen. Von der Bundesregierung hieß es, man sei besorgt und beobachte die Lage. Ein Regierungssprecher sagte, Unternehmen und Pendler würden dadurch sehr belastet. Die Gründe lägen im Nahen Osten, bei den Angriffen auf Ölpipelines und der Blockade von Seewegen. Finanzminister Lars Klingbeil setzt sich auf europäischer Ebene für eine Übergewinnsteuer für Mineralölfirmen ein. Rund um den Bremer Hauptbahnhof ist die Zahl der Straftaten im zweiten Quartal deutlich zurückgegangen. Von April bis Juni waren es rund 900 Fälle. In denselben Monaten vor zwei Jahren waren es noch 1300 Fälle. Das haben das Bremer Innenressort und die Bundespolizei mitgeteilt. Innensenatorin Eva Högel führt das auch auf die gemeinsamen Streifendienste von Polizei und Deutscher Bahn zurück. Und noch zum Fußball. Hannover 96 hat sich von seinem Trainer Christian Titz getrennt. Das hat der Zweitligist vor wenigen Minuten bekannt gegeben. Das waren die Nachrichten mit Astrid Rolle.
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0: So, schauen wir aufs Thermometer. Da sieht es folgendermaßen aus. 18 Grad in Verden, 17 in Bremen, Bremerhaven 18 Grad. Heute Nacht gibt es ganz selten irgendwo ein paar Regentropfen, aber viel wird es nicht werden. Der Nebel zieht hier und da auch auf und die Tiefstwerte zwischen 17 und 12 Grad. Morgen nochmal schönes Spätsommerwetter mit maximal 26 Grad, ordentlich Sonnenschein. Bis zum Abend dann ein Regenband unbedingt uns besuchen will. 21 Uhr und 3 Minuten.
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0: Vorsicht, Autofahrer, bitte auf der A1 Bremen Richtung Osnabrück zwischen Holdorf und Neunkirchen-Vörden. Hier hat's gekracht, die Unfallstelle ist noch nicht abgesichert. Die A29 Oldenburg Richtung Alhorner Heide zwischen Wadenburg und Großen Kneten wegen einer Nachtbaustelle bis 5 Uhr früh gesperrt. Die Umleitung heißt U30. Und in Hannover wird morgen der Busverkehr von 5 Uhr bis 9.30 Uhr bestreikt. Rechnen Sie hier also ordentlich mit Verspätung und Bindung.
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0: Einen wunderschönen guten Abend. Mein Name ist Roland, Konzertologe Klos. Wir haben 2 Stunden wunderbare Live-Musik schon hinter uns. Und jetzt drehen wir in der letzten Stunde nochmal so richtig auf. Denn das ist Zugabe, Zugabe, Zugabe. Und da wird es grandios. Von Queen, einer der größten Songs, Bohemian Rhapsody. Aber hier ist die Version von Pink. Und die ist

1995, so ist richtig, 1995 war Brian Ferry bei der Night of the Proms zusammen mit seiner Audrey Wheeler, Background-Sängerin bei Roxy Music, Jealous Sky. Bremen 1, hier ist ihre Lieblingssendung, hoffe ich doch, live in Concert. Und wir hauen ordentlich einen raus, hier noch diese Stunde. It's so easy, ja das stimmt, mit live geht alles besser. Linda Ronstadt.

Das Pokerface ist jetzt Geschichte. Sie ist Mama geworden. Da muss sie Flagge zeigen. 40 Jahre ist sie alt. Erstes Kind ist geboren mit ihrem Verlobten Michel Polanski. Lady Gaga bei Bremen 1 live in Konzert. Jetzt kommt eine Band, die haben Sie vielleicht aus den 80ern noch gut im Ohr. Und sie kommen für zwei Termine nach Deutschland im Oktober. 5. Oktober Hamburg, 8. Köln. Wild Boys, Duran Duran.

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1: Ja, God Only Knows. Nur Gott weiß es genau, die Beach Boys sind einfach die Besten.
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1: Heute Abend und in der Nacht bleibt es trocken, die Tiefstwerte bei 12 Grad. Wenn ich sage, bleibt es trocken, dann stimmt das nicht ganz, weil hier im Bremen 1 Wetterbericht steht, es können mal wenige Tropfen fallen, aber nur sehr selten. Also, Sie merken, eher trocken. Morgen dann viel, viel Sonne, bisschen locker bewölkt. Es kommt ein Regenband erst zum Abend und vorher noch wunderschönes Spätsommerwetter, 26 Grad. Jetzt ist es 9:30 Uhr.
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1: Zwei Meldungen. Die A29 Oldenburg Richtung Ahlhorner Heide ist zwischen Wadenburg und Großen Kneten wegen einer Nachtbaustelle bis morgen früh ca. 5 Uhr gesperrt. Und in Hannover, wenn Sie auf den Bus angewiesen sind morgen in Hannover, wird es schwierig. Von 5 bis 9.30 Uhr streiken nämlich Busfahrerinnen und Busfahrer.
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1: Schönen guten Abend, Konzertologe Klos ist völlig durchgedreht schon. Tolle Songs haben wir gehört und eine halbe Stunde gönnen wir uns noch. Und da wird es noch viel, viel schöner. Oder mindestens genauso schön wie die 2,5 Stunden zuvor. Weil mittlerweile sind wir ja 3 Stunden lang von 19 bis 22 Uhr immer am zweiten Montagabend des Monats. Bremen 1 live in Konzert. Wir sind Fury in the Slaughterhouse.

Gitchi Gitchi Ja Ja Dada. Genau. Patti LaBelle, Lady Marmalade. 1961 bis 76, also 15 Jahre, war sie die Frontsängerin der Band LaBelle. Und das ist natürlich ihr ganz großes Werk. Sie hat alles gewonnen in Amerika, da kennt man sie auch eher als Schauspielerin. Grammys hat sie abgeräumt, Straßen wurden nach ihr benannt, Walk of Fame und so weiter. Also großes Kino, amerikanische Live-Momente vom Feinsten. Lady Marmalade, Patti LaBelle. Hier ist Bremen 1, live in Konzert mit Tina Turner und David Bowie. Die Nummer ist schon älter, aber wird immer besser. Tonight.

Aha, the sun always shines on TV und die Sonne scheint vor allem im Radio bei Bremen 1 live in Konzert. Auch wenn Sie ein bisschen stark sein müssen, liebe Konzertfans. Nächsten Oktober sind wir nicht da. Fällt einmal aus, Bremen 1 live in Konzert, aber im November wieder. 9. November, die nächste Show. Hier sind die Stones und gleich Rod Stewart. Schönen Dank fürs Dabeisein.

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1: Mit Astrid Rolle, guten Abend. Bundesregierung zeigt sich besorgt wegen hoher Spritpreise. Bremens Bildungssenator hält an Maßnahmen fest. Hannover 96 entlässt Trainer Tietz. Das Wetter trocken bei 13 bis 17 Grad. Die Spritpreise sind auch am Wochenende gestiegen. Von der Bundesregierung heißt es, man beobachte die Lage. Verschiedene Gegenmaßnahmen werden diskutiert, berichtet Philipp Eckstein.
2: Wie und ob die Bundesregierung Entlastungen beim Spritpreis plant, ist aber weiter offen. Ein Sprecher des Finanzministeriums sagte, Bundesfinanzminister Lars Klingbeil setze sich auf europäischer Ebene weiter für eine Übergewinnsteuer für Mineralölkonzerne ein. Zuletzt hatte es vermehrt auch wieder die Forderung nach einem Spritpreisdeckel gegeben. Eine Sprecherin des Wirtschaftsministeriums sagte dazu, man sei gesprächsbereit. Zugleich warnte sie aber vor einem hohen bürokratischen Aufwand und möglichen Problemen bei der Umsetzung.
1: Nach dem schlechten Bremer Ergebnis beim Bildungsmonitor hat sich Bildungssenator Marc Rackles geäußert. Benannte Probleme wie Schulabbrecherquoten oder in der Sprachbildung sei Bremen längst angegangen, so Rackles. Der Bildungsmonitor greife auf veraltete Daten zurück. Von der Opposition kommt hingegen Kritik. Jan Timke von den Bürgern in Wut etwa fordert die Rückkehr zum mehrgliedrigen Schulsystem, um unterschiedliche Leistungsstände der Schüler besser zu fördern. Russland und die Ukraine verzichten offenbar auf gegenseitige Angriffe auf die Energieinfrastruktur. Wie US-Präsident Donald Trump mitteilte, haben die beiden Länder dies vereinbart. Der ukrainische Präsident Volodymyr Zelensky bestätigte das. In einem Post schreibt er, ein deeskalierender Schritt bei der kritischen Infrastruktur könnte ein erster Schritt in Richtung Frieden sein. Moskau hat sich noch nicht geäußert. Und zum Fußball. Hannover 96 hat sich von Trainer Christian Tietz getrennt. Das hat der Zweitligist offiziell bekannt gegeben. Tom Gernke berichtet.
3: Christian Tietz muss gehen nach nur 4 Punkten aus 5 Spielen. Allen voran Geschäftsführer Jonas Bold vermied zuletzt ein klares Bekenntnis zu Tietz. Die beiden sollen sich in entscheidenden Transferfragen nicht einig gewesen sein. Tietz war im vergangenen Sommer aus Magdeburg gekommen, hätte 96 in der ersten Saison fast in die Bundesliga geführt. Für das Spiel am Sonntag gegen Bochum übernimmt nun interimsweise U23-Trainer Lars Bahlemann. Die Nachfolge auf der Cheftrainerposition soll zeitnah geregelt werden.
1: Das waren die Nachrichten mit Astrid Rolle.
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1: Morgen früh Wolken, teils Regen, nachmittags zum Teil sonnig, abends vom Enzland und von Ostfriesland her Schauer und Gewitter möglich. 22 Grad auf den Inseln, 25 in Bremen bis 26 in Menzlage.
4: Und hier ist der ARD-Verkehrsservice. Vorsicht auf der A1 Bremen Richtung Osnabrück zwischen Holdorf und Neunkirchenförden. Da gibt es eine ungesicherte Unfallstelle. Vorsicht auf der A5 Karlsruhe-Frankfurt zwischen Hemsbach und Heppenheim. Da sind Menschen auf der Fahrbahn. Vorsicht im Zollernalbkreis auf der Landesstraße zwischen Melchingen und Stetten ist nach dem Unfall in beiden Richtungen die Fahrbahn verschmutzt. Dann haben wir die A5 Frankfurt Richtung Karlsruhe. Zwischen Kronau und Bruchsal ist wegen Fahrbahnerneuerung nur eine Spur frei, 2 Kilometer Stau. Die A5 Karlsruhe Richtung Basel. Zwischen Rastatt Nord und Rastatt Süd ist wegen Fahrbahnerneuerung auch da nur eine Spur frei, 2 Kilometer Stau. Die A29 Oldenburg Richtung Ahlhorner Heide ist zwischen Wadenburg und Großenkneten wegen der Nachtbaustelle bis 5 Uhr gesperrt. Und die B68 Osnabrück-Kloppenburg ist zwischen Tinerdamm und Mühlenhoog nach einem Unfall in beiden Richtungen gesperrt. Das war's soweit von den Straßen. Allen unterwegs eine gute Fahrt.
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4: Mit Thorsten Buschmann. Und das am 14. September. Ja, das ist so ein Datum, wo man sich so langsam eingestehen muss. Der Sommer, der geht langsam zu Ende. Von ein paar Leuten haben wir hier heute Abend schon gelesen, die jetzt tatsächlich noch zu Hause sitzen und am Grillen sind und den Abend noch ein bisschen genießen. Aber ja, wir müssen uns verabschieden. Und am besten macht man das musikalisch. Und deshalb machen wir ein kleines Special in dieser Stunde. Bis 23 Uhr spielen wir hier nur Musik aus den 80ern, die irgendwie mit dem Ende des Sommers zu tun hat. Also so End-of-Summer-Songs, um uns so langsam irgendwie davon zu verabschieden. Und da gab es auch schon die ersten Reaktionen drauf, die uns da direkt erreicht haben, als wir diese Idee hatten.
5: Hallo ARD Musikclub 80er, hier ist der Peter in Biberach. Ja, die Sommerferien sind vorbei, mein Urlaub auch. Und darum habe ich mir gedacht, was beschreibt diese Stimmung besser als ein geniales Lied aus den 80er Jahren, nämlich von Don Henley, The Boys of Summer. Liebe Grüße am Montagabend. Ciao.
4: Wobei, wenn man den Peter so reden hört, dann kommt doch einfach klar direkt der Sommer wieder zurück, würde ich sagen. Aber er hat natürlich total recht. Die Nummer passt da absolut dazu. Don Henley, The Boys of Summer, gibt's jetzt.
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den Musikclub 80er mit den Simple Minds und Don't You Forget About Me. In dieser Stunde machen wir so ein kleines Special mit End of Summer Songs, also Titeln, wo es irgendwie um das Ende des Sommers geht. Und sehr schön ist der Vorschlag von Nicole, der gerade hier reingekommen ist über das Studio-Feedback. Sie schreibt, wie war es denn mit Driving Home for Christmas von Chris Rea? Ja, dann ist der Sommer wirklich definitiv vorbei. Aber das Ende eines Sommers, das wird oft auch so ein bisschen gleichgesetzt mit Erwachsenwerden. Ja? Und das war ja auch gerade eben so ein bisschen bei Don't You von den Simple Minds der Fall, der Breakfast Club. Da geht es ja auch einfach um dieses Erwachsenwerden, Großwerden etc. Und auch bei dem nächsten Titel, den wir jetzt hören werden, nämlich The Motel. Hotels, Suddenly Last Summer, hört man gar nicht alle Tage. War 1983 ein größerer Hit, unter anderem in den USA, war es ein bisschen größer.

größer als bei uns das Ganze gewesen. Und da geht es auch um das Erwachsenwerden. Es geht darum, seine Unschuld zu verlieren. Und sehr schön, Martha Davis, die Sängerin, hat mal in einem Interview beschrieben, was für sie eigentlich das Ende des Sommers bedeutet. Also wo der Punkt ist, wo man das festmacht. Und ich finde, sie hat es genau getroffen. Sie sagt, das Ende des Sommers ist genau dann, wenn der Eiswagen, also der mit der Klingel da, wenn der an dir vorbeifährt und du dir denkst, oh, der war heute wahrscheinlich auch zum letzten Mal unterwegs. Wenn dieser Punkt erreicht ist, dann ist der Sommer vorbei. The Motels, Suddenly Last Summer. Hören wir jetzt.

der Musikclub 80er mit Richard Marx, Endless Summer Nights. Und Richard Marx sagt auch, in diesem Lied geht es eben darum, dass zwei Liebende getrennte Wege gehen, wenn der Sommer dann so langsam zu Ende geht. Und genau das thematisieren wir ja in dieser Stunde hier so ein kleines bisschen. Wobei man an dieser Stelle auch mal sagen muss, Endless Summer Nights von Richard Marx, also wenn man da den Anfang nochmal hört, ne? Mal diesen Rhythmus und interessanterweise, wenn man dann sich jetzt mal Roxette anhört mit It Must Have Been Love, ne, dann hat man. Das klingt sehr ähnlich. Ich habe auch mal die Mühe gemacht, ich habe einfach mal beides übereinander gelegt, um zu gucken, wie ähnlich es ist. Ja. Ah, da. Das geht dann doch ein bisschen durcheinander, ne? Weil es ist immer die Frage, was war zuerst da, weil lustigerweise sind die quasi fast zeitgleich auf den Markt gekommen. Roxette tatsächlich einen Ticken früher, das Original von Roxette, das kam nämlich schon im Dezember 87 raus, das war nämlich eigentlich mal ein Weihnachtstitel, ist dann später dann für den Pretty Woman Soundtrack nochmal neu aufgenommen worden und dann war es eigentlich erst der große Hit, aber die Nummer war eben im Dezember 87 draußen und im Januar 88, was eigentlich auch ein bisschen ein Witz ist, dass im Januar dann Endless Summer Nights rausgekommen ist von Richard Marx. Aber das war so dicht beieinander. Da hat, glaube ich, keiner von dem anderen geklaut. Und da gibt es natürlich auch so die ein oder anderen Sommer, die für die Ewigkeit erhalten bleiben, hat man das Gefühl. Und an diesen Sommer denken wir jetzt. Ich muss gar nichts dazu sagen, glaube ich, ne?

0: Ende des Sommers bleiben noch so ein paar Spuren im Sand. Belinda Carlisle. Der ARD-Verkehrsservice, Vorsicht bitte auf der B10 Stuttgart Richtung Ulm zwischen Esslingen-Zell und Esslingen am Neckar und Sirnau, dort liegen Gegenstände. Vorsicht bitte auf der B33 Offenburg Richtung Donau-Eschingen zwischen Triberg-Steinbiss-Tunnel und Triberg im Schwarzwald, da steht ein defektes Fahrzeug im Tunnel. Die A1 Bremen Richtung Osnabrück, die Ausfahrt Neunkirchenförden ist wegen Reinigungsarbeiten gesperrt. Die A29 Oldenburg Richtung Ahlhorner Heide ist zwischen Wadenburg und Großen Kneten wegen der Nachtbaustelle bis 5 Uhr gesperrt. Und auch die B68 Osnabrück-Kloppenburg ist zwischen Tinerdamm und Mühlenhoog nach einem Unfall in beiden Richtungen gesperrt. Das war es soweit von den Straßen. Allen unterwegs eine gute Fahrt.
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0: Mit Thorsten Buschmann und heute Abend mit so einem kleinen Special. Wir haben für euch nämlich Songs rausgesucht, die alle mit dem Ende des Sommers zu tun haben. Denn nicht nur dieser Sommer geht so langsam zu Ende. In den 80ern war das ja auch so. Und man wird da manchmal so ein bisschen melancholisch oder es geht um das Erwachsenwerden oder auch um so ein bisschen um das Zurückblicken. Und genau solche Songs, die haben wir jetzt. Zum Beispiel jetzt auch Fleetwood Mac und Gypsy.
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Bon Jovi, Never Say Goodbye. Und da geht es auch um das Ende der Highschool-Liebe, das ja oft verknüpft ist mit dem Ende der Ferien nach der Highschool, also nach diesem Sommer, wenn dann die Wege so auseinandergehen. Und darüber ging es in diesem Lied und heute ja generell auch um Titel, die irgendwie mit dem Ende des Sommers zu tun haben. Wir müssen kurz nochmal auf die Straßen gucken. Vorsicht bitte auf der A5 Frankfurt Richtung Karlsruhe zwischen Kronau und der Raststätte Bruchsal. Da ist eine ungesicherte Unfallstelle. Fahrt da bitte vorsichtig. Und wenn es um einen Sommer geht oder den Blick zurück auf den Sommer, da hat sich auch Oliver aus Bad Boll gemeldet, beziehungsweise der ist eigentlich gerade in Bulgarien im Urlaub und schreibt, wie wäre es mit ABBA, Our Last Summer. Tolles Lied, sagt er mit dazu. Und ja, natürlich, das passt da wunderbar mit rein, weil Björn Ulvaeus schreibt da tatsächlich auch so ein bisschen autobiografisch über eine Geschichte, die ihm als Teenager passiert ist. Und zwar hat er da Urlaub in Paris mal gemacht und lustigerweise hat er in Paris dann ein Mädchen getroffen aus seiner Heimatstadt, also die er eigentlich so erkannte sie, aber die hatten vorher da nichts miteinander und haben dann gesagt, ach komm mal, jetzt kennen wir uns, dann können wir uns die ganzen Sachen zusammen angucken, die ganzen Sehenswürdigkeiten, waren auf der Champs-Élysées, den Eiffelturm haben sie sich zusammen angeguckt etc. Und dann hat es dann halt irgendwie doch gefunkt zwischen den beiden. Also Björn Ulvaeus hat in einem Interview gesagt, er kann sich gar nicht mehr so sehr an Paris erinnern. Er erinnert sich mehr an dieses Mädchen, ja. Aber das war auch einfach nur dann ein Sommer, eine Sommerliebe. Und das hören wir jetzt. ABBA und Our Last Summer.

Da die Musikclub 80er mit Bryan Adams und Summer of 69. Und da haben jetzt heute viele drauf gewartet, wenn wir quasi so über das Abschiednehmen vom Sommer oder vergangene Sommer reden. Ingo Weiß aus Höhe Einöd hat zum Beispiel geschrieben, natürlich darf doch nicht das eine Lied fehlen, Summer of 69 vom guten Bryan Adams. Liebe Grüße aus Höhe Einöd. Jonas Lichter aus Haagsfeld schreibt auch, hallo Thorsten Buschmann, ich würde mich sehr freuen, wenn ihr Summer of 69 spielen würdet. Also bitteschön. Das ist jetzt natürlich schon mal erfüllt, aber es gibt ja nach wie vor noch mehr Titel aus den 80ern, die Abschied vom Sommer genommen haben. Und die Kings haben es schon im Titel absolut auf den Punkt gebracht. The Kings und Summer's Gone.

0: Ja, auch Michael Jackson verabschiedet sich von seiner großen Sommerliebe hier im HD Musikclub 80er. Das war's mit unseren End of Summer Songs, aber ja.
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2: Mit Astrid Rolle, guten Abend. Bremens Bildungssenator hält an bisherigen Maßnahmen fest. Debatte zu Entlastungen beim Tanken startet neu. Hannover 96 entlässt Trainer Tietz. Das Wetter trocken bei 16 bis 18 Grad. Trotz des schlechten Bremer Ergebnisses beim Bildungsmonitor will Bildungssenator Marc Rackles an bisherigen Maßnahmen festhalten. Er kritisierte, dass der Bildungsmonitor auf veraltete Daten zugreife. Matthias Röhrs berichtet.
3: Im Bildungsmonitor benannte Probleme wie Schulabbrecherquoten, Betreuungsquoten in der Sprachbildung oder Finanzierung habe Bremen längst angegangen, so Bildungssenator Marc Rackles gegenüber Buten und Binnen. Der Bildungsmonitor sei lediglich eine Vergleichsstudie von vielen, habe allerdings keine neuen Erkenntnisse gebracht. Die Opposition in der Bürgerschaft fordert dagegen Veränderungen in der Bremer Bildungspolitik. Man müsse Ressourcen gezielt dorthin lenken, wo die Herausforderungen am größten sind, so Finn Vogt von der FDP. Jan Timke von den Bürgern in Wut fordert die Rückkehr zum mehrgliedrigen Schulsystem, um unterschiedliche Leistungsstände der Schüler besser zu fördern.
2: Weil die Spritpreise immer weiter steigen, gibt es eine neue Debatte um Entlastungen. Die SPD fordert einen Preisdeckel und eine Übergewinnsteuer. Das geht aus einem Positionspapier hervor, in dem es heißt, Mineralölkonzerne würden die aktuelle Krise schamlos ausnutzen, um Rekordgewinne auf Kosten der Bürger zu machen. Auch CSU-Chef Markus Söder fordert eine Entlastung von Autofahrern. Die Grünen schlagen ein ermäßigtes Deutschlandticket vor. Angesichts aktueller Bedrohungen will Europa mehr Einfluss auf die Arktisregion nehmen. Bei einem Gipfeltreffen in Nordfinnland haben sich Bundeskanzler Friedrich Merz und Politiker weiterer 11 Staaten dazu verpflichtet, ihr Engagement in der Arktis auszubauen. Als größte Bedrohung wird Russland genannt, besonders weil hybride Angriffe zunehmen, wie Sabotage gegen Seekabel, Cyberangriffe oder Desinformationskampagnen. Und zum Fußball. Hannover 96 hat sich von Trainer Christian Tietz getrennt. Das hat der Zweitligist offiziell bekannt gegeben. Tom Gernke berichtet.
4: Christian Tietz muss gehen nach nur 4 Punkten aus 5 Spielen. Allen voran Geschäftsführer Jonas Bold vermied zuletzt ein klares Bekenntnis zu Tietz. Die beiden sollen sich in entscheidenden Transferfragen nicht einig gewesen sein. Tietz war im vergangenen Sommer aus Magdeburg gekommen, hätte 96 in der ersten Saison fast in die Bundesliga geführt. Für das Spiel am Sonntag gegen Bochum übernimmt nun interimsweise U23-Trainer Lars Bahlemann. Die Nachfolge auf der Cheftrainerposition soll zeitnah geregelt werden.
2: Das waren die Nachrichten mit Astrid Rolle.
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2: Morgen früh Wolken, teils Regen, am Nachmittag sonnig, später auch Schauer und Gewitter möglich, 22 Grad auf den Inseln und 25 Grad in Bremen.
0: Und der ARD-Verkehrsservice. Vorsicht bitte auf der B14 Backnang Stuttgart zwischen Tunnel Leutenbach und Winnenden, da sind Personen auf der Fahrbahn. Vorsicht bitte auf der A5 Frankfurt Richtung Karlsruhe zwischen Kronau und der Raststätte Bruchsal, da ist eine ungesicherte Unfallstelle. Vorsicht bitte auf der B10 Stuttgart Richtung Ulm zwischen Esslingen-Zell und Esslingen am Neckar und Sirnau, da liegen Gegenstände. Die A1 Bremen Richtung Osnabrück, die Ausfahrt Neunkirchen-Förden ist wegen Reinigungsarbeiten gesperrt. Die A29 Oldenburg Richtung Ahlhorner Heide ist zwischen Wadenburg und Groß Kneten wegen einer Nachtbaustelle bis 5 Uhr gesperrt. Die B49 Gießen-Limburg ist zwischen Tiefenbach und Biskirchen nach einem Unfall in beiden Richtungen gesperrt. Die B68 Osnabrück-Kloppenburg ist zwischen Tinadamm und Mühlenhoog nach einem Unfall in beiden Richtungen gesperrt. Die B75 Oldenburger Straße Bremen Richtung Delmenhorst ist zwischen Airportstadt und Huchting nach einem Unfall gesperrt. Und ganz aktuell kommt noch die B10 Augsburg Richtung Ulm zwischen B28 Neu-Ulm-Mitte und Adenauerbrücke. Da ist ein defektes Fahrzeug. Das war's soweit von den Straßen. Allen unterwegs eine gute Fahrt.
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0: Mit Thorsten Buschmann. Ja, montagsabends geht's immer um die 80er bei uns und gerade eben hatten wir so ein kleines Special. Wir haben Abschied vom Sommer genommen mit ganz vielen Songs, wo es irgendwie um das Ende des Sommers ging. Und ganz viele haben sich natürlich hier gemeldet und die hätten gerne diesen Satz hier gehört.
5: Es war ein schöner Tag, der letzte im August.
0: Aber das ist ja, und da müssen wir ja ganz korrekt sein, das Jahr 1976 gewesen. Ne? Also gab es auch die Vorschläge, Dieter Thomas Kuhn hätte man da spielen können, aber das war wieder noch um 1995. Ja. Es waren dann die 90er. Also es war halt einfach nicht 80er. Und hier fokussieren wir uns doch voll auf die 80er und haben ja sehr viel Schönes. Noch bis Mitternacht, jetzt gleich die Blues Brothers. Viel Spaß.
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NDW gehört natürlich auch mit dazu zum ARD Musikclub 80er. Hubert K. und Engel 07. Und was es in den 80ern auch gab, das waren Girlgroups. Und zwar jetzt nicht unbedingt immer nur so mit Singen und Tanzen. Die Bangles haben zum Beispiel gezeigt, auch an den Instrumenten macht Frauenpower Sinn. Ihr größter Hit, das war ja wohl der hier.

0: Aber als sie den rausgebracht haben, da waren sie ja schon Superstars. Das war ein richtig langer Weg. Wobei bei ihrem richtig großen Durchbruch, da hatten sie Glück. Denn kein Geringerer als Prince höchstpersönlich hat ihnen da ordentlich geholfen. Bernd Rosinus aus dem ARD-Musikclub-Team, wie kam es denn dazu?
1: Ja, Prince hat das Video zu Hero Takes a Fall gesehen. Das ist die zweite Single der Bangles überhaupt. Und davon war er offenbar ziemlich begeistert. Hier, das ist der Titel. Man hört noch ein bisschen rock'n'rolliger und danach ist er, nachdem er das gehört und gesehen hat, ist er zu Konzerten der Bangles gekommen und hat sogar mit ihnen auf der Bühne gejammt.
2: Das ist natürlich eine große Nummer, ne, wenn Prince zu deinem Konzert kommt, aber er war also richtig begeistert von der Band.
1: Ja, wobei es hält sich hartnäckig die Geschichte, dass Prince weniger von der Band als von Sängerin Susanna Hoffs begeistert war. Und Susanna Hoffs hat aber das später zurückgewiesen. Sie sagt, Prince war tatsächlich Fan der ganzen Band, obwohl sie auch zugegeben hat, dass er ein wenig hinter ihr her war. Mhm. Ja, und irgendwann haben die dann die Nachricht bekommen, bei Prince, da liegt eine Kassette für euch.
2: Muss man kurz drüber nachdenken, aber ich glaube, ich hätte die Kassette geholt.
1: Hätte sie auch geholt, ja. Wenn du sie heute noch hättest, wäre bestimmt toll.
2: Ja.
1: Ja. Und auf dieser Kassette waren eben zwei Songs. Einer davon war Manic Monday, geschrieben und bereits aufgenommen von Prince. Und so hat seine Version damals geklungen.

0: Also, irgendwie finde ich, der spätere Hit klingt besser.
1: Ja.
0: Hätte vielleicht auch funktioniert.
1: Weiß ja, nicht. Und deshalb hat er es ja wahrscheinlich nicht veröffentlicht. Und die Bengals hatten aber die Möglichkeit, es sich jetzt ziemlich einfach zu machen. Mhm. Denn Prince hat ihnen angeboten, nehmt einfach meine Aufnahmen und singt euren Gesang darüber. Aber die Bengals haben gesagt, nein, das machen wir nicht. Wir wollen den Song selbst machen und ihn zu unserem Song machen und haben dann die Instrumente selbst nochmal gespielt und das Ding komplett neu aufgenommen.
0: Und damit hatten sie dann quasi einen richtig, richtig großen Hit.
1: Ja, genau. 1986 ist Manic Monday in den USA bis auf Platz 2 der Charts gekommen. Und jetzt kommt die eigentlich schönste Pointe der ganzen Geschichte. Auf Platz 2 waren sie wegen dieses Songs.
0: Ja, Kiss von Prince höchstpersönlich.
1: Ja, ja, genau. Also zeitgleich in den Charts. Und er hat ihnen damit die Nummer 1 weggeschnappt, wenn man so will. Er hat also den Bengals ihren ersten großen Hit geschenkt und anschließend selbst verhindert, dass sie damit auf Platz 1 der Charts kommen.
0: Aber damit kann man, glaube ich, dann auch irgendwie so ein bisschen leben.
1: Ja, ich glaube auch.
0: Aber man muss es auch erstmal schaffen. Also gleichzeitig Nummer 1 und Nummer 2 der US-Charts, die dann geschrieben waren von Prince.

Hui, Luis and the News, if this is it, hier im ARD Musikclub 80er. Und es gibt so Songs, die waren mal irgendwie da oder sind sie irgendwie fast komplett verschwunden, in die Vergessenheit geraten. Aber zum Glück haben wir ja hier so ein Kollektiv aus ganz vielen Menschen, die darüber nachdenken, welche Titel denn in den ARD Musikclub 80er ganz gut reinpassen könnten. Und so sind wir jetzt wieder auf Don't You Know Ambushed von Blue Rose gestoßen. Das ist eine französische Band, Anfang der 80er. Und ein Titel von 1983, den heute vermutlich wahrscheinlich nur noch die absolut echten 80er-Spezialisten sofort auf dem Schirm haben. So wie ARD Musikclub-Hörer Stefan aus Illerkirchberg. Das ist im Südosten des Alb-Donau Kreises. Der hat sich bei uns gemeldet, hat ihn sich gewünscht und bekommt ihn jetzt natürlich. Also Musik aus Frankreich aus den 80ern, Don't You Know von Blue Rose.

0: Ja, so klang sie eigentlich. 1985 haben The Isley Brothers Carolina of Love rausgebracht. War so ein mäßiger Hit. Und 1986 dann die House Martins haben sie mit ihrer A Cappella-Version geschafft, dass es wirklich in vielen Ländern der Erde bis auf Platz 1 hochgegangen ist. Hier ist der ARD-Verkehrsservice. Wir schauen auf die Straßen. Vorsicht bitte auf der B14 Stuttgart Richtung Backnang in Höhe Waiblingen-Mitte. Da brennt ein PKW. Die A1 Bremen Richtung Osnabrück. Die Ausfahrt Neunkirchen-Förden ist wegen Reinigungsarbeiten gesperrt. Die A29 Oldenburg Richtung Ahlhorner Heide ist zwischen Wadenburg und Großen Kneten wegen einer Nachtbaustelle bis 5 Uhr gesperrt. Die B14 Backnang Stuttgart ist zwischen dem Tunnel Leutenbach und Winnenden in beiden Richtungen gesperrt. Die B68 Osnabrück Kloppenburg ist zwischen Tinadamm und Mühlenhoog nach einem Unfall in beiden Richtungen gesperrt. Und die B75 Oldenburger Straße Bremen Richtung Delmenhorst ist zwischen Airport Stadt in und Huchting nach einem Unfall gesperrt.
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0: Mit Thorsten Buschmann. Eine halbe Stunde haben wir noch, wo wir ordentlich Gas geben mit unseren 80ern. Eure Wünsche sind zum Teil auch noch mit dabei. Wir haben natürlich geguckt, dass wir immer noch ein bisschen was mit reinkriegen. Und jetzt wird es ein bisschen fröhlich, würde ich mal sagen. Nämlich mit The Bell Stars und Aiko Aiko.
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Aber dann müssen wir leider schnell dazwischen. Achtung, Falschfahrer auf der B313 zwischen der Auffahrt A8 Wendlingen und Überleitung B10 Plochinger Dreieck. Da kommt ein Falschfahrer entgegen, fährt äußerst rechts und überholt nicht. Auf der B313 zwischen Auffahrt A8 Wendlingen und der Überleitung B10 Plochinger Dreieck ist ein Falschfahrer unterwegs. Vorsicht bitte in beiden Richtungen.

0: das ist groovt einfach jedes Mal ordentlich. Flash in the Pan und Midnight Man. Und Klaus schreibt auch gerade hier ins Studio: Jetzt bin ich froh, dass ich noch nicht schlafe. Das ist ein Feuerwerk für richtige Musiker. Ja, wir hoffen, ihr seht es genauso. Und habt ihr vielleicht auch noch den einen oder anderen Wunsch? Also ich glaube, jetzt kriegen wir es nicht mehr erfüllt, aber den hier kriegen wir noch hin.
1: Hallo, Martin aus Freiburg hier. Ich wünsche mir von Phil Collins den Song I Cannot Believe It's True von 82. Das ist ein trauriges Lied eigentlich, aber fluffig, super mit den Phoenix-Sons von Earth and Fire im Hintergrund. Ein Song, wo ich regelmäßig Gänsehaut kriege, wenn ich ihn mal irgendwo höre. Also ich danke euch, wenn ihr das spielen könnt. Tschüss.
0: Also fluffig finde ich natürlich auch eine super Beschreibung für einen Song. Den hören wir jetzt auch gerne. Hört man nicht allzu oft, aber hier im ARD Musikclub 80er, da geht sowas mal. Phil Collins und I Cannot Believe It's True. Und jawohl, dieser Bläsersatz von Earth, Wind and Fire, den hat er in ganz vielen Songs eingebaut. Die liebt er einfach und sie klingen aber auch einfach so richtig, richtig gut. Viel Spaß damit. Fluffig, finde ich gut beschrieben.

Da die Musikclub 80er am Montag mit Bruce Springsteen und Bobby Jean. Und wir müssen noch mal kurz auf die Straßen gucken. Sehe ich gerade, es gibt zwei neue Gefahrenstellen. Vorsicht bitte auf der A5 Kassel Richtung Frankfurt zwischen Bad Homburger Kreuz und Nordwestkreuz Frankfurt steht ein kaputter LKW. Und Vorsicht bitte auf der A8 Stuttgart Richtung München zwischen Eichelberg und der Raststätte Grübingen Süd. Da liegt ein Holzklotzpfad da. Bitte vorsichtig. Es ist ja manchmal ganz lustig, wie irgendwelche Songs entstehen oder auch die Ideen von irgendwelchen Songs. Und da haben wir jetzt was Schönes von Stevie Nicks. Ja, also kennen wir alle von Fleetwood Mac, ne? Und die war auch solo ziemlich erfolgreich unterwegs und ein Titel, der entstand durch ein Missverständnis, eigentlich durch einen Verhörer. Sie hat sich nämlich Ende der 70er mit Jane Benyo unterhalten, der damaligen Frau von Tom Petty. Und die hat ihr erzählt, dass sie Tom mit 17 kennengelernt hatte, also auf Englisch at the age of 17. Und Stevie Nicks hat aber wegen dieses Südstaaten-Akzents was anderes verstanden, nämlich Edge of 17, also Edge mit EDGE geschrieben. Und da dachte sie noch, die ist aber poetisch unterwegs, weil das heißt ja dann nicht im Alter von 17, sondern Edge of 17 heißt so viel wie an der Schwelle zum Erwachsenwerden. Ja? Und das hat sie dann einfach aufgegriffen und hat daraus einen Titel gemacht. Aber warum nicht? Ne? Man sollte öfter mal ein bisschen drauf achten, was man so falsch versteht. Vielleicht hat man dadurch ja dann ganz neue poetische Texte, die man dann zu einem Hit machen kann. Stevie Nicks, Edge of 17.

Madonna und Crazy for You im ARD Musikclub 80er. Wir haben eine Entwarnung, die wir durchgeben können. Und zwar kein Falschfahrer mehr zwischen der Auffahrt A8 Wendlingen und der Überleitung B10 Plochinger Dreieck. Da

0: Prince of the Revolution, Pop Live im ARD Musikclub 80er, der an dieser Stelle zu Ende geht. Ich bin Thorsten Buschmann, sag vielen Dank für alle, die sich gemeldet haben, die ihre Wünsche hatten oder einfach ihre Kommentare. Macht immer Spaß. Ich wünsche euch noch eine schöne Woche.
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2: Um 0 Uhr Mitternacht mit Olaf Knapp. Am Ölmarkt ist wegen des Iran-Kriegs keine Entspannung in Sicht. Experten rechnen deshalb mit weiter steigenden Preisen, nicht nur an den Zapfsäulen. Anja Kohl aus Frankfurt am Main zu den möglichen Folgen für die Wirtschaft und die Verbraucher hierzulande.
3: Zunächst ganz direkt, Tanken, Heizöl, auch Gas werden teurer. Teures Öl aber bleibt nicht an der Zapfsäule hängen. Es verteuert die Produktion, es verteuert den Transport und damit voraussichtlich ganz viele Dinge gleich mit. Und so droht ein neuer Inflationsschub. Die Zinsen könnten auch weiter steigen und je länger all das dauert, desto mehr wird das Ganze zum Konjunkturrisiko. Wir sehen, der Konflikt weitet sich aus, aber es ist offen, wie substanziell und wie langwierig das dann sein wird.
2: Bundeskanzler Merz hat Kritiker in seiner eigenen Partei zu Disziplin aufgerufen. Bei einem Termin in Finnland warnte er davor, dass Sicherheitsfragen in Europa in den Hintergrund gedrängt werden, weil über ihn diskutiert wird. Die CDU steckt nach dem schlechten Abschneiden in Sachsen-Anhalt in einer tiefen Krise. Es soll Spekulationen über einen Sturz des Kanzlers gegeben haben. Verteidigungsminister Pistorius will ab sofort auch Soldaten für die Litauen-Brigade verpflichten. Nach Angaben des Ministeriums geht es um eine Zahl im mittleren dreistelligen Bereich. Aus Berlin Mario Kubina.
4: Die Dienstposten in der neuen Brigade seien zwar schon zu rund 80% besetzt auf freiwilliger Basis, aber dem Ministerium zufolge fehlen noch Spezialkräfte, etwa in der Logistik und in Sachen IT. Deshalb die Verpflichtungen. In Frage kommen demnach auch Kommandierungen für eine kurze Zeit. Verteidigungsminister Pistorius ist sich sicher, dass die neue Brigade wie geplant Ende nächsten Jahres voll einsatzbereit sein wird. Ziel ist es, Russland von einem Angriff auf die NATO-Partner im Baltikum abzuhalten.
2: Die Bundesanwaltschaft hat in Berlin Anklage gegen eine mutmaßliche Spionin Russlands erhoben. Mehr als 2 Jahre soll die Frau Kontakte zu einem Mann in der russischen Botschaft in Berlin gehabt haben, der für den Geheimdienst tätig war. Neben Informationen soll die Deutsch-Ukrainerin ihm auch Zugang zu hochkarätigen politischen Veranstaltungen in Berlin verschafft haben. Die Angeklagte wurde im Januar in Berlin festgenommen und sitzt seitdem in Untersuchungshaft. Das Wetter in Deutschland. Nachts häufig trocken, gebietsweise Nebel, im Nordwesten etwas Regen, Tiefstwerte 16 bis 7 Grad. Am Tage dann überwiegend freundlich und trocken, am Abend von der Nordsee her Schauer, Höchstwerte 20 Grad in Nordfriesland bis 30 Grad am Kaiserstuhl. Am Mittwoch Schauer oder Gewitter, zeitweise sonnig, 16 bis 25 Grad. Donnerstag abends von Nordwesten Regen, 16 bis 24 Grad. Es ist 0:03 Uhr.
5: Und das ist der Verkehrsservice in der ARD-Hitnacht. Mit der Entwarnung auf der B313 kein Falschfahrer mehr unterwegs zwischen der Auffahrt A8, Wendlingen und Überleitung B10, Plochinger Dreieck. Dann die A1, Hamburg Richtung Lübeck. Zwischen dem Kreuz Bargteheide und Bad Oldesloe Fahrbahnerneuerung bis um 6 gesperrt. A1 Lübeck-Hamburg, die Norderelbbrücke auch immer wieder mal kurzfristig gesperrt wegen eines Schwertransports. Die A29, Oldenburg Richtung Alhorner Heide, zwischen Wardenburg und Großkneten, Nachtbaustelle, bis um 5 die Vollsperrung. A40, Essen Richtung Dortmund, zwischen dem Dreieck Bochum West und Bochum Zentrum, wegen Bauarbeiten gesperrt. A100, Stadtring Berlin, zwischen Oberlandstraße und Treptower Park, beziehungsweise Spätstraße auf der A113, wegen Wartungsarbeiten, bis um 5 gesperrt. Das waren die Verkehrsnachrichten. Ich wünsche Ihnen eine gute Fahrt.
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5: Mit Markus Poschlott aus Magdeburg. Hallo zusammen.

Marion Faithfull und The Ballad of Lucy Jordan in der ARD Hitnacht am 15. September 2026, 0:11 Uhr ist es. Heute hat Prinz Harry Geburtstag, wird 42 Jahre. Max Gold, der Schriftsteller, ebenfalls Geburtstag. Auch Tommy Lee Jones, ein großer Schauspieler, ebenfalls. Und Kerstin hat auch Geburtstag. Ich weiß nicht, woher sie kommt und wo sie uns gerade hört, aber ihre Tochter Emilia hat uns geschrieben, dass sie gerade Karten spielen. Also Happy Birthday vor allem an unsere Hörerin Kerstin.

Channel 5 ist das. Das ist die ARD-Hitnacht. 0.24 Uhr ist es. Ach, jetzt kommt ein Song. Ein bisschen hat es mit Liebeskummer zu tun und wir schmachten uns einfach mal so richtig schön in Richtung 12:30 mit einer Nummer aus dem Jahr 1966. When a man loves a woman. Percy Sledge ist das hier, die Stimme von ihm, die immer und ewig mit diesem Song in Verbindung bleiben wird. Hier ist die ARD.

0: Gleich gibt's ELO mit Rock'n'Roll is King, aber vorher der Blick auf die Straßen. Es ist 12:30. Jetzt habe ich hier so viele Fenster an meinem Computer aufgemacht. Das war richtig schlau von mir. So, ich glaube hier, ja, hier sind wir richtig. Wunderbar. Also 12:30, der Verkehrsservice in der ARD-Hitnacht. Mit der A1 Hamburg Richtung Lübeck zwischen dem Kreuz Bargteheide und Bad Oldesloe. Bis um 6 gesperrt, Baustelle. A1 Lübeck-Hamburg, die Norderelbrücke beidseitig immer wieder mal kurzfristig gesperrt. Grund ist ein Schwertransport. A29 Oldenburg Richtung Alhorner Heide zwischen Wardenburg und Großen Kneten. Nachtbaustelle bis 5 Uhr gesperrt. Die A40 Essen Richtung Dortmund ist zwischen dem Dreieck Bochum West und Bochum Zentrum wegen Bauarbeiten gesperrt. Die A100 Stadtring Berlin zwischen Oberlandstraße und Treptower Park bzw. Spätstraße und der A113 wegen Wartungsarbeiten bis 5 Uhr gesperrt. Und die B14 Backnang Stuttgart zwischen Leutenbach-Nelmersbach und Winnenden beidseitig gesperrt. Das waren die Verkehrsmeldungen. Wir wünschen eine gute Fahrt.
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0: Mit Markus Poschlott. Hallo zusammen.

Emilia singt von Big, Big World in der ARD Hitnacht und Chris Rea singt jetzt Looking for the Summer. Und dabei geht es gar nicht unbedingt ums Wetter, so Richtung Herbst. Nee, Chris Rea hat mal seine Tochter beobachtet und gemerkt, Mensch, aus dem kleinen Mädchen wird langsam eine Jugendliche. Und gleichzeitig hat er auch gemerkt, ja, auch ich werde immer älter. Der Song steht deswegen, also der Sommer im Song steht eher für eine neue Lebensphase. Und deshalb klingt dieser Song gleichzeitig irgendwie warm, aber auch ein bisschen melancholisch. Chris Rea, Looking for the Summer.

Ist schon spannend, wo Sie die ARD-Hitnacht überall hören. Zum Beispiel auch von einem Späti in Berlin. Späti 95a in Berlin-Schöneweide. Sei Marit herzlich gegrüßt. Da schreibt uns Jonas hier eine Mail. Er sitzt dort davor mit Leuten und hört diese Sendung. Ja, dann beste Grüße, auf dass das Bierchen schmeckt. Auch an die Mannschaft, die dort arbeitet. Viele Grüße und eine ruhige Nacht.

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1: Um 1 Uhr mit Olaf Knapp. Am Ölmarkt ist wegen des Iran-Kriegs keine Entspannung in Sicht. Experten rechnen deshalb mit weiter steigenden Preisen, nicht nur an den Zapfsäulen. Anja Kohl aus Frankfurt am Main zu den möglichen Folgen für die Wirtschaft und die Verbraucher hierzulande.
2: Zunächst ganz direkt, Tanken, Heizöl, auch Gas werden teurer. Teures Öl aber bleibt nicht an der Zapfsäule hängen. Es verteuert die Produktion, es verteuert den Transport und damit voraussichtlich ganz viele Dinge gleich mit. Und so droht ein neuer Inflationsschub. Die Zinsen könnten auch weiter steigen und je länger all das dauert, desto mehr wird das Ganze zum Konjunkturrisiko. Wir sehen, der Konflikt weitet sich aus, aber es ist offen, wie substanziell und wie langwierig das dann sein wird.
1: Bundeskanzler Merz hat Kritiker in seiner eigenen Partei zu Disziplin aufgerufen. Bei einem Termin in Finnland warnte er davor, dass Sicherheitsfragen in Europa in den Hintergrund gedrängt werden, weil über ihn diskutiert wird. Die CDU steckt nach dem schlechten Abschneiden in Sachsen-Anhalt in einer tiefen Krise. Es soll Spekulationen über einen Sturz des Kanzlers gegeben haben. Kampfflugzeuge der NATO haben im litauischen Luftraum eine Drohne abgeschossen. Litauens Präsident Nausėda schrieb, er danke den Einsatzkräften der Allianz für ihre schnelle Reaktion. Litauen grenzt an die russische Exklave Kaliningrad und an das mit Russland verbündete Belarus. Seit dem russischen Angriff auf die Ukraine sieht sich das Land bedroht. In den USA hat im Rechtsstreit um das Unkrautvernichtungsmittel Glyphosat die richterliche Anhörung begonnen. Die Bayer-Tochter Monsanto forderte das Gericht in St. Louis auf, den vorgeschlagenen Vergleich mit mehr als 60.000 Klägern zu genehmigen. Aus Köln, Ute Schinz.
3: Für Bayer steht viel auf dem Spiel. Die Anhörung vor dem US-Gericht könnte ein Befreiungsschlag sein im milliardenschweren Rechtsstreit um den Unkrautvernichter Glyphosat. Vorausgesetzt, die Richter stimmen dem Vergleich auch abschließend zu. Denn die Anhörung ist nur der erste Schritt. Die finale Entscheidung wird erst in einigen Wochen erwartet. Insgesamt hat Bayer für den Vergleich rund 7 Milliarden US-Dollar auf Seite gelegt. Und das, nachdem der Konzern bereits in einem früheren Vergleich mehr als 10 Milliarden Dollar gezahlt hat.
1: Das Wetter in Deutschland. Nachts häufig trocken und gebietsweise Nebel. Im Nordwesten etwas Regen, Tiefstwerte 16 bis 7 Grad. Am Tage wird es dann überwiegend freundlich und es bleibt trocken. Am Abend von der Nordsee her Schauer bei Höchstwerten von 20 Grad in Nordfriesland bis 30 Grad am Kaiserstuhl. Am Mittwoch Schauer oder Gewitter, zeitweise auch sonnig, 16 bis maximal 25 Grad. Und am Donnerstag abends von Nordwesten her Regen bei 16 bis maximal 24 Grad. Es ist 1.03 Uhr.
4: Dankeschön an die Kollegen für die Nachrichten. Dann schauen wir jetzt zum Verkehrsservice in der ARD-Hitnacht und melden die A1 Hamburg Richtung Lübeck zwischen dem Kreuz Bargte Heide und Bad Oldesloe. Bauarbeiten bis um 6, deswegen die Vollsperrung. A1 Lübeck-Hamburg, die Nordeelbrücke, ist in beiden Richtungen mehrfach kurzfristig wegen eines Schwertransports gesperrt. Die A15 Dreieck-Spreewald Richtung Breslau zwischen Fettschau und Cottbus West nach einem Unfall gesperrt. Die A29 Oldenburg Richtung Alhorner Heide ist zwischen Wardenburg und Großenkneten wegen einer Nachtbaustelle bis um 5 gesperrt. Die A40 Essen Richtung Dortmund ist zwischen dem Dreieck Bochum West und Bochum Zentrum wegen Bauarbeiten gesperrt. Die A100 Stadtring Berlin ist zwischen Oberlandstraße und Treptower Park bzw. Spätstraße und der A113 wegen Wartungsarbeiten gesperrt, wahrscheinlich bis um 5. Die B14 Backnang-Stuttgart ist zwischen Leutenbach-Nelmersbach und Winnenden in beiden Richtungen gesperrt. Das waren die Verkehrsnachrichten. Ich wünsche eine gute Fahrt.
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4: Mit Markus Poschlott aus Magdeburg und mit Musik von Queen.
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die große Bonnie Tyler. Lost in France in der ARD Hitnacht. So, und damit ist es 1.12 Uhr. Wir kommen jetzt zur Frage in dieser Nacht. Die können Sie beantworten. Ich habe einen Satz für Sie, den Sie vervollständigen können. Und ich bin wirklich gespannt drauf, was Sie da antworten. Denn unser Satz lautet für Sie heute Nacht: Wenn Sie Chef wären, dann... Punkt, Punkt, Punkt. Also, wir tauschen heute mal das Arbeitsverhältnis, für den Fall, dass Sie kein Chef sind zumindest dann. Und jetzt spielen wir alle mal Chef. Wenn Sie Chef wären, dann... Punkt, Punkt, Punkt. Vervollständigen Sie doch mal diesen Satz. Per Mail ard-hitnacht@mdr.de oder natürlich auch geht das gerne per Telefon. Ne? Auf der 0800 80 80 110, kostenfreie Nummer zu uns im Studio, 0800 80 80 110. Also wenn ich jetzt Chef von dieser Sendung wäre, würde ich jetzt Michael Jackson spielen. Hat ja gerade noch mal geklappt. Wie ist es bei Ihnen? Wenn Sie Chef wären, dann

Das ist der großartige Herbert Grönemeyer mit Halt mich hier in der ARD Hitnacht. 1.24 Uhr ist es. Haben wir heute Nacht eigentlich schon Raymond gespielt? Ich glaube noch nicht. Hier kommt er. Sweet.

0: ist Musik von Cliff Richard und damit ist es 1.31 Uhr. Und das ist der Verkehrsservice in der ARD Hitnacht. Mit der A1 Hamburg Richtung Lübeck zwischen dem Kreuzberg der Heide und Bad Oldesloe Baustelle bis um 6 gesperrt. A1 Lübeck Hamburg, die Norderelbbrücke, ist in beiden Richtungen mehrfach kurzfristig gesperrt aufgrund eines Schwertransports. Die A8 Richtung München zwischen Ulm West und Ulm Ost nach einem Unfall gesperrt. Die A29 Oldenburg Richtung Alhorner Heide ist zwischen Wardenburg und Große Kneten wegen einer Nachtbaustelle gesperrt bis ca. 5 Uhr. Die A40 Essen Richtung Dortmund zwischen dem Dreieck Bochum West und Bochum Zentrum Bauarbeiten, Vollsperrung. A100 Stadtring Berlin zwischen Oberlandstraße und Treptower Park sowie zwischen Spätstraße und der A113, Vollsperrung wegen Wartungsarbeiten bis um 5. Die B14 Backnang-Stuttgart ist zwischen Leutenbach-Nelmersbach und Winnenden in beiden Richtungen gesperrt. Das waren die Verkehrsmeldungen. Wir wünschen Ihnen eine gute Fahrt.
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0: Mit Markus Poschlott und besten Grüßen aus

0: Das fragt Howard Jones in der ARD Hitnacht. 1.40 Uhr ist es. Und heute tauschen wir mal die Rollen. Und ich bitte Sie mal, folgenden Satz zu vervollständigen. Wenn ich Chef wäre, dann. So, heute sind die Angestellten mal Chefs. Was würden Sie ändern? Wenn ich Chef wäre, dann.
1: Wenn ich Chef wäre, würde ich es meinen Mitarbeitern auf der Arbeit so angenehm wie möglich machen, damit sie gerne zur Arbeit kommen.
0: Ja, klingt schön. Klingt gut. Finde ich spannend. Ist wahrscheinlich ja irgendwie, setzt sich wahrscheinlich kein Chef hin und sagt, ich will es meinen Mitarbeitern so unangenehm wie möglich machen, aber es ist natürlich wahrscheinlich ein sehr weites Feld. Die Idee ist gut, aber lässt das mal irgendwann nach, sind vielleicht manche Mitarbeiter damit dann auch nicht zufrieden. Sehr weites Feld, aber erstmal natürlich die gute Idee, es den Mitarbeitern so angenehm wie möglich zu machen. Was heißt das denn? Also das heißt freitags eher Feierabend, sowas wie Casual Friday, gibt's das noch? Oder die Tischtennisplatte, der Obstkorb? Was kann das sein? Wir sammeln heute mal die Antworten. Wir machen mal einen Rollentausch. Heute möchte ich mal von Ihnen wissen, wenn ich Chef wäre, dann Punkt, Punkt, Punkt. Ergänzen Sie doch mal den Satz auf der 0800 80 80 110.
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die ARD-Hitnacht um 1.53 Uhr, 7 Minuten vor 2. Ich spiele uns jetzt die Nummer, von der Michael Jackson seinen Billie Jean geklaut hat. Also hat er selber gesagt. Michael Jackson hat gesagt zu Daryl Hall, Billie Jean ist entstanden, weil es diese Nummer gibt von euch, von Hall & Oates. I can't go for that. Ah, hat was, oder, von Billie Jean? Geben wir uns jetzt mal in voller Schönheit in der ARD-Hitnacht. Hallo zusammen.

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1: Um 2 Uhr mit Olaf Knapp. Der Tankstellenverband in Deutschland warnt vor Spritpreisen von 3 Euro pro Liter. Am Wochenende waren die Preise für Super E10 so hoch wie noch nie. Grund seien die aktuellen Entwicklungen im Nahen Osten, hieß es. Aus der Nachrichtenredaktion Joshua Greiten.
2: Der Tankstellenverband kritisierte in der Rheinischen Post, Mineralölkonzerne würden aktuell abkassieren. Zwar sei der Krieg im Nahen Osten ein Problem, der Anteil des Öls in Deutschland aus der Golfregion sei jedoch vergleichsweise gering. Hinzu kommt, dass eine wichtige Ölpipeline in Saudi-Arabien nach einem Drohnenangriff wochenlang stillgelegt werden muss. Das berichtet die Nachrichtenagentur AP. Die getroffene Pipeline ist eine wichtige Alternative zur aktuell blockierten Straße von Hormuz.
1: Kampfflugzeuge der NATO haben im litauischen Luftraum eine Drohne abgeschossen. Litauens Präsident Nausėda schrieb, er danke den Einsatzkräften der Allianz für ihre schnelle Reaktion. Litauen grenzt an die russische Exklave Kaliningrad und an das mit Russland verbündete Belarus. Seit dem russischen Angriff auf die Ukraine sieht sich das Land bedroht. In der EU gibt es wieder Streit über die Sanktionen gegen Russland. Laut der irischen Ratspräsidentschaft konnten sich die Mitgliedstaaten nicht darauf einigen, heute auslaufende Strafmaßnahmen gegen rund 3000 Personen, Einrichtungen